0: Donnerstag wird richtig schön.
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2: Hier die aktuelle Verkehrslage. A31 Oberhausen-Gronau zwischen Schermbeck und Lembeck, 3 Kilometer Stau. Weiterhin auf der A45 Hagen-Gießen zwischen Lüdenscheid Süd und Meinertshagen, 1 Kilometer stockender Verkehr. Und zusätzlich auf der A448 Dortmund-Witten-Bochum West zwischen Bochum Süd und Bochum Stahlhausen, 2 Kilometer zähfließender Verkehr, 6 Minuten längere Fahrzeit. Wir wünschen allen unterwegs gute Fahrt.
3: Einen schönen Mittwoch. Gleich freue ich mich sehr auf Guns N' Roses. Was habe ich die in den 90ern abgefeiert für Knockin' on Heaven's Door? Ich weiß, es ist ein Cover, aber ich finde sogar, dass die weitaus bessere Version hingelegt haben. Guns N' Roses, Knockin' on Heaven's Door. Gleich nach Pink und Bebe Rexha. Euch eine schöne Nacht.
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0: krasse Methode. Ein kleiner dünner Klebefaden an der Haustür oder ein kleiner Plastikschnipsel im Türrahmen erkennt man vielleicht gar nicht. Sieht erstmal harmlos aus, ist aber womöglich ein schlechtes Zeichen, wenn ihr sowas habt. Die Polizei warnt aktuell nämlich vor einer neuen Masche, mit der Einbrecher testen, ob Wohnungen länger leer stehen. Dafür klemmen sie so Fäden oder kleine Plastikteile zwischen Tür und Rahmen. Wird die Tür geöffnet, ja, verschwinden sie. Bleiben sie aber längere Zeit an Ort und Stelle, kann das für Täter heißen, hier ist offenbar niemand zu Hause. Oh, super, dann gehe ich da mal rein und räume die Bude leer. Wer so etwas an seiner Tür entdeckt, sollte also das Ding am besten fotografieren und die Polizei informieren. Und gerade in der dunklen Jahreszeit gilt ja, das Zuhause möglichst bewohnt aussehen lassen. Kriminalhauptkommissar Rüdiger Heil vom LKA.
1: Heißt, wir favorisieren da tatsächlich mit Zeitschaltuhren zu arbeiten, dass mit Beginn der Dämmerung Licht im Objekt vorhanden ist.
0: So, und wir haben noch einen, ihr glaubt es kaum, einen, naja, Experten. Wir haben nämlich Hermann Wenning. Er war selbst Einbrecher, sagt aber heute...
2: Ich habe heute auch noch ein schlechtes Gewissen. Also man tut den Leuten schon Angst an und die können nachher vielleicht nachher auch nicht mehr so unbefangen in der Wohnung sein. Also es ist schon ein schlimmes Verbrechen.
0: Ja, sein Tipp gegen Einbrecher?
2: Zum Beispiel Türen, Fenster sichern mit Pilzkopfverriegelungen oder auch Querverriegelungen bei den Türen. Und Einstiegshilfen sollte man nicht im Garten haben, damit man nicht über den Balkon reinkommen kann. Also Leitern bitte verschließen. Was auch ganz gut wichtig ist, dass die Nachbarn jetzt im Urlaub mal nachschauen, dass sie sich da auch bemerkbar machen, wenn da Fremde auf dem Grundstück sind. Also eine gute Nachbarschaft kann schon einiges an Sicherheit bringen.
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0: Das Wetter.
1: So, der Regen zieht jetzt in dieser Nacht langsam raus und nachher erwartet uns dann ein wirklich schöner Tag wieder. Es wird trocken bleiben. Am Anfang gibt es noch ein paar Wolken, aber dann so im Tagesverlauf setzt sich die Sonne immer häufiger durch. Wir bekommen so Temperaturen bis 19 Grad. Und das Schöne ist, am Donnerstag, da wird es dann nochmal richtig warm. Der wird auch nämlich richtig gut, der Donnerstag, mit Temperaturen dann sogar bis 21 Grad.
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2: A31 Oberhausen-Gronau zwischen Schermbeck und Lembeck. 3 Kilometer Stau. Wir wünschen allen unterwegs gute Fahrt.
1: Avril Lavigne, jetzt für euch mit Skaterboy und damit begleiten wir euch durch diese Nacht, egal was ihr gerade macht. Ja, ihr könnt nicht schlafen, wir sind an eurer Seite. Ihr seid gerade im Auto unterwegs, müsst wach bleiben, auch da sind wir an eurer Seite. Ihr hängt gerade in irgendeiner Nachtschicht, an der Tankstelle, im Altenheim, im Krankenhaus, bei der Polizei. Wir sind an eurer Seite. Also, schöne Nacht mit uns.
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0: Wir haben euch ja in der letzten Woche schon die besten Bücher für den Herbst vorgestellt. Jetzt haben wir gedacht, für die, die nicht so Bock haben zu lesen, wie wäre es mal mit den besten Lieblingsserien für den Herbst. Neuheiten, aber auch so ein bisschen untergegangene Geheimtipps, zum Beispiel vom Kollegen Sascha Fassbender.
1: Ja, ich gucke mir Serien halt erst dann an, wenn wirklich alle Staffeln draußen sind. Ich ertrage es nicht, nach so einem riesigen Cliffhanger Monate oder vielleicht sogar noch länger zu warten. Und deswegen stelle ich die Serie Sons of Anarchy vor. Alle Staffeln sind da und die sind auch ganz gut gealtert, dass ich sie letztens einfach wieder von neu angefangen habe.
0: Ein richtiger Fan, okay. Also eine Serie über einen kriminellen Motorradclub in den USA, oder?
1: Und genau das ist es halt. Am Anfang denkst du genau das. Ja, einfach eine brutale Gangsterserie, wie es halt viele davon gibt.
2: Diese Maxi-Arschlöcher kommen in unser Territorium. Ist mir egal, wen wir schmieren oder erledigen. Ich will diese gottverdammten Waffen.
1: Ja, es zeigt sich aber zum Glück noch in der allerersten Folge, dass da viel, viel mehr hintersteckt als einfach nur Gangster-Action.
0: Ja, was denn zum Beispiel?
1: Also noch ziemlich am Anfang der Serie findet der Hauptcharakter Jax Dokumente seines verstorbenen Vaters.
3: Wie die Sons of Anarchy von ihrem Weg abkamen, von John Thomas Teller.
4: Für meine Söhne, Thomas, der bereits in Frieden ruht, und Jackson, möge er nie dieses Leben voller Chaos kennenlernen.
1: Darin geht es unter anderem darum, wie und warum der Motorradclub kriminell wurde. Ist zwar fiktiv, die Serie, aber der Autor hat sich mit echten Hells Angels getroffen und es spielen auch echte Hells Angels mit. Klar, das bietet ihnen eine Bühne, lässt aber auch vermuten, wie der Alltag bei so einem kriminellen Motorradclub in Wirklichkeit aussehen könnte. Dazu kommen viele Emotionen bei harten Motorradkerlen und einer Handlung mit massig Wendungen, also viele Plot-Twists.
0: Sons of Anarchy, der Serientipp vom Kollegen Sascha Fassbender, gibt's zu streamen unter anderem bei Disney Plus und Magenta und ist nicht nur was für Motorradliebhaber.
5: Man setzt sich nicht einfach auf eines anderen Mannes Bike.
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1: Ich bin David Riemer. Die schwarz-rote Koalition hat ihren Streit über eine Zuckersteuer auf gesüßte Getränke beigelegt. Der Kompromiss sieht Medienberichten zufolge eine zweistufige Steuer und Ausnahmen für kleinere Hersteller vor. Mit der Zuckersteuer will Finanzminister Klingbeil nicht nur Einnahmen für den Bundeshaushalt generieren, sondern auch Getränkeherstellern einen Anreiz geben, den Zuckergehalt zu senken und ihre Produkte gesünder zu machen. Gegen die Steuer gibt es erhebliche Widerstände. Papst Leo hat Lungenkrebs, das sagten seine Ärzte nach einer Operation des 71-Jährigen. Bei dem Eingriff wurde Leo der untere Lappen der rechten Lunge entfernt. Nach einer Gewebeuntersuchung dann die Gewissheit, es ist Krebs. Kollegin Claudia Wächter in Rom, haben die Ärzte denn schon etwas zu den Heilungschancen gesagt?
2: Ja, die Mediziner hier, die sagen, die Prognose sei gut, vor allem weil der Knoten im Frühstadium entdeckt wurde. Bisher gab es ja auch null Hinweise, dass Leo krank ist. Im Gegenteil, er hält sich fit, treibt Sport und geht nur noch offen mit seiner Krankheit um. Auch nicht selbstverständlich für Päpste. Und überraschend fand ich auch, dass er so gefasst und ruhig am Wochenende erklärte, ich habe einen Lungenknoten.
1: Danke, Claudia Wächter in Rom. Rund 4 Jahre nach den Anschlägen auf die Nord Stream Pipelines in der Ostsee beginnt heute in Hamburg der erste Prozess gegen einen mutmaßlichen Täter. Angeklagt ist ein ukrainischer Staatsangehöriger. Die Bundesanwaltschaft wirft ihm unter anderem Kriegsverbrechen und die Herbeiführung von Sprengstoffexplosionen vor. Er soll gemeinsam mit weiteren Militärangehörigen die Anschläge geplant und ausgeführt haben. Dabei wurden im September 2022 3 der 4 Gasleitungen schwer beschädigt. Zum Fußball. In der Champions League hat der FC Bayern einen weiteren Sieg verpasst. Beim 3:3 gegen Viking Stavanger verspielten die Münchner trotz seiner zwischenzeitlichen Führung den Sieg. Nach einer gelb-roten Karte für Michael Olise kassierten die Bayern in Unterzahl kurz vor Spielende den Ausgleich. Bayern-Trainer Kompany kritisierte seine Mannschaft nach der Partie im Interview bei Prime Video.
3: Totale Konzentrationsfehler, nach meiner Meinung auch. Jede Chance im Moment auch für den Gegner ist ein Tor, aber ist keine Ausrede. Es sind auch unsere eigenen Momente, die wir selbst kreieren. Und diese rote Karten ist überblöd, natürlich.
1: RB Leipzig gewann am Abend dagegen sein Heimspiel gegen PSV Eindhoven mit 1:0.
4: Das Wetter.
5: In der Nacht ist es wechselnd bis stark bewölkt. Örtlich gibt es ein bisschen Regen. Die Tiefstwerte liegen bei 11 bis 9 Grad. Später wird es neblig und der Regen wird weniger. Am Tag selbst wird es dann zwar bewölkt, aber Regen soll es keinen geben. Dazu 16 bis 19 Grad.
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6: A31 Oberhausen-Gronau zwischen Schermbeck und Lembeck 3 Kilometer Stau. Wir wünschen allen unterwegs gute Fahrt.
5: Ja, hallo zusammen. Schöne Nacht mit uns. Ich übernehme jetzt hier mal so den Rest der Nacht. Johanna Tänzer ist hier. Haltet durch.
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Also da soll unser Bundeskanzler noch einmal sagen, dass die jungen Leute nicht arbeiten wollen. In Bremen hat ein 18-Jähriger einen Bus gekapert und ist dann mit den Fahrgästen einfach eine Runde gefahren. Ja, da hatte dem Busfahrer gesagt, dass er die Ablöse sei und hat dann einfach die Fahrt übernommen. Das Krasse an der Geschichte ist, das hat er nicht zum ersten Mal gemacht. Vor 3 Jahren hat er das schon mal gemacht. Und er hat schon damals gesagt, ja, er wollte seine Begeisterung für Technik und Fahrzeuge eben ausleben. Also der hat einfach richtig Bock, Bus zu fahren, ja. Jetzt wurde natürlich Strafanzeige gegen ihn gestellt. Und ganz ehrlich, ja, es ist nicht richtig von ihm, dass er das so gemacht hat, ohne zu fragen. Aber ich denke mir auch so, bitte, Mann, bitte gebt dem Mann doch endlich einen Job als Busfahrer. Also ich wünsche mir wirklich ganz doll, dass es irgendjemanden gibt, der ihn bald einstellt und er dann

0: Bus fahren darf. Und zwar ganz legal.
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0: keinen geben. Dazu 16 bis 19 Grad.
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2: A30 Osnabrück, Bad Oeynhausen, zwischen Bad Oeynhausen Ost und Kreuz Bad Oeynhausen 2 Kilometer Stau. Wir wünschen allen unterwegs gute Fahrt.
0: Hi zusammen, Johanna Tänzer ist hier in dieser Nacht. Bin bei euch und Leute, in 2 Monaten, knapp 2 Monate, ist einfach schon wieder Weihnachten, ne? Krass. Und dann spiele ich euch jetzt hier gleich diesen Song von Jessie J, der mich an die ekelhafteste Süßigkeit erinnert, die es an Weihnachten überhaupt gibt, nämlich Domino-Steine.
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1: Ich bin David Riemer. Papst Leo leidet nach Angaben seiner behandelnden Ärzte an Lungenkrebs. Dies teilte das Ärzteteam der Gemelli-Klinik in Rom nach einer Operation des 71-Jährigen mit. Bei dem Eingriff sei der untere Lappen der rechten Lunge entfernt worden. Die anschließende Untersuchung habe bestätigt, dass es sich bei dem Knoten um ein sogenanntes Lungenadenokarzinom handele. Bundespräsident Steinmeier hat den SPD-Politiker Alexander Schweizer zum neuen Bundesarbeitsminister ernannt. Steinmeier überreichte dem 53-Jährigen dazu die Ernennungsurkunde. Schweizer wird Nachfolger von Bärbel Baas. Sie hatte ihren sofortigen Rücktritt als Ministerin und als SPD-Vorsitzende erklärt. Die Ernennung nutzte Steinmeier auch für mahnende Worte an die Adresse der Koalition. Er sagte:
2: Mit dem heutigen Wechsel im Kabinett bleibt die Bundesregierung auf allen Positionen besetzt. Zugleich bleiben die Erwartungen der Deutschen bestehen. Zuallererst die Erwartung, dass die Erneuerung unseres Landes gelingt. Diese Aufgabe fordert von allen Verantwortlichen Disziplin, gegenseitiges Vertrauen und die Bereitschaft zum Kompromiss.
1: Bundespräsident Steinmeier. Im Dezember will sich in Sachsen-Anhalt der AfD-Politiker Ulrich Siegmund als Ministerpräsident zur Wahl stellen. Die CDU-Fraktion will dann noch vor der Wahl den Saal verlassen. Um so dem Verdacht aus dem Weg zu gehen, aus den CDU-Reihen könnte es Stimmen für einen AfD-Ministerpräsidenten geben.
3: Es war offenbar nicht leicht für die 15 CDU-Abgeordneten, sich auf dieses ungewöhnliche Vorgehen zu einigen. Über 3 Stunden diskutierten sie hinter verschlossenen Türen in einem Raum im Landtag hier in Magdeburg. Anschließend verkündete Fraktionschef Sven Schulze das Ergebnis. 14 Abgeordnete stimmten zu. Einer will nochmal juristische Beratung in Anspruch nehmen. Und warum das Ganze? Vor einer Woche hatte der AfD-Landtagspräsident 4 Stimmen mehr bekommen, als AfD und BSW zusammen eigentlich haben. Es folgten Spekulationen, CDU-Abgeordnete könnten mit Ja gestimmt haben. Aus Magdeburg, Dörte Hein.
1: Der mit 120 Millionen Euro maximal gefüllte Euro-Jackpot geht nach Nordrhein-Westfalen. Ein Lottospieler oder eine Tippgemeinschaft hat die richtige Zahlen getippt, teilte Westlotto mit. Damit ist der deutsche Lotterie-Rekordgewinn eingestellt. Laut dem Online-Anbieter Lotto24 stammt der Gewinner aus dem Kreis Mettmann und ist 35 Jahre alt.
4: Das Wetter.
5: Der Tag startet mit Nebel, dann kommen die Wolken, aber immerhin bleibt es trocken, es soll keinen Regen geben. Dazu bekommen wir 16 bis 19 Grad im Tagesverlauf und einen schwachen Wind aus dem Westen.
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6: A30 Osnabrück-Bad Oeynhausen, zwischen Bad Oeynhausen-Ost und Kreuzbad Oeynhausen, 2 Kilometer Stau. Wir wünschen allen unterwegs gute Fahrt.
5: Ja, hallo, schön, dass ihr dabei seid. Johanna Tänzer ist hier in dieser Nacht, beziehungsweise an diesem sehr, sehr frühen Mittwochmorgen. Aber guckt mal, seht's mal so, ihr seid die Ersten, die es bis zur Mitte der Woche schon geschafft haben. Glückwunsch!
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0: Also bei Kleinanzeigen kann man ja gefühlt alles verkaufen und alles loswerden. Auch das allerletzte abgerockte Sofa mit den Flecken drauf, von denen wirklich niemand wissen will, woher sie eigentlich sind. Manchmal sind die Angebote aber auch ein bisschen größer. Kollege Robert Jans, aktuell kann man bei Kleinanzeigen einfach einen ganzen Supermarkt kaufen. Für schlappe 6 Millionen Euro. Wie ist das dann? Also muss ich da auch selbst die Regale einräumen und an der Kasse sitzen?
1: Ja, du scheinst es ja zu haben, ne, wenn du dir darüber Gedanken machst. Aber nee, musst du nicht. Der Edeka, der bleibt da ganz normal drin. Verkauft wird im Grunde eigentlich nur

0: Immobilie samt eingerichtetem Markt. Also Edeka ist dort Mieter und der Mietvertrag, der läuft laut Makler erst einmal 15 Jahre mit einer Option auf weitere 15 Jahre. Also es ist durchaus ein langfristiges Investment.
1: Ja, wäre mir aber eine zu lange Anfahrt morgens, weil das Ding steht in Mecklenburg-Vorpommern. Aber ein ganzer Supermarkt bei Kleinanzeigen ist schon krass, ne?
0: Ja, aber noch lange nicht das Verrückteste, was da schon so angeboten wurde. Wenn wir nur mal auf NRW schauen. Also in Recklinghausen, da hat zum Beispiel jemand eine antike Pferdekutsche angeboten. Erst für 2000 Euro, dann wegen des großen Erfolgs später runtergesetzt auf 900.
1: Na gut, bei den Spritpreisen?
0: Ja, und bleiben wir direkt mal beim Thema Mobilität. In Wuppertal wurde sogar mal eine komplette Schwebebahn angeboten. Baujahr 1972. Der Besitzer hatte sie erworben, durfte sie dann aber nicht auf sein Grundstück stellen und musste sie deshalb wieder abgeben. Ich sag mal, sowas checkt man ja vielleicht auch mal vorher, ne? Bevor vielleicht man so eine Schwebebahn kauft. Kaufpreis, Verhandlungssache übrigens.
1: Geil. Okay, also Supermarkt, Kutsche, Schwebebahn. Geht es noch absurder?
0: Klar. Ich hätte da noch drei angeblich perfekt runde Chicken Nuggets im Angebot. Die wurden mal für 100 Euro angeboten. 2025 gab es mal eine gebrauchte Skigondel für 1.900 Euro. Allerdings, das ist der Haken, nur zur Selbstabholung. Und für 499 Euro einen Kondomautomat.
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0: Wetter.
1: Der Mittwoch geht ziemlich neblig los. Wenn der dann weg ist, kommen die Wolken und übernehmen. Aber immerhin, es soll keinen Regen geben und es bleibt trocken. Und dazu bekommen wir 16 bis 19 Grad.
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2: A30 Osnabrück-Bad Oeynhausen zwischen Bad Oeynhausen Ost und Kreuzbad Oeynhausen. 2 Kilometer Stau. Wir wünschen allen unterwegs gute Fahrt.
1: Ja, hi zusammen. Schön, dass ihr da seid. Johanna Tänzer ist hier. Wünsche euch einen schönen frühen Mittwochmorgen.
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1: Ich bin David Riemer. Union und SPD wollen eine Steuer auf stark gezuckerte Getränke einführen. Um die Details wurde lange gestritten, jetzt gibt es eine Einigung. Der Kompromiss sieht Medienberichten zufolge eine zweistufige Steuer und Ausnahmen für kleinere Hersteller vor. Mit der Zuckersteuer will Finanzminister Klingbeil nicht nur zusätzliches Geld in den Staatshaushalt spülen, sondern auch Getränkeherstellern einen Anreiz geben, den Zuckergehalt zu senken und ihre Produkte gesünder zu machen. Papst Leo hat Lungenkrebs, das teilten seine Ärzte nach einer Operation des 71-Jährigen mit. Bei dem Eingriff wurde Leo der untere Lappen der rechten Lunge entfernt. Nach einer Gewebeuntersuchung stand dann fest, es ist Krebs.
2: Eine Schreckensnachricht für viele Gläubige. Leo selbst, sagen seine Ärzte hier, habe damit gerechnet, dass es Krebs ist. Seine Prognose sei aber gut, da der Tumor im Frühstadium entdeckt wurde. Etwa 1,5 Stunden wurde der Papst hier operiert. Alles lief wie geplant und einige Zeit später fragte er schon nach seinem Abendbrot. Erst am Wochenende hatte Leo, der sich immer fit hält, völlig überraschend erklärt, er habe einen Lungenknoten. Aus Rom. Claudia Wächter.
1: Der wohl spektakulärste Sabotageakt der deutschen Nachkriegsgeschichte steht von heute an im Zentrum eines Strafprozesses. Rund 4 Jahre nach den Anschlägen auf die Nord Stream Pipelines in der Ostsee muss sich ein Ukrainer vor dem Oberlandesgericht Hamburg als erster der mutmaßlichen Täter verantworten.
3: Am 26. September 2022 detonierten in etwa 80 Metern Tiefe mehrere Sprengsätze. Sie rissen Lecks in die Pipelines, die ursprünglich russisches Gas durch die Ostsee transportieren sollten. Laut Anklage soll der Ukrainer Drahtzieher der Sabotageaktion gewesen sein. Er und 6 weitere sollen Wochen vorher mit einer gecharterten Segeljacht von Rügen aus gestartet sein. Bei Tauchgängen soll die Gruppe 4 mit Zeitzündern versehene Sprengsätze zum Meeresboden gebracht haben. Tanja Wagner, Nachrichtenredaktion.
1: Zum Fußball. In der Champions League hat der FC Bayern einen weiteren Sieg verpasst. Beim 3:3 gegen Viking Stavanger verspielten die Münchner trotz einer zwischenzeitlichen Führung den Sieg. Nach einer gelb-roten Karte für Michael Olise kassierten die Bayern in Unterzahl kurz vor Spielende den Ausgleich. RB Leipzig gewann dagegen sein Heimspiel gegen PSV Eindhoven mit 1:0.
4: Das Wetter.
5: Der Tag startet mit Nebel, dann kommen die Wolken, aber immerhin bleibt es trocken, es soll keinen Regen geben. Dazu bekommen wir 16 bis 19 Grad im Tagesverlauf und einen schwachen Wind aus dem Westen.
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6: A42 Dortmund-Kamp-Lindfort zwischen Oberhausen-Zentrum und Oberhausen-Buschhausen, 1 Kilometer Stau. Wir wünschen allen unterwegs gute Fahrt.
5: Hallo zusammen, guten Morgen. Johanna Tänzer ist hier. Wir gehen das zusammen an mit diesem frühen Aufstehen und in den Tag kommen, okay? Und ich spiele euch jetzt hier Wiz the MC mit Show Me Love.
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0: Hallo an diesem ganz frühen Mittwochmorgen. Gleich geht's hier weiter mit Billie Eilish, Birds of a Feather. Jetzt aber erstmal das hier.
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0: Also ich glaube, ich bin nicht die Einzige da draußen, die im Herbst irgendwie lieber ins Möbelgeschäft geht als sonst.
2: Ich glaube, bin ich irgendwie der Einzige, der fast nur wegen Veggie-Hotdogs und Zimtschnecken hingeht?
0: Nein, aber guten Morgen, Kollege Sascha Fassbender.
2: Guten Morgen.
0: Und nein, wir machen hier gerade keine Werbung. Es gibt auch ganz viele, ganz tolle andere Möbelgeschäfte.
2: Oh,
0: ne?
2: Ja.
0: Trotzdem gibt es ab heute eine Neuheit beim Schweden.
2: Richtig, richtig. Die starten ab heute mit einem eigenen Second-Hand-Marktplatz in Deutschland. Heißt, da können Kundinnen und Kunden gebrauchte Möbel kaufen oder verkaufen. Verkauf.

0: Für IKEA-Family-Mitglieder ist das Verkaufen tatsächlich auch kostenlos. Das funktioniert so ein bisschen wie Kleinanzeigen, kennen wir ja. Aber ausgenommen sind Elektrogeräte und natürlich Matratzen.
1: Aus Gründen, die wir ja so früh morgens gar nicht ansprechen wollen, ne?
0: Richtig, schnell, ganz, ganz schnell. Themenwechsel. Wir machen heute nämlich auch weiter mit unseren Herbst-Streaming-Tipps. Heute ganz spannend, wir reden über Highlights, die sich kostenlos streamen lassen. Also in Mediatheken, für die wir kein Geld zahlen müssen.
1: Ja, Moment. Und was ist mit dieser Rundfunkgebühr? Die müssen wir trotzdem alle zahlen.
0: Die müssen wir trotzdem alle zahlen.
1: Aber trotzdem, ich kann schon mal verstehen, alle, die sagen, ey, das ist mir alles gerade zu teuer.
0: Ja, auf jeden Fall. Und dann noch was aus der Rubrik Verlesen und Verhört.
1: Hä, was denn?
0: Heute trifft sich das Abfall. Kabinett in Berlin am Kanzleramt.
1: Redst du von unserer Regierung oder was?
0: Wow. Ja, nein, ich habe mich tatsächlich verlesen, denn es ist das Apfelkabinett, also der Apfel, ne? Hier,
1: okay,
0: der Bruder von der Birne.
1: Ja, es wird jetzt aber nicht besser irgendwie.
0: Nicht. Was? Das es wird ein bisschen, ja, aber ich mag die auch. Ich mag die Fotos gerne gucken. Jeden Herbst kommen Apfel- und Blütenköniginnen ins Berliner Kanzleramt, um Werbung zu machen für die Landwirtschaft in Deutschland, auch heute wieder. Und die bringen dann natürlich was mit?
1: Birnen.
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0: Das Wetter.
1: Der Mittwoch geht ziemlich neblig los. Wenn der dann weg ist, kommen die Wolken und übernehmen. Aber immerhin, es soll keinen Regen geben und es bleibt trocken. Und dazu bekommen wir 16 bis 19 Grad.
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2: A4 Aachen-Köln zwischen Kreuz Köln-West und Köln-Eiffeltor 1 Kilometer Stau. Wir wünschen allen unterwegs gute Fahrt.
1: Oh, ich habe gerade eine Meldung gelesen.

0: Es waren einfach ganz viele Bettwanzen mit an Bord. Es waren wahrscheinlich die einzigen an Bord, die satt und zufrieden angekommen sind.
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0: Guten Morgen zusammen. Johanna Tänzer ist hier und das sind Take That mit Pay.

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0: Also kann ein Mittwochmorgen denn besser losgehen als mit einem DJ Robo Song? Ich glaube nicht. Everybody für euch. Guten Morgen zusammen.
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2: Ich liebe meine Patenkinder Rosa und Lori. 5 und 2 Jahre sind sie jetzt alt. Letztens waren wir zusammen im Kölner Zoo unterwegs und ich hatte sofort das Lied von den Blackfurs im Ohr, Ein Besuch im Zoo. Lori spricht noch nicht viel. Als wir zu den Giraffen wollen, protestiert sie energisch, sie sei da doch schon gewesen. Schließlich stellt sich heraus, Lori war mit Papa bei den Affen. Die 5-jährige Rosa lacht sich schlapp. Giraffen im Affengehege, wie witzig wäre das, wenn riesige Giraffen auf Bäumen säßen und Bananen äßen. Nach all der Action im Zoo steigen wir in die Seilbahn über den Rhein und da ist es plötzlich. Ein Staunen, das ansteckend ist. Diese riesige Begeisterung der beiden über die Höhe und den Fluss tief unter uns. Ich kann gar nicht anders, als mitzustaunen. Sogar der Kölner Dom wirkt von hier oben ganz klein. Und da ist so ein Gefühl, als würde man direkt in den Himmel reinschweben. Dem Himmel so nah. Das passiert meistens genau da, wo wir unsere eigenen Pläne loslassen. Mitten im Trubel, zwischen Sprachverwirrung, Kinderlachen und Seilbahnfahrt. Es erinnert mich daran, dass Gott uns oft in genau diesen einfachen gemeinsamen Augenblicken begegnet. Julia Rebecca Riedel von der Evangelischen Kirche für Augenblick mal.
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1: Mit Michael Wessels. Guten Morgen. Die schwarz-rote Koalition hat ihren Streit über eine Zuckersteuer auf gesüßte Getränke beigelegt. Der Kompromiss sieht nach Informationen des Redaktionsnetzwerks Deutschland eine zweistufige Steuer und Ausnahmen für kleinere Hersteller vor. Die Zuckersteuer soll demnach heute im Kabinett beschlossen werden. Details von Antenne Münster-Reporter David Riemer in Berlin.
2: Ab Juli kommenden Jahres soll die Zuckersteuer bereits in Kraft treten. Finanzminister Klingbeil will damit zusätzliches Geld für den Bundeshaushalt einnehmen. Ihm geht es aber auch darum, den Getränkeherstellern einen Anreiz zu geben, den Zuckergehalt zu senken und ihre Produkte

0: Produkte gesünder zu machen. Gegen die Steuer gibt es allerdings weiterhin Widerstand. Mehrere Agrar- und Verbraucherschutzminister der Union etwa sprechen sich dagegen aus. Begründung: Eine Zuckersteuer belastet den Kauf bestimmter Lebensmittel unnötigerweise zusätzlich.
1: Bei der Operation von Papst Leo ist Lungenkrebs festgestellt worden. Bei dem Eingriff sei ein Knoten sowie der Unterlappen des rechten Lungenflügels des 71-Jährigen entfernt worden, heißt es aus Rom. Anschließende Untersuchungen hätten ergeben, dass es sich um einen bösartigen Tumor gehandelt habe. Ob sich der Krebs weiter ausgebreitet hat, ist unklar. Der Vatikan hatte zunächst lediglich erklärt, dass Leo die Operation gut überstanden habe. Deutschland gehört vom nächsten Jahr an wieder dem UN-Menschenrechtsrat an. Bei der Abstimmung in der UN-Vollversammlung in New York erhielt Deutschland 163 Stimmen, deutlich mehr als die notwendige Mehrheit. Einen Gegenkandidaten gab es nicht. Außenminister Johann Wadephul erklärte nach der Wahl, Deutschland werde die Mitgliedschaft nutzen, um den Schutz von Menschenrechten weltweit zu verbessern. Sich die Bewerbung von ChatGPT und Co. schreiben zu lassen, kann unter Umständen nachteilig sein. Denn weil immer mehr Bewerber zu dieser Methode greifen, setzen auch Personalabteilungen in Deutschland zunehmend KI-Systeme ein, um Bewerbungen auszusortieren. Das hat eine Umfrage der Jobseite Indeed ergeben. Mehr dazu von Antenne Münster-Reporterin Tanja Wagner.
2: KI lässt die Zahl von Bewerbungen steigen und das wirkt sich auf die Bewertung der Unterlagen aus. Rund die Hälfte der befragten Firmen hält Anschreiben mittlerweile für wenig aussagekräftig. Und gut 40% sortieren Bewerbungen, die offensichtlich KI-generiert sind, direkt aus. Gleichzeitig ist die Zeit in den Personalabteilungen knapp. Über ein Drittel nimmt sich gerade mal eine Minute zur Beurteilung einer Bewerbung. Immer mehr setzen daher selbst KI zur Vorauswahl ein. Dabei werden Bewerbungen teilweise aussortiert, ohne dass ein Mensch einen Blick darauf wirft.
1: In der Fußball-Champions League hat Bayern München am Abend bei Viking Stavanger 3:3 gespielt. Leipzig besiegte Eindhoven mit 1:0. Hier in Münster empfängt der SC Preußen in der dritten Liga heute Abend Fortuna Düsseldorf. Das ausverkaufte Flutlichtspiel beginnt heute Abend um 19 Uhr im LVM Preußenstadion. 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
4: Dieses Wetter wird heute wieder ein bisschen netter. Heute Vormittag schon aufgelockert, am Nachmittag dann wieder ein paar Wolken mehr, aber es bleibt trocken und mit 16 Grad ein Hauch milder als gestern. Morgen dann vor allem am Nachmittag freundlich, 18 Grad in der Spitze, morgen früh dann aber kalt, warm anziehen bei 7 Grad. Jetzt 11 Grad bei euch in Hiltrup, 10 Grad in Handorf.
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4: Da sieht es im Augenblick auf unseren Straßen noch ganz prima aus. Da kommt ihr überall gut durch. Gute Fahrt. Die aktuellen Blitzer nur bei Antenne Münster. Geblitzt wird in Albachten am Oberort, beide Richtungen beim Ortsausgang am Möseler Hook. Und in Mariendorf steht ein Blitzer weiter am Schifffahrter Damm, beide Richtungen beim Roadstop. Solltet ihr noch welche entdecken, dann seid so nett, ruft eben nochmal an oder schickt eine WhatsApp-Sprachnachricht dazu. Münster 28 95 40 ist die Nummer. Danke.
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4: Ja, nahezu. Ihr merkt schon, Marlena und Tino klingen heute wieder kurz ein bisschen anders als sonst. Ja, sie gehen heute offiziell zu einem Seminar. Inoffiziell, haben sie gesagt, wären sie beim Ballermann-Abschluss auf Malle. Aber da könnt ihr selber ankreuzen, was ihr haben möchtet. Jetzt wahrscheinlich werden sie noch ganz tiefenentspannt irgendwo vernünftig schlafen. Wir dagegen, Herrschaften, wir sind hellwach, oder? Schön, dass ihr dabei seid. Matze Kamps, mein Name.

0: Culture Club sind das und Karma Chameleon und schon ist ein Morgen nicht mehr ganz so grau mit dieser wunderbaren bunten Musik. Gerade nochmal nachgeschaut, 83 war es, da haben Boy George und Co. mit diesem Song die Hitparaden dominiert. Und wir schauen zum Fußball und was ist da los beim FC Bayern München? Erst in der Bundesliga, zuletzt ein superschnelles Gegentor und dann unentschieden gegen Augsburg. Nun in der Champions League gegen einen No-Name-Gegner fast nochmal dasselbe in Grün. Wieder erst ein schnelles Tor eingefangen, dann zur Halbzeit sogar 2:0 hinten. In der zweiten Halbzeit dann ausgeglichen, dann in Führung gegangen und dann fliegt Olise vom Platz und prompt steht es am Ende 3:3 gegen Vikings Stavanger. Was ist da los? Bayern-Trainer Vincent Kompany war jedenfalls hinterher entsprechend bedient bei der Zone.
1: Totale Konzentrationsfehler, nach meiner Meinung auch. Wir waren einfach nicht schlau. Nicht gegen Augsburg, wo wir dann nach 8 Sekunden ein Gegentor bekommen. Nicht heute, wo wir nach 1,5 Minuten ein Gegentor bekommen, wenn wir eigentlich nicht aus dieser Ecke rausspielen mussten, sonst vielleicht die lange Option suchen. Das wussten wir auch. Aber ein bisschen Übermut und dann einfach jede Chance im Moment auch für den Gegner ist ein Tor. Aber ist keine Ausrede, es sind auch unsere eigenen Momente, die wir selbst kriegen. Und diese rote Karten ist überblöd, natürlich.
0: Ja, und besser gemacht hat es dann gestern Abend RB Leipzig zu Hause gegen PSV Eindhoven. 3 Punkte für die Leipziger durch den 1:0-Sieg. Schauen wir nach vorne. Heute Abend spielen dann der BVB und Stuttgart. Und darüber sprechen wir nachher nochmal ein bisschen genauer hier bei Antenne Münster.

0: Puh, heute Morgen hierher zu radeln, das war schon wieder mal eine erfrischende Angelegenheit. Da ist man ziemlich schnell wach. Hallo bei Antenne Münster an diesem Mittwochmorgen. Es wird aber noch mal ganz nett bei uns für ein paar Tage, wenn ich aufs Wetter schaue. Erstmal ist es jetzt wieder trocken. Freundlicher ist es auch. Die Sonne kommt auch ein bisschen besser durch. Vor allem heute Vormittag. Nachher werden es danach dann noch 16 Grad in der Spitze. Das ist dann auch schon ganz mild für Mitte Oktober. Morgen dann erst kalte 7 Grad, nachmittags 18 Grad in der Spitze. Die Wolken lockern dann weiter auf. Übermorgen zieht es aber ab mittags wieder zu und dann kann es zum Start ins Wochenende nachmittags ein bisschen regnen. Das Wochenende selbst ist dann aber trocken. Einige Wolken ziehen durch. Es wird langsam wieder ein bisschen kühler. Am Sonntag haben wir in der Spitze maximal noch 11 Grad.
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Eieiei, Alvaro Soler ist das bei uns am Mittwochmorgen. Und habt ihr auch vielleicht Lotto gespielt und auf die 120 Millionen im Euro-Jackpot geschaut? Nun, die gehen weg, allerdings nicht nach Münster. Und was noch wichtig ist, das hört ihr gleich in 8 Minuten in den Antenne Münster Nachrichten.

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2: Mit Michael Wessels, guten Morgen. Die schwarz-rote Koalition hat offenbar eine Einigung bei der

Zuckersteuer auf Getränke erzielt. Das Kabinett will nun am Vormittag eine sogenannte Formulierungshilfe für die Regierungsfraktionen zur Umsetzung der Steuer beschließen. Der Kompromiss sieht eine zweistufige Steuer und Ausnahmen für kleinere Hersteller vor. Papst Leo hat Lungenkrebs. Wie der Vatikan am Abend mitgeteilt hat, wurde dem 71-jährigen Pontifex bei einer Operation in Rom ein bösartiger Tumor

0: Gehört ab dem nächsten Jahr wieder dem UN-Menschenrechtsrat an. Bei der Abstimmung in der UN-Vollversammlung in New York erhielt Deutschland 163 Stimmen, deutlich mehr als die notwendige Mehrheit. Einen Gegenkandidaten gab es nicht. Außenminister Johann Wadephul erklärte nach der Wahl, Deutschland werde die Mitgliedschaft nutzen, um den Schutz von Menschenrechten weiter weltweit zu verbessern. Der mit 120 Millionen Euro maximal gefüllte Euro-Jackpot geht nach Nordrhein-Westfalen. Ein Lottospieler hat die richtigen Zahlen getippt, wie Westlotto am Abend mitteilte. Der Ort der Ziehung ist Helsinki, koordiniert wird die Lotterie von Westlotto hier in Münster. Nach Angaben des Online-Anbieters Lotto24 ging der 120 Millionen Jackpot an einen Spieler aus dem Kreis Mettmann. Es handele sich bei dem Gewinner um einen 35 Jahre alten Lotto24-Kunden. 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
2: Das sieht heute schon wieder ein bisschen freundlicher aus. Heute Vormittag schön aufgelockert, wenn nachher die Sonne aufgegangen ist. Am Nachmittag dann ein paar Wolken mehr. Es bleibt heute aber trocken. 16 Grad, das ist das höchste der Gefühle, das wir auch heute erreichen. 11 sind jetzt in Gievenbeck und in Gremmendorf.
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2: Und da schauen wir auf die Straße.
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2: Und da sehen wir, dass es momentan überall läuft. Allen unterwegs gute Fahrt. Die aktuellen Blitzer nur bei Antenne Münster. Geblitzt wird in Albachten am Oberort, beide Richtungen beim Ortsausgang am Möseler Hoch und in Mariendorf am Schiffwatterdamm, beide Richtungen beim Rotstopp. Außerdem läuft gerade eine Polizeikontrolle am Ludgeri-Kreisel. Und wenn ihr noch mehr seht, dann ruft eben an oder schickt eine WhatsApp. Münster 28 95 40 ist die Nummer. Danke.
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2: Nahezu, Matze Kamp hier, schönen guten Morgen. Ja, ihr habt es gerade gehört, in Mettmann, da dürften gerade weiterhin die Sektkorken knallen. Seit gestern Abend steht fest, dass dort ein Glückspilz den Euro-Jackpot geknackt hat. 120 Millionen, so viel hat noch nie ein Tipper aus Deutschland abgeräumt bei einem Lotto-Event. Ja, und ich weiß nicht, wie man sich so eine Summe vorstellen kann. 120 Millionen Euro, das ist schon absurd viel, oder? Da brauchst du schon Hilfe, um das zu verpacken, irgendwie.

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0: Sehr entspannte Töne aus Jamaika und alle nicken mit. Inner Circle sind das Bad Boys. Ihr anderer großer Hit neben Sweat hört ihr natürlich auch bei uns. Wir spielen die Hits bei Antenne Münster. Und in dieser Woche passiert hier bei uns etwas, das gab es so noch nie bei uns in der Stadt. Guten Morgen erstmal euch allen. Ja, wir spielen nämlich in dieser Woche um die allererste Antenne Münster Send Flatrate. Für den Herbstsend geht los, Samstag in einer Woche. Und mit unserer Flatrate, da könnt ihr wirklich einen Nachmittag lang machen, was ihr wollt, solange ihr wollt, mit wem ihr wollt. Alles geht auf unseren Deckel. Und die allererste Send Flatrate bekommt, wer von euch am besten bluffen kann. So heißt nämlich unser Spiel. Ich erkläre euch das nochmal ganz kurz. Also, zwei Kandidaten treten gegeneinander an, sind live am Telefon. Beide bekommen von uns jeweils einen imaginären Umschlag. In dem einen ist ein normaler Bummelpass, den kennt ihr, Gutscheinheftchen, auch schon Kult hier bei uns in der Stadt. Und im anderen, da ist dann die Chance auf die Send-Flatrate. Aber nur Kandidat A weiß, was wo drin ist. Und der darf dann 30 Sekunden lang irgendwas vom Pferd erzählen, also ein bisschen bluffen oder auch die Wahrheit sagen. Und am Ende entscheidet dann Kandidat B. Behalten beide ihre Umschläge oder wird getauscht? Wir hören uns das mal an, wie das gestern Morgen geklungen hat. Da hat Yannick aus dem Geistviertel das Rennen gemacht.
1: Ja, ich würde sagen, mit der Enkelin, das täte mir tatsächlich wirklich leid, wenn ich die da irgendwie den schönsten Tag auf der jetzt im ganzen Jahr versauen würde. Ich würde sagen, es wäre am besten, wenn ich den Bummelpass behalte.
2: Okay,

0: Würdest du Toto dann also raten?
1: Achso, ja, nicht zu tauschen.
0: Nicht zu tauschen? Okay.
1: Eigentlich wollte ich ihn mies abzocken nach dem Motto, ja, wenn jetzt jemand kommt, der genauso sendgeil ist wie ich, den ziehe ich über den Tisch. Aber wenn jetzt so ein frisch gebackener Opa kommt mit seiner Enkelin.
0: Okay, alles klar. Toto, dann musst du dich jetzt entscheiden. Möchtest du, dass die Umschläge so bleiben, wie sie vorher sortiert waren, oder möchtest du tauschen?
2: Aber die bleiben einfach mal so.
3: Okay, die Umschläge bleiben so. Dann würde ich sagen, öffnen wir jetzt diese besagten Umschläge.
0: Ich habe beide Umschläge in der Hand und wir werden Yannick nochmal hören. Denn Yannick hat tatsächlich die Flatrate bei sich im Umschlag.
4: Alles klar.
0: Toto, das Spiel heißt Blöffen und Yannick hat genau das gespielt. Du hast leider nur in Anführungsstrichen den Bummelpass.
5: Ja, der Bummelpass war auch eine große Nummer, oder? Und Yannick ist nun weiter im Rennen um die Send-Flatrate. Und diese Runde, die spielen wir gleich. Runde 2. Gegen wen und ob es wieder so gut läuft für ihn, das hört ihr so gegen 6:45 hier bei Antenne Münster. Freut euch drauf.

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1: Um 7 Uhr mit Michael Wessels, guten Morgen. Zu Beginn eine Schockdiagnose. Papst Leo hat Lungenkrebs. Das haben seine Ärzte gesagt, nachdem sie den 71-Jährigen operiert haben. Bei dem Eingriff haben sie Leo unter anderem den unteren Lappen der rechten Lunge entfernt. Nach einer Gewebeuntersuchung stand dann fest, es ist Krebs. Antenne Münster-Korrespondentin Claudia Wächter in Rom. Viele Gläubige sind geschockt und in Sorge. Viele hatten ja gehofft, dass es ein harmloser Knoten war, der entfernt werden musste. Und Leo selbst?
2: Leo, der hat damit gerechnet, sagen seine Ärzte hier, weil es nach Voruntersuchungen eben schon den Verdacht gab, es könnte Krebs sein. Deshalb ja auch der Rat der Mediziner, lass dich operieren. 1,5 Stunden etwa dauerte der Eingriff hier, alles lief wie geplant. Und einige Zeit später, sagte sein Sprecher, da wollte Leo schon Abendbrot essen. Eine Woche wird er sich nun auf jeden Fall erstmal hier erholen in der Klinik.
1: Haben die Ärzte denn schon etwas zu den Heilungschancen gesagt?
2: Ja, die Mediziner hier, die sagen, die Prognose sei gut, vor allem weil der Knoten im Frühstadium entdeckt wurde. Bisher gab es ja auch null Hinweise,

0: dass Leo krank ist. Im Gegenteil, er hält sich fit, treibt Sport und geht nur noch offen mit seiner Krankheit um. Auch nicht selbstverständlich für Päpste. Und überraschend fand ich auch, dass er so gefasst und ruhig am Wochenende erklärte, ich habe einen Lungenknoten.
1: Antenne Münster Korrespondentin Claudia Wächter in Rom über die Krebserkrankung von Papst Leo. Vielen Dank. Zurück nach Deutschland. Die schwarz-rote Koalition hat ihren Streit über eine Zuckersteuer auf gesüßte Getränke beigelegt. Der Kompromiss sieht eine zweistufige Steuer und Ausnahmen für kleinere Hersteller vor. Die Zuckersteuer soll demnach heute im Kabinett beschlossen werden. Details von Antenne Münster Reporter David Riemer in Berlin.
2: Ab Juli kommenden Jahres soll die Zuckersteuer bereits in Kraft treten. Finanzminister Klingbeil will damit zusätzliches Geld für den Bundeshaushalt einnehmen. Ihm geht es aber auch darum, den Getränkeherstellern einen Anreiz zu geben, den Zuckergehalt zu senken und ihre Produkte gesünder zu machen. Gegen die Steuer gibt es allerdings weiterhin Widerstand. Mehrere Agrar- und Verbraucherschutzminister der Union etwa sprechen sich dagegen aus. Begründung: Eine Zuckersteuer belastet den Kauf bestimmter Lebensmittel unnötigerweise zusätzlich.
1: Und hier weitere Meldungen kurz und knapp. Deutschland ab nächstem Jahr wieder im UN-Menschenrechtsrat. Bei der Abstimmung in der UN-Vollversammlung in New York erhielt Deutschland 163 Stimmen, deutlich mehr als die notwendige Mehrheit. Castortransport aus Jülich erreicht Zwischenlager Ahaus wegen Störaktion mit Verspätung. Anti-Atom-Aktivisten hatten sich von einer Wildtierbrücke über der A31 bei Schermbeck abgeseilt. Die Polizei hat 3 Personen vorübergehend in Gewahrsam genommen. Lottospieler aus dem Kreis Mettmann gewinnt 120 Millionen Euro. Der 35-Jährige hat den maximal gefüllten Euro-Jackpot geknackt. In der Fußball-Champions League hat Bayern München am Abend bei Viking Stavanger 3:3 gespielt. Leipzig besiegte Eindhoven mit 1:0. Hier in Münster empfängt der SC Preußen in der 3. Liga heute Abend Fortuna Düsseldorf. Das ausverkaufte Flutlichtspiel beginnt um 19 Uhr im LVM Preußenstadion.
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4: Ja, kann sich heute wieder ein bisschen mehr sehen lassen, mit mehr Sonnenschein, vor allem heute Vormittag. Wird es ein bisschen freundlicher. Am Nachmittag kommen dann wieder ein paar Wolken zu uns. Es bleibt aber trocken. 16 Grad haben wir dann. Im Moment sind wir davon noch ein Stück weit entfernt, mit 11 Grad in Angelmodde und im Kreuzviertel.
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4: Da bilden sich langsam die ersten Staus. Vor allem im Augenblick auf der Wolbecker Straße in Richtung Münster. Einmal vor der Mondstraße. Das geht ungefähr schon bei Stapelskotten los. Und schon ein Stück vorher steht ihr auf der Freckenhorster Straße in Richtung Münster bei dem Abzweig Telchterstraße. Auch da 5 Minuten länger. Und wenn ihr dann hinter der Umgehungsstraße seid, da gibt es nochmal einen kleinen Knubbel. Habt ihr also im Augenblick ein bisschen Geduld. Ansonsten rollt es soweit bei uns. Die aktuellen Blitzer nur bei Antenne Münster. 2 sind bereits gemeldet, nämlich einmal aus Mariendorf, geblitzt wird am Schifffahrterdamm, beide Richtungen beim Roadstop, und einer aus Albachten an der Straße Oberort, beide Richtungen beim Ortsausgang am Möseler Hoog. Habt ihr noch welche? Ja, her damit. Eben anrufen oder WhatsAppen. Münster 28 95 40 ist die Nummer. Danke.
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4: Ja, es ist die Morningshow hier bei Antenne Münster, aber nicht mit Marlena und Tino, sondern mit mir, Matze Kamps. Schön, dass ihr da heute Morgen mit dabei seid.

0: Ja, habt ihr heute Morgen eigentlich auch schon herzlich genießt? Hallo bei Antenne Münster mit Marze Kamps. Ja, bei mir sind es immer dreimal, wenn ich niesen muss, egal wie viel Uhr das ist. Und der dritte, der klingt bei mir immer anders als die ersten zwei. Und da ist mir gerade eingefallen, ist Niesen eigentlich bei jedem Menschen genauso individuell wie sein Fingerabdruck? Heißt, niest jeder Mensch eigentlich anders? Also gibt es 8 Milliarden verschiedene Niesmöglichkeiten? Vielleicht mal ein Fall für eine völlig überflüssige Studie. Individuelles Niesen.
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2: Wenn man frisch verknallt ist, ist ja alles niedlich. Wenn der Partner immer so niesen muss, bei Heuschnupfen oder Erkältung, das klingt so putzig. Und wenn man dann ein paar Wochen zusammen ist, ist das Niesen, naja, irgendwie total witzig und oft auch laut. Nach ein paar Monaten ist es dann schon merkwürdig irgendwie, wenn du ständig aus dem Nichts hochschreckst wegen... Und nach ein paar Jahren ist das so anstrengend, diese Nieserei, wie so ein 24/7-Hörspiel. Und noch ein paar Jahre später ist dieses widerliche Rumgeniese der ganz klare, alleinige Grund, endlich die Scheidung einzureichen.
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0: So, seid ihr bereit für 50 Runden Breakdancer am Stück oder 50 Portionen Zuckerwatte oder was ihr sonst immer noch so anstellen könnt an einem langen Nachmittag auf dem Herbstzent? Hallo, am Mittwoch, ihr hört Antenne Münster und wir spielen ja in dieser Woche um etwas, das es so noch nie gegeben hat in unserer Stadt. Etwas, das ihr nirgendwo sonst kaufen könnt. Wir spielen um die allererste Antenne Münster Send Flatrate. An einem Nachmittag beim Send dürft ihr dort machen, was ihr möchtet. Alles plus eins und alles geht auf uns. Gestern hat Yannick da schon mal mitgespielt, Yannick aus dem Geistviertel, die erste Runde gewonnen. Deshalb hat er weiter die Chance auf die Flatrate. Guten Morgen, Yannick. Hallo Yannick.
1: Hallo.
0: Hallo, da ist er. Wie geht's dir heute am Tag danach? Alles gut überstanden?
1: Ja, sehr gut, sehr gut. Ich muss nur gleich direkt wieder weitermachen.
0: Ne? Okay, wir beeilen uns. Deine Gegnerin heute früh ist Johanna aus Wolberg. Guten Morgen.
2: Moin.
0: Moin Johanna. Ich weiß von dir, du hast vier Kinder. Das heißt,

0: dich kann eigentlich so gar nichts aus der Ruhe bringen, wahrscheinlich, oder?
1: Es ist immer was los.
0: Naja, ich glaube jetzt eben mal so ein bisschen live im Radio, das bringt so ein kleines bisschen den Puls nach oben. Okay, das, die gute Nachricht erstmal vielleicht vorab, keiner von euch geht ja mit leeren Händen aus dieser Runde nach Hause. Einen Bummelpass nehmt ihr ja auf jeden Fall mit. Das sind diese kleinen gelben Gutscheinheftchen für den Send, manchmal sind sie auch blau. Alles klar, wer will den Bummelpass, wenn nicht gleich man eine ganze Flatrate haben könnte oder... könnte ich mir vorstellen, dass das noch die ganze Nummer ein bisschen toppt bei euch beiden. Ich erkläre euch mal ganz kurz und allen am Radio auch nochmal die Regeln. Wir spielen jetzt gleich Bluffen. Also, ihr beide habt von uns jeweils schon einen imaginären Umschlag bekommen. In einem ist ein normaler Bummelpass und in dem anderen ist die Chance auf die Send-Flatrate. Aber nur Johanna weiß, in welchem Umschlag was drin ist. Und wer hat nun den Bummelpass und wer hat die Flatrate? Große Frage. Ihr habt jetzt gleich 30 Sekunden Zeit, um euch darüber ein bisschen zu unterhalten. Und am Ende darf Yannick dann entscheiden, behaltet ihr beiden eure Umschläge von Anfang an oder wird getauscht? Klar soweit?
2: Jo.
0: Ja, habt ihr verstanden, ne? Okay, dann gilt gleich für Johanna 30 Sekunden. Du bist die mit der Ahnung, du weißt ja, was drin ist. Also
1: Yannick, ehrlich gesagt bin ich mega aufgeregt. Ich glaube, gestern bei dem Anruf habe ich nicht so ganz alles richtig mitbekommen, weil ich in einem Seminar eigentlich war und mich da kurz rausgestaltet habe und ich dachte eigentlich, dass ich jetzt am Ende entscheide.
2: Johanna, ich sehe dir an der Stimme an, dass du lügst. Sag mir sofort, was drin ist und warum soll ich es dir glauben?
1: Hä? Was glaubst du denn? Du musst dich ja entscheiden.
2: Ja, du musst mich, deswegen frage ich dich ja. Sag mir, was drin ist bei dir.
1: Nee, du weißt doch jetzt schon, wie das Spiel läuft. Du hast doch gestern schon gewonnen.
2: Ja, aber ich frage dich immer, ja, dass du mir sagst,
1: was drin
2: ist. Bitte? Ich habe ja gesagt, du sollst mir sagen, was drin ist.
1: Ja, aber das muss ich doch nicht, oder?
0: Nein, das musst du nicht. Yannick, die Zeit ist jetzt rum. Die Zeit ist jetzt rum, wir brauchen eine Entscheidung. Also, Yannick, möchtest du deinen Umschlag behalten oder möchtest du tauschen?
2: Nee, ich möchte super gerne tauschen.
0: Du möchtest gerne tauschen, das heißt, du möchtest gerne den Umschlag von Johanna haben.
2: Ich möchte gerne den Umschlag von Johanna haben.
0: Du möchtest gerne den Umschlag von Johanna haben.
2: Ja. Ja,
0: was, Johanna, was war denn in deinem Bummelpass, in deinem Umschlag drin?
1: Ja, der Bummelpass.
0: Ja, Yannick, damit hast du jetzt den Bummelpass und Johanna hören wir morgen wieder.
1: Tut mir leid, Yannick.
2: Ja. Ich war gestern viel abgefuckter.
1: Das stimmt allerdings. Das stimmt.
2: Das ist Karma. Nicht abgezogen. Ja, perfekt. Ja, cool.
0: Okay.
1: Ja.
0: Alles klar soweit?
1: Ich wünsche dir viel Spaß auf dem Send.
0: Ihr zwei, tut mir den Gefallen, trinkt jetzt erstmal einen Beruhigungskaffee und kommt wieder ein bisschen runter.
1: Das machen wir, danke.
0: Alles klar, und Johanna hören wir dann morgen wieder, wenn es wieder heißt Bluffen um die Send-Flatrate.
2: Viel Erfolg.
1: Danke.

0: Mittwochmorgen, hallo bei Antenne Münster und Bluffen macht Spaß, wie wir gerade gehört haben, bringt aber auch ein kleines bisschen den Kreislauf nach vorne. Ja, schauen wir aufs Antenne Münster Wetter, das blufft gerade nicht so unbedingt, sondern da will sich der Spätsommer nicht so richtig verziehen, habe ich den Eindruck. Mal geht ihm ein bisschen die Puste aus, dann kommt er wieder zurück, jetzt kommt er wieder ein kleines bisschen zurück, wird nochmal kurz nett für ein paar Tage. Heute wieder trocken, freundlicher, nachher schon zum Aufstehen ein bisschen mehr Sonnenschein zum Start in den Tag. Vor allem heute Vormittag eben mehr blauer Himmel. Und dann am Nachmittag werden es aber immer noch 16 Grad, obwohl die Wolken wieder mehr sind. Morgen, dann geht's kalt in den Tag bei 7 Grad. Und nachmittags kriegen wir dann sogar mit bis zu 18 Grad in der Spitze. Da lockern die Wolken wieder ein bisschen auf. Übermorgen zieht's dann aber ab Mittag wieder mehr zu. Und ab Nachmittag kann es wieder regnen. Das Wochenende selbst sieht ganz dufte aus eigentlich. Bisschen frischer wird's, aber auch es bleibt trocken und aufgelockert hin und wieder zwischendurch.
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1: Mit Michael Wessels. Guten Morgen. Die schwarz-rote Koalition hat ihren Streit über die Einführung einer Zuckersteuer offenbar beigelegt. Medienberichten zufolge liegt ein Kompromiss auf dem Tisch. Demnach sollen von Juli kommenden Jahres an Steuern auf Getränke fällig werden, die mehr als 5 Gramm Zucker pro 100 Milliliter erhalten. Die für kleinere Hersteller seien Ausnahmen geplant.

der Zuckersteuer will Finanzminister Lars Klingbeil Einnahmen für den Bundeshaushalt generieren. Für die Getränkehersteller soll sie zudem Anreiz sein, den Zuckergehalt zu senken. Papst Leo hat Lungenkrebs. Wie der Vatikan am Abend mitgeteilt hat, wurde dem 71-jährigen Pontifex bei einer Operation in Rom ein bösartiger Tumor und ein Teil des rechten Lungenflügels entfernt. Erst am Sonntag hatte Leo

0: Einsatz angekommen. Anti-Atom-Aktivisten hatten sich von einer Wildtierbrücke über der A31 bei Schermbeck abgeseilt. Mit einem Banner protestierten sie gegen die Atomtransporte. Die Polizei hat 3 Personen vorübergehend in Gewahrsam genommen. Danach konnte der Transport störungsfrei seine Fahrt fortsetzen. Er erreichte gegen 2.45 Uhr das Zwischenlager in Ahaus. Ein Lottospieler aus dem Kreis Mettmann hat 120 Millionen Euro im Lotto gewonnen. Der 35-Jährige hat den maximal gefüllten Euro-Jackpot geknackt. Die Gewinnwahrscheinlichkeit bei diesem Spiel liegt bei 1 zu 140 Millionen. 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
2: Ist jetzt nicht ganz so Jackpot, aber wirklich schlecht ist es auch nicht. Wird auch ganz nett heute. Heute Vormittag schön aufgelockert. Wir sehen gleich schön die Sonne, wenn sie aufgeht. Und am Nachmittag ziehen zwar ein paar Wolken zu uns, aber die tun nichts. Es bleibt trocken. 16 Grad maximal. Jetzt sind 11 Grad in Wolbeck und in Kinderhaus.
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2: Da ist jetzt ein bisschen mehr los. Der Berufsverkehr ist doch jetzt mehr am Rollen in Richtung Münster. Es staut an den bekannten Stellen. Hier sind die längsten Staus bislang. Und wir fangen auf der südlichen Seite an und bleiben gleich mal am Albersloher Weg an der Kreuzung zum Osttor Hiltrupper Straße. Auf der Hiltrupper Straße in Richtung Osttor verliert ihr im Augenblick 10 Minuten vor der Kreuzung. Dann ein bisschen weiter einwärts auf dem Albersloher Weg. Hinter dem Gremmendorfer Weg sind es nochmal 5. Wolbecker Straße einwärts. Etwa ab Wolbeck bis zur Umgehungsstraße 10 Minuten länger. So lange dauert es auch inzwischen auf der Warendorfer Straße einwärts vor dem Abzweig nach Handorf. Der Schifffahrter Damm einwärts am Abzweig Sudmühle plus 5. Die Grevener Straße oder besser gesagt Sprakeler Straße vor dem Abzweig Kanalstraße sind es ebenfalls 5. Und natürlich ist auch heute Morgen der Stau auf der Steinfurter Straße dabei. Hinter Münster Nord bis ein kleines Stück hinter Wilkinghege. Nach 5 Minuten etwa seid ihr dort dann durch. Die aktuellen Blitzer. Nur bei Antenne Münster geblitzt wird an der B54 in Höhe Münster Nord an der Abfahrt zur A1. Dann am Fennheideweg Bergfidel auf dem Seitenstreifen steht ein roter Caddy. In Albachten an der Sendener Stiege beim Bioladen und am Oberort in beiden Richtungen beim Ortsausgang am Möseler Hoog. Außerdem in Mariendorf am Schifffahrter Damm, beide Richtungen beim Roadstop. Und wenn ihr noch welche seht, dann ruft eben nochmal an oder schickt uns eine WhatsApp dazu. Münster 28 95 40 ist die Nummer. Danke.
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2: Naja, heute nochmal mit Marze Kamps. Die beiden sind auf einem Seminar. Viel Spaß euch beiden nachher und euch allen da draußen. Viel Spaß heute an diesem Mittwoch mit Antenne Münster.

0: Das wird morgen sicherlich auch wieder ein großer Spaß, auch zum Zuhören, wenn wir wieder blöffen um die Send-Flatrate. Morgen ist ja Johanna dann mit ja wieder beim Start bei Marlena und Tino. Vorher erfüllen wir aber noch ein paar Wünsche.
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0: Und das ist weiterhin ganz leicht. Ihr schreibt uns auf unserer Homepage einfach euren größten Wunsch und mit ein bisschen Glück ruft Jürgen Bangert aus dem Wunscherfüller-Team dann euch an.
2: Jürgen Bangert hier vom Wunscherfüller. Hallo Katrin.
3: Ja, hallo.
2: Hallo. Jürgen. Du hast uns geschrieben, dass du und dein Mann, dass ihr echte Kinder der 80er seid und du damals ein riesengroßer Fan von Sandra hier im

0: Maria Magdalena.
1: Die Sandra meine
2: ich. Sie hat das ganze Zimmer war tapetiert mit Postern. Wir hatten die gleichen Klamotten wie sie, ich und meine Freundin. Wir haben alles genauso gemacht wie sie. Ich habe auch noch die Platten da stehen und einen Plattenspieler. Ich habe alles noch.
1: So, und jetzt kommen wir aber mit deinem Fankult zu Sandra, kommen wir zu deinem Wunsch. Denn die Sandra, die ist nächstes Jahr auf Tour mit der AIDA Prima und da geht's nach Norwegen. Das ist der 80er Jahre Live Cruise. Und da sind dann zum Beispiel Alphaville dabei, Kim Wilde, was weiß ich, Mitch Ure und eben auch Sandra, die Weather Girls. Und da würdest du gerne dabei sein.
2: Wir waren auch noch nie auf einer Kreuzfahrt, das kommt dazu.
1: Ach so, das heißt, wir wissen gar nicht, ob du nicht seekrank wirst.
2: Werde ich nicht, hoffe ich.
1: Da muss sich dann dein Mann um dich kümmern.
2: Ja, das macht er.
1: Und dann, wenn ihr euch nachher seht, dann sag ihm doch einfach mal, nächstes Jahr, 23. bis 26. September, seid ihr unterwegs. Von Hamburg nach Kristiansand, das ist in Norwegen. Und ihr macht mit beim 80er Jahre Live Cruise.
2: Wir kommen gerade Tränen, Dankeschön.
1: Bitteschön. Katrin, wir machen das für euch.
2: Dankeschön. Toll.
1: Also, ich freue mich, dass wir euch beiden eine Freude machen können. Du triffst endlich Sandra und dein Mann kommt endlich nach Norwegen. Also schöner geht's doch kaum.
2: Ja, Wahnsinn, ein Traum.
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4: Ja, Glückwunsch an diese Stelle natürlich auch an Katrin hier aus Münster. Und wenn sie auf dem Schiff ist, dann kann sie natürlich noch ein bisschen Münster-Connection knüpfen mit Alphaville. Die spielen dann nämlich auch mit bei der Cruise. Hier ist Forever Young, speziell für Katrin.

0: bei dieser AIDA-Cruise mit dabei, dann ist es vielleicht ein Nebelhorn oder irgendetwas anderes. Ja gut, ehe wir jetzt weiter Blödsinn reden, guten Morgen. Antenne Münster hier mit Marcel Kamps. Ich halte die Stellung für Marlena und Tino. Die sind auf einem Seminar. Spielen können wir heute aber trotzdem.
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0: Und wir rätseln wieder zusammen. Michael Wessels ist im Studio. Stimmt die Geschichte, die wir gleich von unserem Team zu hören bekommen oder nicht? Ratet gerne mit. Michael Wessels ist, wie gesagt, hier aus den Nachrichten.
2: Ja, ja.
0: Du bist natürlich bereit und
2: ja.
0: gespannt wie ein Flitzebogen, was jetzt kommen mag. Ne?
2: Ich sehe nur ein Wort.
0: Behauptung Jerusalem.
2: Ja gut, das sind zwei Wörter. Aber
0: es ist ein Bindestrich dazwischen. Geh, lass ich als ein Wort durchgehen.
2: Jerusalem.
0: Wir schauen mal. Achtung.
3: Vier Studenten aus Münster haben aus dem Kinderspiel Die Reise nach Jerusalem einen Turniersport gemacht.
0: Ha! Du auch, ha?
2: Da habe ich überhaupt keine Ahnung von.
0: Den Turniersport Reise nach Jerusalem, ich stelle dir das nochmal kurz vor, das haben wir früher gerne mal.
2: Ja, ja, das Spiel kenne ich.
0: Ne, vier Stühle und dann rennt man drumherum und man ist einer mehr, als da Stühle sind und immer bleibt zum Schluss einer über.
2: Eine Parabel fürs Leben, aber...
0: Und eine Erfahrung auch fürs Leben, ja.
2: Ja, aber ob das jetzt ein Turniersport sein kann?
0: Was sagst du? Ich erinnere daran, es gab hier in Münster mal eine Weltmeisterschaft im Spatentischtennis. Es gab hier mal eine Meisterschaft im Quidditch. Das gibt es, glaube ich, sogar noch beim Hochschulsport. Ja. Kann man hier gerne um die Ecke sehen.
2: Ja.
0: Es gab hier auch mal eine Sportart namens Diesch. Da spielte man mit einem Fußball auf einer Tischtennisplatte mit einem Fußball per Kopf immer sich die Bälle zu.
2: So. Ja gut. Ja gut, sicher. Hier sind sehr ungewöhnliche Sportarten entstanden.
0: Ja. Ungewöhnliche Sportarten und wo sie zu Hause
2: zum Beispiel. Ist ja auch so, ne? Die Stadtmeisterschaft ist ja gleichzeitig die Weltmeisterschaft.
0: Sozusagen.
2: Ja. Ja, dann kann es ja vielleicht sogar doch sein. Ich habe davon zwar noch nie gehört, ich habe es noch nie gesehen irgendwo oder irgendwelche Hinweise darauf irgendwo wahrgenommen, dass das sein könnte irgendwo. Reise nach Jerusalem.
0: Die Reise nach Jerusalem. Sport. Ja. Möchtest du dich jetzt auf den Stuhl setzen oder möchtest du weiter drumherum rennen?
2: Ja, ich renne quasi so um diesen Stuhl rum und habe da echt jetzt keine Ahnung. Weißt du es denn?
0: Ja.
2: Ach.
0: Ja, was sagst du? Deswegen frage ich dich.
2: Okay, damit wir nicht beide einer Meinung hier sind, sage ich mal, das ist Quatsch, das gibt es nicht.
0: Doch, das gibt es. Und es gab hier gar tatsächlich so mal diese Weltmeisterschaft. Die war am Asi, wenn ich mich recht entsinne. Nur das Jahr weiß ich nicht mehr.
2: Boah, ich wirklich.
0: Ich hoffe, dass ich jetzt recht habe. Wir hören mal rein.
3: Das stimmt.
0: Ja.
3: Anfang der 2000er haben die vier den Weltverband J2J gegründet. Das steht für Journey to Jerusalem. Sie haben sich sogar ein eigenes Regelwerk ausgedacht, sodass mehrere Mannschaften gegeneinander spielen konnten. Und die Reise nach Jerusalem war damals sogar Teil des Hochschulsportangebots. Heute findet sich allerdings nichts Aktuelles mehr dazu im Netz.
0: Tja, ja. Ich erinnere mich auch daran, die waren, glaube ich, sogar bei mir in der Sendung und wir haben ein Interview dazu gemacht. Deswegen
2: ja,
0: hatte ich einen Vorteil.
2: Ja, Vorteile.
0: Okay. Tut mir leid. Macht aber immer wieder Spaß. Morgen.
2: Ja.
0: Fact or Fake, die nächste Auflage morgen.
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1: Mit Michael Wessels, guten Morgen. Die schwarz-rote Koalition hat ihren Streit über eine Zuckersteuer auf gesüßte Getränke beigelegt. Der Kompromiss sieht eine zweistufige Steuer und Ausnahmen für kleinere Hersteller vor. Die Zuckersteuer soll heute im Kabinett beschlossen werden. Details von Antenne Münster-Reporter David Riemer in Berlin.
2: Ab Juli kommenden Jahres soll die Zuckersteuer bereits in Kraft treten. Finanzminister Klingbeil will damit zusätzliches Geld für den Bundeshaushalt einnehmen. Ihm geht es aber auch darum, den Getränkeherstellern einen Anreiz zu geben, den Zuckergehalt zu senken und ihre Produkte gesünder zu machen. Gegen die Steuer gibt es allerdings weiterhin Widerstand. Mehrere Agrar- und Verbraucherschutzminister der Union etwa sprechen sich dagegen aus. Begründung: Eine Zuckersteuer belastet den Kauf bestimmter Lebensmittel unnötigerweise zusätzlich.
1: Bei der Operation von Papst Leo ist Lungenkrebs festgestellt worden. Bei dem Eingriff sei ein Knoten sowie der Unterlappen des rechten Lungenflügels des 71-Jährigen entfernt worden, heißt es aus Rom. Anschließende Untersuchungen hätten ergeben, dass es sich um einen bösartigen Tumor gehandelt habe. Ob sich der Krebs weiter ausgebreitet hat, ist unklar. Der Vatikan hatte zunächst lediglich erklärt, dass Leo die Operation gut überstanden habe. Mit Verspätung ist der 23. Castortransport

0: Transport aus Jülich im Zwischenlager Ahaus angekommen. Anti-Atom-Aktivisten hatten sich von einer Wildtierbrücke über der A31 bei Schermbeck abgeseilt. Mit einem Banner protestierten sie gegen die Atommülltransporte. Die Polizei hat 3 Personen vorübergehend in Gewahrsam genommen. Danach konnte der Transport störungsfrei seine Fahrt fortsetzen und erreichte gegen 2:45 heute Nacht das Zwischenlager in Ahaus. Sich die Bewerbung von ChatGPT und Co. schreiben zu lassen, kann unter Umständen nachteilig sein. Denn weil immer mehr Bewerber zu dieser Methode greifen, setzen auch Personalabteilungen in Deutschland zunehmend KI-Systeme ein, um Bewerbungen auszusortieren. Das hat eine Umfrage der Jobseite Indeed ergeben. Mehr dazu von Antenne Münster-Reporterin Tanja Wagner.
1: KI lässt die Zahl von Bewerbungen steigen und das wirkt sich auf die Bewertung der Unterlagen aus. Rund die Hälfte der befragten Firmen hält Anschreiben mittlerweile für wenig aussagekräftig. Und gut 40% sortieren Bewerbungen, die offensichtlich KI-generiert sind, direkt aus. Gleichzeitig ist die Zeit in den Personalabteilungen knapp. Über ein Drittel nimmt sich gerade mal eine Minute zur Beurteilung einer Bewerbung. Immer mehr setzen daher selbst KI zur Vorauswahl ein. Dabei werden Bewerbungen teilweise aussortiert, ohne dass ein Mensch einen Blick darauf wirft.
0: In der Fußball-Champions League hat Bayern München am Abend bei Viking Stavanger 3:3 gespielt. Leipzig besiegte Eindhoven mit 1:0. Hier in Münster empfängt der SC Preußen in der 3. Liga heute Abend Fortuna Düsseldorf. Das ausverkaufte Flutlichtspiel beginnt um 19 Uhr im LVM Preußenstadion. 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
3: Da deutet sich ein wunderbarer Vormittag bei uns an. Jetzt ist gerade die Sonne aufgegangen und hier und da sieht man durch die dünnen Schleierwolken am Himmel schon den blauen Himmel. Darüber wird also ganz nett heute Vormittag. Am Nachmittag werden die Wolken ein bisschen dichter, es bleibt aber trocken. 16 Grad erreichen wir bis dahin. 10 Grad sind jetzt in Sentrup und in Körde.
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3: Da ist nicht so eitel Sonnenschein. Da ist jetzt im Berufsverkehr jede Menge los. Wir fangen mal auf der nördlichen Hälfte Münsters an. Auf der Steinfurter Straße einwärts, hinter der Autobahn bis hinter Wilkinghege, ungefähr fast bis zur Tankstelle rein, braucht ihr 5 Minuten länger. Dann der Schifffahrter Damm, statt einwärts vor dem Abzweig nach Sudmühle, 5 Minuten. 20 Minuten sind es auf der Warendorfer Straße, erst auf dem Abschnitt vor der Handorfer Straße, vor dem Abzweig dort und dann im weiteren Verlauf vor der Kreuzung zum Ring braucht ihr nochmal 5 Minuten obendrauf. Dort der Kaiser-Wilhelm-Ring ebenfalls dicht wegen der Baustelle, auch mit 5 Minuten dabei. Die Wolbecker Straße einwärts vor der Mondstraße plus 5. Der Albersloher Weg einwärts hinter dem Gremmendorfer Weg plus 5. Die Hammerstraße einwärts vor der Umgehungsstraße plus 5. Ebenso auf dem Kappenberger Damm einwärts vor dem Inselbogen und auf der Weseler Straße einwärts vor dem Inselbogen. Genauso wie auf dem Stadtgraben auswärts vor der Weseler Straße. 5 Minuten braucht ihr dort, bis ihr vom Landgericht beim Aasee angekommen seid. Die aktuellen Blitzer, nur bei Antenne Münster. Geblitzt wird im Mauritzviertel an der Kapitelstraße beim Dichaneipark, dann hier um die Ecke Münster-Nord im Max-Clemens-Kanal, beide Richtungen hinter der Abbiegung nach Sprakel. In Gievenbeck am Horstmacher Landweg zwischen Kreisel und Autobahnauffahrt. In Münster-Nord an der B54 die Auffahrt zur A1, fast schon in Berge. Dann in Bergfidel wird geblitzt, Fernheideweg, auf dem Seitenstreifen steht ein roter Caddy. In Albachten an der Sendener Stiege beim Bioladen und am Oberort beide Richtungen beim Ortsausgang am Möseler Hoog. Und geblitzt wird in Mariendorf, Schifffahrter Damm, beide Richtungen beim Roadstop. Gibt's noch welche? Ja. Flugsehr damit, ruft an, schickt WhatsApp-Sprachnachrichten, Münster 28 95 40 ist die Nummer. Danke.
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3: Ja, und weil die beiden heute in einem Seminar sind, springe ich nochmal ein. Matze Kamps, mein Name. Und das ist so bewegend, dass Benson Boone dazu sogar einen Song geschrieben hat, nämlich den hier.

0: Auch einer dieser Songs für die Ewigkeit. Oder die Pet Shop Boys und Go West. Wir spielen die Hits.
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0: Und wenn ich auf den 31. Oktober schaue, dann habe ich mir da einen großen Kringel drum gemacht. Aber nicht, weil Halloween ist, sondern weil diese Jungs hier endlich live spielen.

0: Leipzig Live. So heißt nämlich das EP-Release-Konzert von Kenitra. Wir haben euch die Band ja hier schon mal vorgestellt. Kommt aus Münster in unserem Musikspecial So klingt zu Hause. Und jetzt haben sie die erste EP fertig. Also sowas wie ein kleines erstes Album mit den ersten eigenen Songs drauf. Und das wollen natürlich Kenitra mit euch feiern. Beim Endlich-Live-Konzert im Jofel, 31. Oktober. Weitere Infos dazu und die Tickets kriegt ihr natürlich über unsere Homepage.
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0: Und bei diesem Konzert werden Sie ganz sicher diesen Titel vorstellen. Neu bei uns auch Kenitra Lost in the Blue.

Auch dieser Titel macht noch mal so ein kleines bisschen Appetit auf Sommer, oder? Madonna und La Isla Bonita. Wir spielen die jetzt hier bei Antenne Münster. Wenn wir gerade mal beim sommerlichen Thema sind, schauen wir mal nach draußen und sehen, ja, das Wetter kann sich weiterhin sehen lassen. Gar nicht so schlecht für Mitte Oktober, Golden Oktober. Ein kleines bisschen bekommen wir davon heute Morgen mit. Der Spätsommer will sich halt nicht verziehen, wird noch mal ganz nett. Heute Nachmittag allerdings ziehen ein paar Wolken durch. Bei uns 16 Grad, da bleibt es noch mal trocken. Morgen lockern die Wolken aber im Laufe des Nachmittags wieder ein bisschen mehr auf. 18 Grad schaffen wir dann, nachdem es morgen früh kalt mit 7 Grad in den Donnerstag geht. Übermorgen zieht es dann ab Mittag wieder mehr zu, es wird nicht mehr ganz so mild. Und am Nachmittag kann es dann noch wieder regnen und das Wochenende selbst

0: fällt dann trocken aus, einige Wolken ziehen durch und es wird langsam wieder ein bisschen kühler. Am Sonntag erreichen wir maximal noch 11 Grad.
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1: Mit Michael Wessels. Guten Morgen. Die schwarz-rote Koalition hat ihren Streit über die Einführung einer Zuckersteuer offenbar beigelegt. Medienberichten zufolge liegt ein Kompromiss auf dem Tisch. Demnach sollen von Juli kommenden Jahres an Steuern auf Getränke fällig werden, die mehr als 5 Gramm Zucker pro 100 Milliliter enthalten. Für kleinere Hersteller seien Ausnahmen geplant. Mit der Zuckersteuer will Finanzminister Lars Klingbeil Einnahmen für den Bundeshaushalt generieren. Für die Getränkehersteller soll sie zudem Anreiz sein, den Zuckergehalt zu senken. Papst Leo hat Lungenkrebs. Wie der Vatikan am Abend mitgeteilt hat, wurde dem 71-jährigen Pontifex bei einer Operation in Rom ein bösartiger Tumor und ein Teil des rechten Lungenflügels entfernt. Erst am Sonntag hatte Leo bekannt gegeben, dass bei einer Routinekontrolle ein Knoten in seiner Lunge entdeckt worden war. Mit Verspätung ist der 23. Castortransport aus Jülich im Zwischenlager Ahaus angekommen. Anti-Atom-Aktivisten hatten sich von einer Wildtierbrücke über der A31 bei Schermbeck abgeseilt. Mit einem Banner protestierten sie gegen die Atomtransporte. Die Polizei hat 3 Personen vorübergehend in Gewahrsam genommen. Danach konnte der Transport störungsfrei seine Fahrt fortsetzen.

0: Er erreichte gegen 2.45 Uhr das Zwischenlager in Ahaus. Ein Lottospieler aus dem Kreis Mettmann hat 120 Millionen Euro gewonnen. Der 35-Jährige hat den maximal gefüllten Euro-Jackpot geknackt. Die Gewinnwahrscheinlichkeit bei diesem Spiel liegt bei 1 zu 140 Millionen. 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
1: Das

0: hübsch, bleibt weiterhin trocken. 16 Grad erreichen wir heute noch in der Spitze. 10 Grad sind jetzt am Hafen und am Zoo.
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0: Wird weiterhin bestimmt vom Berufsverkehr, der hier und da ganz schön stockt. Wir fangen diesmal im Norden der Stadt an und sehen, dass es auf dem Schifffahrter Damm vor dem Abzweig nach Sudmühle nur langsam vorangeht. 5 Minuten mehr für euch. Dann die Warendorfer Straße ist heute wieder Spitzenreiter, was die Staulängen und Stauzeiten angeht. Einmal mit 5 Minuten vor der Handorfer Straße einwärts, vor dem Abzweig dort am Gartencenter braucht ihr 5 Minuten länger. Und dann vor der Baustelle am Ring nochmal mindestens 5 Minuten. Dort ist auch der Kaiser-Wilhelm-Ring im Augenblick ziemlich voll. 5 bis 10 Minuten braucht ihr dort. Die Wolbecker Straße Stadt einwärts, das geht schon kurz hinter Wolberg los, noch vor Stapelskotten und zieht sich dann bis hinter die Umgehungsstraße. Auch da sind es 10 Minuten obendrauf, genauso wie auf der Straße, auf der Hiltrupper Straße in Hiltrup, auf dem Weg nach Hiltrup vor dem Albersloher Weg, Entschuldigung, da braucht ihr auch im Augenblick 10 Minuten länger in Münsters Süden. Die aktuellen Blitze. Nur bei Antenne Münster geblitzt wird im Mauritzviertel an der Kapitelstraße beim Dichaneipark. Dann in Münster-Nord hier um die Ecke Max-Clemens-Kanal, beide Richtungen hinter der Abbiegung nach Sprakel. In Gievenbeck wird geblitzt am Horstmarer Landweg zwischen Kreisel und Autobahnauffahrt. Dann an der B54 in Höhe Münster-Nord, dort an der Abfahrt zur A1. In Bergfidel wird geblitzt am Fennheideweg auf dem Seitenstreifen, dort steht ein roter Caddy. Und in Albachten an der Sendener Stiege einmal beim Bioladen und dann am Oberort beide Richtungen beim Ortsausgang am Möseler Hoog. Und auch heute wieder dabei der Schifffahrter Damm in Mariendorf, beide Richtungen beim Roadstop. Gibt es weitere? Ja, dann seid eben so nett, informiert uns drüber, ruft an oder schickt eine WhatsApp dazu. Münster 28 95 40. Danke.
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0: Nicht ganz, die beiden haben heute ein Seminar. Matze Kamps schuckelt euch nochmal weiter in Richtung Mittwoch. Hier ist der Vormittag, hier ist der Morgen. Schön, dass ihr dabei seid.

0: Moin am Mittwochmorgen hier bei Antenne Münster. Schön, dass ihr dabei seid. Und in dieser Woche, da haben wir ja ein echtes Send-Leckerschmeckerchen für euch vorbereitet. Und so ein Ding, das gab es bei uns noch nie. Wir spielen in dieser Woche mit euch um die allererste Antenne Münster Send Flatrate für den Herbstsend. Der startet ja Ende kommender Woche. Mit unserer Send Flatrate könnt ihr da wirklich einen Nachmittag lang machen, was ihr wollt. Solange ihr wollt, mit wem ihr wollt. Alles geht dann auf unseren Deckel, eine Flatrate eben. Und wer die allererste Flatrate bekommt, tja, das ist der oder die von euch am besten bluffen kann. So heißt unser Spiel. Ich erkläre es nochmal ganz kurz. Zwei Kandidaten sind live am Telefon. Beide bekommen von uns jeweils einen imaginären Umschlag. In dem einen ist ein Bummelpass, dieses bekannte kleine Gutscheinheftchen, ist ja auch schon mal was. Und in der anderen dann eben die Send Flatrate. Aber nur Kandidat A weiß, was wo drin ist. Und Kandidat A darf dann 30 Sekunden lang irgendwas vom Pferd erzählen, ein bisschen bluffen oder auch die Wahrheit sagen. Und am Ende entscheidet dann Kandidat B. Behalten beide ihre Umschläge oder wird doch getauscht? Gestern Morgen hat Yannick aus dem Geistviertel das Rennen gemacht und er trat heute an gegen Johanna.
1: Also Yannick, ehrlich gesagt, bin ich mega aufgeregt.

0: Ich glaube, gestern bei dem Anruf habe ich nicht so ganz alles richtig mitbekommen, weil ich in einem Seminar eigentlich war und mich da kurz rausgestaltet habe und ich dachte eigentlich, dass ich jetzt am Ende entscheide.
1: Jana, ich sehe dir eine Stimme an, dass du lügst. Sag mir sofort, was drin ist und warum soll ich das dir glauben?
0: Hä? Was glaubst du denn? Du musst dich ja entscheiden.
1: Ja, deswegen frage ich dich ja. Sag mir, was drin ist.
0: Ja, aber das muss ich doch nicht, oder?
2: Nein, das musst du nicht. Die Zeit ist jetzt rum, wir brauchen eine Entscheidung. Also, Yannick, möchtest du deinen Umschlag behalten oder möchtest du tauschen?
1: Nee, ich möchte super gerne tauschen.
2: Du möchtest gerne tauschen, das heißt, du möchtest gerne den Umschlag von Johanna haben.
1: Ich möchte gerne den Umschlag von Johanna haben.
2: Johanna, was war denn in deinem Umschlag drin?
0: Ja, der Bummelpass.
2: Ja, Yannick, damit hast du jetzt den Bummelpass und Johanna hören wir morgen wieder.
0: Ich wünsche dir viel Spaß auf dem Send.
2: Ja, so geht das. Und damit ist Johanna weiter im Rennen um die Send-Flatrate. Morgen fällt dann die Entscheidung. Hier bei Antenne Münster am Morgen und dann wieder mit Marlena und Tino.

Ihr merkt es morgens beim Aufstehen und abends auf dem Weg nach Hause. Es wird später hell und früher wieder dunkel. Die dunkle Jahreszeit hat begonnen. Moin bei Antenne Münster. Ja, zum einen ist es

0: auch super gemütlich dann jetzt, finde ich immer, aber es ist zum anderen auch gefährlich, denn damit geht auch wieder die echte Einbruchssaison los. Faktisch gibt es ab Oktober wieder die meisten Einbrüche. Umso wichtiger ist es, sich davor zu schützen und das Heim sicherer zu machen. Und wer könnte da vielleicht besser ein paar Tipps geben als einer, der weiß, wie man überall reinkommt, nämlich Hermann Wenning. Der war jahrelang selbst Einbrecher, hat dann aber die Seiten gewechselt und ist jetzt versprochen einer von den Guten. Und er hilft uns jetzt, unser Haus oder unsere Wohnung dicht zu machen.
1: Zum Beispiel Türen, Fenster sichern mit Pilzkopfverriegelung oder auch Querverriegelung bei den Türen. Und Einstiegshirsen sollte man nicht im Garten haben. Also Leitern bitte verschließen. Was auch ganz gut wichtig ist, dass die Nachbarn jetzt in Urlaub mal nachschauen, dass sie sich darauf bemerkbar machen, wenn da Fremde auf dem Grundstück sind. Also eine gute Nachbarschaft kann schon einiges an Sicherheit bringen.
0: Wo oder was gestohlen werden kann, weiß er natürlich auch ganz genau. Dafür nehmt ihr uns jetzt mal kurz mit auf einen typischen Einbruch von ihm, natürlich nur theoretisch.
1: Ich bin immer erst an die Garderobe gegangen, in der Hoffnung, dass da Geld oder auch ein Autoschlüssel in der Jacke ist. Dann ins Schlafzimmer, oft sind im Wäscheschrank oder tatsächlich unter der Matratze Wertsachen. Ja, dann ins Wohnzimmer, wo man halt auch nachschaut. Küche sind oft so Töpfe, so Kaffeedosen, wo Geld reingesteckt wird. Das sind so die drei Stellen, wo als erstes geguckt wird. Ich habe eigentlich nie auf der Toilette, auf dem Balkon, im Abstellraum oder im Keller nachgeschaut, weil da einfach nicht so die Zeit dafür war.
0: Also am besten macht euer Haus oder eure Wohnung unattraktiv für Einbrecher. Lasst es belebt aussehen, selbst wenn ihr länger weg seid. Könnt ihr zum Beispiel auch euren Nachbarn dabei ein kleines bisschen helfen, sagt der Profi Hermann Wenning. Danke für die Tipps.

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1: Mit Michael Wessels, guten Morgen. Auf zuckergesüßte Getränke soll bald eine Zuckersteuer erhoben werden. Darauf hat sich die schwarz-rote Koalition nach langem Streit geeinigt und will das Ganze heute im Kabinett beschließen. Umstritten bleibt die Zuckersteuer aber trotzdem. Hessens Ministerpräsident Boris Rhein sprach im Kölner Stadtanzeiger von einer Teuersteuer. Weitere Infos von Antenne Münster-Reporterin Katrin Müller.
2: Ab Juli müssen die Abgabe vor allem große Hersteller von zuckergesüßten Getränken wie Limo oder Cola zahlen. Bei einem Zuckergehalt ab 5 Gramm pro 100 Milliliter werden 26 Cent fällig. Bei 8 Gramm pro 100 Milliliter sind es 32 Cent. Der Staat verspricht sich von der Zuckersteuer Mehreinnahmen. Erfahrungen aus anderen Ländern zeigen aber, dass die Industrie, um Steuern zu sparen, die Rezepturen geändert und den Getränken einfach weniger Zucker zugefügt hat. Ein Effekt, den Gesundheitsexperten begrüßen.
1: Deutschlands Raucher müssen sich auf wesentlich höhere Preise für Zigaretten einstellen. Das liegt an einer Gesetzesnovelle, die steigende Tabaksteuern vorsieht. Darüber stimmt heute der Finanzausschuss des Bundestags ab und morgen der Bundestag. Am Freitag ist das Thema im Bundesrat. Aus Berlin dazu Antenne Münster-Reporterin Ursula Winkler.
3: Aktuell kostet eine Schachtel mit 20 Zigaretten im Schnitt schon gut 8 Euro. Ab dem kommenden Jahr soll sie dann schrittweise teurer werden. In 4 Jahren könnte sie dann schon bei 12 Euro liegen, Markenzigaretten sogar bei 14. Aus Spargründen drehen sich viele Raucher ihre Zigaretten selbst, aber auch beim Feinschnitt-Tabak ist ein ordentliches Preisplus geplant. Aktuell kostet die Packung 6 bis 8 Euro, 2030 könnten es 12 sein. Die Regierung setzt bei dem Vorhaben auf Mehreinnahmen, Krebsforscher hoffen auf eine abschreckende Wirkung. Die Tabaklobby glaubt aber, viele Raucher werden ihre Zigaretten dann einfach illegal kaufen oder im Ausland.
1: In Hamburg beginnt heute ein Prozess um die Sprengung der Nord Stream Pipelines im September 22. Angeklagt ist ein 50 Jahre alter Ukrainer, damals Offizier einer Spezialeinheit der ukrainischen Streitkräfte. Mit insgesamt 6

0: Mittätern soll er für die Sabotageaktion verantwortlich gewesen sein. Vor der dänischen Insel Bornholm soll die Gruppe bei Tauchgängen 4 mit Zeitzündern versehene Sprengsätze an den Pipelines befestigt haben und sie zur Explosion gebracht haben. Seit einem Vierteljahrhundert gibt es hier in Münster das Max-Planck-Institut für molekulare Biomedizin. Dort erforschen Wissenschaftler, wie Zellen und Gewebe funktionieren und was bei Krankheiten aus dem Gleichgewicht gerät. Diese Forschung in dem auffälligen Institutsgebäude an der Röntgenstraße findet inzwischen weit über Münster hinaus Beachtung. An dem Festakt heute Nachmittag nehmen hochrangige Wissenschaftler teil. Unter anderem gibt es auch einen Wissensmarkt, an dem junge Forschende ihre Arbeiten am Institut vorstellen. 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
2: Da strahlt die Sonne gerade über Münster und sorgt für einen wirklich freundlichen Vormittag bei uns. Aber es kommen schon dann zum Nachmittag ein paar Wolken mehr dann zu uns zurück. 16 Grad schaffen wir bis dahin aber locker und trocken bleibt es heute auch bei uns in der Stadt. 10 Grad aktuell noch in Rumphorst und in Plockendorf.
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2: Da sieht es ein bisschen besser aus. Der Berufsverkehr ist in großen Teilen durch. Ein paar Staus gibt es aber noch und zwar hier. Da ist der Schifffahrter Damm statt einwärts vor dem Abzweig nach Sudmühle mit 5 Minuten. Da ist die Warendorfer Straße zweimal dabei mit 5 Minuten. Einmal statt einwärts vor dem Abzweig nach Handorf und dann vor dem Ring. Dort auf dem Kaiser-Wilhelm-Ring in Richtung Warendorfer Straße ist es ebenfalls wieder dicht mit 5 Minuten. Genauso wie auf dem Stadtgraben in Richtung Weseler Straße vor der Weseler Straße. Und dann ist auch die A1 jetzt dabei. Da stockt es etwas in Richtung Dortmund hinter Münster-Nord. Die aktuellen Blitzer nur bei Antenne Münster. Geblitzt wird am Max-Clemens-Kanal, beide Richtungen hinter der Abbiegung nach Sprakel, also Münster-Nord. Dann in Gievenbeck wird geblitzt, am Horstmarer Landweg zwischen Kreisel und Autobahnauffahrt. Außerdem in Handorf an der Sudmühlenstraße zwischen Handorf und Sudmühle bei der Brücke. Dann in Albachten an der Welsingheide vor dem Abzweig Möseler Hook. Am Mauritzviertel wird geblitzt an der Kapitelstraße Höhe Dichaneipark. An der B54 steht ein Blitzer an der Abfahrt zur A1, in Bergfidel am Fennheideweg auf dem Seitenstreifen, in Albachten am Oberort beide Richtungen beim Ortsausgang und in Mariendorf am Schifffahrterdamm beide Richtungen Höhe Roadstop. Habt ihr noch welche gesehen? Oder gibt es irgendwo noch andere Staus und Behinderungen? Dann seid so nett, ruft eben nochmal an oder schickt eine WhatsApp-Sprachnachricht dazu. Münster 28 95 40 ist die Nummer. Danke.
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2: Heute nochmal mit Marze Kamps, denn die beiden, die sind auf einem Seminar und ich bringe da hier natürlich gerne ein und hab den besten Mix für euch. Bebe Rexha und New Religion.

0: Hallo bei eurem Stadtsender Antenne Münster. Und was ist das für ein Mittwochmorgen bei unserem Wunscherfüller? Da sind nämlich heute früh schon ein paar Tränen.
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0: Da sind ein paar Tränen geflossen. Das war wirklich ergreifend.
2: Hier, der Mann, wir kommen gerade Tränen. Dankeschön.
0: Da ging es um Katrins Wunsch, den wir natürlich jetzt gerne erfüllen. Und auch dieser Wunsch ist wirklich ein Highlight. Es geht mit einem großen Schiff aufs große Meer. Und langweilig wird es an Bord sicherlich auch nicht.
2: Vielen Dank, lieber Wunscherfüller. Mein Mann und ich haben einen großen Wunsch erfüllt bekommen. Wir fahren mit der Ida nach Norwegen und dürfen an der 80er-Party teilnehmen. Vielen, vielen Dank.
0: Diese ganze Veranstaltung nennt sich 80er Live Cruise. Mit der AIDA geht es erstmal von Hamburg nach Norwegen und wieder zurück. Aber an Bord, da sind so andere Fahrgäste wie Kim Wilde, wie die Weather Girls, wie Sandra, wie Alpha Will, auch aus Münster, genau wie Katrin. Mensch, und wenn man schon mal so an Bord ist, ja, machen die natürlich auch ein kleines bisschen Musik. Geht also richtig rund, eine Mega-Reise, diese 80er Live-Cruise. Und es ist zwar die letzte Woche mit dem Wunscherfüller.

0: bei uns. Aber ein paar Wünsche werden wir noch erfüllen. Also klickt einfach nochmal rein bei uns über unsere Homepage antennemünster.de. Toi, toi, toi.
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0: Mike Kelly, Rakim, Wondis.
1: Mittwochmorgen, Antenne Münster hier mit Matze Kamps. Schön, dass ihr dabei seid. Ja, und heute Morgen bei Fakt oder Fake, da gab es wieder eine unglaubliche Geschichte.
2: 4 Studenten aus Münster haben aus dem Kinderspiel Die Reise nach Jerusalem einen Turniersport gemacht.
1: Ja, und wir sollten jetzt rausfinden, war das so, war das nicht so? Und aus eigener Erfahrung wissen wir, das war tatsächlich so, das gab's. Wir sind da nicht drauf reingefallen. Das gab's natürlich mal, ist dann allerdings etwas eingeschlafen. Ja, und dann, kurz danach, als das gelaufen ist bei uns, da haben wir eine WhatsApp bekommen.
3: Guten Morgen, liebes Team von Antenne Münster, hier ist Patrick. Ich habe heute Morgen auf dem Weg zur Arbeit eure Folge von Fakt oder Fake gehört und habe eine kleine Ergänzung. Dieses Jahr hat das erste Mal seit Jahren wieder eine J2J-Weltmeisterschaft stattgefunden und ich war mit dabei. Es gibt natürlich auch eine Hymne. J2J, na na na na na. J2J gibt es wirklich und ist ein Riesenspaß und muss ernst genommen werden.
1: Ja, muss ernst genommen werden, wird auch weiterhin völlig ernst genommen und wir vermuten, hey, da geht auch bei uns in der Stadt bald mal wieder etwas. Denn auch der Gründer Henning hat sich nochmal bei uns gemeldet und geschrieben, dass das Orga-Team sehr wohl noch am Start ist und sehr lebendig ist und irgendwas noch in der Pipeline hat. Sollten wir herausbekommen, was das ist, erfahrt ihr es natürlich prompt hier bei uns. Und J2J, ich sag's euch, die Reise nach Jerusalem auch als Erwachsener macht immer Spaß, kann man wunderbar mitmachen.

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1: Mit Michael Wessels. Guten Morgen. Die schwarz-rote Koalition hat ihren Streit über die Einführung einer Steuer auf zuckergesüßte Getränke beigelegt. Heute soll die Vorlage im Kabinett beschlossen werden. Mit der Zuckersteuer will Bundesfinanzminister Lars Klingbeil unter anderem Einnahmen für den Haushalt generieren. Gegen die Steuer gab es bis zuletzt erhebliche Widerstände aus Reihen von CDU und CSU. In Hamburg beginnt heute ein Prozess um die Sprengung der Nord Stream Pipelines im September 2022. Angeklagt ist ein 50 Jahre alter Ukrainer, damals Offizier einer Spezialeinheit der ukrainischen Streitkräfte. Mit insgesamt 6 Mittätern soll er für die Sabotageaktion verantwortlich gewesen sein. Vor der dänischen Insel Bornholm soll die Gruppe bei Tauchgängen 4 mit Zeitzündern versehene Sprengsätze an den Pipelines befestigt und zur Explosion gebracht haben. Seit einem Vierteljahrhundert gibt es in Münster das Max-Planck-Institut für molekulare Biomedizin. Dort erforschen Wissenschaftler, wie Zellen und Gewebe funktionieren und was bei Krankheiten aus dem Gleichgewicht gerät. Diese Forschung in dem auffälligen Institutsgebäude an der Röntgenstraße findet inzwischen weit über Münster hinaus Beachtung. Das Jubiläum wird heute Nachmittag mit einem Festakt begangen. Das Hallenbad in Rooksel ist ab heute für fast 4 Wochen geschlossen. Dort wird der Hubboden des Beckens erneuert. Vor knapp 2 Jahren waren dort Schäden festgestellt worden. Damit die Schwimmzeiten für Schulen und Vereine möglichst wenig beeinträchtigt werden, hat die Stadt die Bauarbeiten über die Herbstferien hinaus geplant. 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
2: Kann sich heute Vormittag durchaus sehen lassen. Gibt ein bisschen blauen Himmel. Immer wieder kommt die Sonne durch die hohen Schleierwolken durch. Am Nachmittag gibt es dann dagegen ein paar Wolken mehr. Es bleibt aber trocken. 16 Grad schaffen wir aber. Und morgen wird sogar mit 18 Grad noch einen Hauch freundlicher. Vor allem am Nachmittag mehr Sonne. Morgen früh geht es aber kalt in den Donnerstag bei 7 Grad. Nur 11 sind jetzt bei euch in Mecklenburg.

0: Mecklenburg, 11 Grad auch in St. Mauritz.
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0: Da ist der Berufsverkehr an den meisten Stellen durch, bis auf die Warendorfer Straße einwärts vor dem Ring. Da dauert es 5 Minuten länger. Und auf dem Ring dort, dem Kaiser-Wilhelm-Ring, Richtung Warendorfer Straße, wegen der Baustelle dort,

0: Hinter Münster Nord in Richtung Osnabrück. Dort läuft ein Einsatz mit einem LKW, da ist ein kaputter LKW und es stockt sich ein kleines bisschen zurück. Seid dort also hinter Münster Nord bitte vorsichtig unterwegs. Die aktuellen Blitzer. Nur bei Antenne Münster. Geblitzt wird in Handorf, Südmühlenstraße zwischen Handorf und Südmühle. In Albachten an der Welsingheide vor dem Möseler Hoog. Dann an der, im Mauritzviertel an der Kapitelstraße beim Dechaneipark. Am Max-Clemens-Kanal, beide Richtungen hinter der Abbiegung nach Sprakel in Münster-Nord wird geblitzt. Und an der B54 wird in Höhe Münster-Nord die Abfahrt auf die A1, auch dort steht einer, da wird geblitzt. Ja, haben wir noch was? Ja, Fennheideweg auf dem Seitenstreifen in Bergfidel wird geblitzt und am Schifffahrterdamm beide Richtungen beim Roadstop. Gibt's noch welche? Ja, her damit. Anrufen, WhatsAppen geht genauso gut. Münster 28 95 40 ist die Nummer. Danke.
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0: Nee, heute nochmal mit Marze Gams. Schön, dass ihr dabei seid. Ich spring für die beiden ein. Die sind auf einem Seminar.

0: Moin bei Antenne Münster, 20 vor 10 ist es. Wir schauen noch mal kurz auf die Fußball-Champions League. Gestern spielten die Bayern ja 3:3 in Stavanger. Leipzig gewinnt zu Hause gegen Eindhoven 1:0. Heute Abend stehen dann die letzten Spiele des zweiten Spieltags an. Und zum Abschluss müssen nochmal zwei deutsche Vereine ran, nämlich der BVB. Der spielt bei Bodø Glimt in Norwegen. Und der VfB Stuttgart bekommt es in der Slowakei auswärts mit Slovan Bratislava zu tun. Danny Hopper aus der Sportredaktion. Wir schauen erstmal auf die Dortmunder. Für die ist heute Abend der Auftakt in eine Woche mit 3 Auswärtsspielen.
1: Genau, erst heute bei Bodø Glimt, dann Samstag bei Union Berlin und dann nächste Woche Dienstag schon wieder in der Champions League bei Sabah FK in Aserbaidschan. Also anspruchsvoll, was das Reiseprogramm angeht. Sportlich ist der BVB in allen 3 Partien Favorit. Der heutige Gegner Bodø Glimt galt ja in der letzten Champions League-Saison als Favoritenschreck und hat unter anderem gegen Man City, Atletico und Inter Mailand gewonnen. Und auch der BVB kam damals nicht über ein Unentschieden hinaus. Über ein anderes Unentschieden hatte sich BVB-Trainer Niko Kovac noch am Freitag geärgert, nämlich über das 2:2 gegen Bremen, als es in der Nachspielzeit noch zweimal geklingelt hatte.
2: Dann bist du natürlich enttäuscht, ganz klar.
1: Heute Abend wird sich zeigen, ob die Dortmunder ihren Frust über den ersten Punktverlust schnell abschütteln konnten.
0: Ja, sprechen wir auch noch mal kurz über Stuttgart, denn auch der VfB ist Favorit in Bratislava.
1: Ja, auf jeden Fall. Vor 2 Jahren gab es das Duell schon mal in der Ligaphase der Königsklasse. Damals konnten die Stuttgarter in Bratislava mit 3:1 gewinnen. Mit diesem Ergebnis könnten die Schwaben heute mit Sicherheit auch gut leben. Der Start in die Bundesliga war ja bisher eher durchwachsen, aber auch da gab es am Wochenende ein Erfolgserlebnis, einen 2:0 Arbeitssieg in Paderborn. Das Team hatte offenbar auf die Worte von Trainer Sebastian Hoeneß gehört. Der hatte vorher angekündigt, man wolle jetzt loslegen und Gas geben. Gilt natürlich auch für die Champions League. Ein besonderes Spiel dürfte es für Torwart Dennis Seimen werden. Der 20-Jährige hatte gegen Paderborn, seinen Ex-Club, sein Bundesliga-Debüt gefeiert. Heute gibt es dann das Königsklassendebüt obendrauf.
0: Also in der Champions League ist heute nochmal deutsche Beteiligung angesagt. Der BVB spielt bei Bodø Glimt. Außerdem muss der VfB Stuttgart bei Slovan Bratislava ran. Beide Spiele könnt ihr live angucken bei DAZN. Infos dazu waren das von Danny Hopper aus der Sportredaktion.

Die No Angels. Wir spielen die Hits hier bei Antenne Münster. Vor zwei Wochen war ich ja im Urlaub und da war ich für ein paar Tage kurz in Hamburg. Unter anderem auch auf der Schanze unterwegs. Dort gibt es ein Restaurant, heißt Bullerei, dort lecker gefuttert. Und wer sitzt einen Tisch weiter? Na? Lucy von den No Angels. Super sympathisch übrigens. Ja, und Kevin Zimmer macht jetzt hier weiter. Der sitzt nicht und ist auch sympathisch. Aber der redet gleich nochmal über den Multi-Lotto-Millionär, den es jetzt gibt. Matze Kamps bin ich und raus. Wir hören uns.

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2: Mit Thorsten Adolfs. Guten Morgen. Rauchen soll spürbar teurer werden. Noch in dieser Woche stimmen Bundestag und Bundesrat über eine Erhöhung der Tabaksteuer ab. Der Preis für eine Schachtel Zigaretten könnte dann ab dem nächsten Jahr um rund 4 Euro auf 9,10 Euro steigen. Bis 2030 sind weitere Erhöhungen geplant. Den Grünen reicht das aber nicht. Sie fordern schärfere Maßnahmen gegen das Rauchen. Malte Albrecht aus dem News-Team. Warum geht Ihnen die Steuererhöhung nicht weit genug?
3: Ja, die Grünen halten die Pläne der Bundesregierung für zu halbherzig. Der Bundestagsabgeordnete Johannes Wagner verweist auf die hohen Folgekosten des Rauchens von über 100 Milliarden Euro pro Jahr, etwa für das Gesundheitssystem. Die Mehreinnahmen durch die Steuer stünden dazu in keinem angemessenen Verhältnis, sagt er. Außerdem seien die Tabaksteuern in Deutschland im europäischen Vergleich zu niedrig. Die Grünen wollen deshalb auch die Zigarettenwerbung weiter einschränken. Werbung soll künftig selbst an Tankstellen und Kiosken verschwinden. Außerdem fordern sie neutrale Zigarettenpackungen ohne auffällige Logos und Farben, dafür aber mit deutlichen Schockbilderwarnungen. Frankreich hat solche Einheitsverpackungen schon eingeführt. Ob das die Raucher wirklich abhält, muss man sehen. Offizielle Zahlen zeigen jedenfalls, in Deutschland greifen immer noch Millionen Menschen zur Kippe. Gut jeder Fünfte ab 15 Jahren raucht regelmäßig oder zumindest ab und zu.
2: Danke Malte und jetzt weitere Themen im Überblick. In Westdeutschland steigen nach Angaben des Portals ImmoWelt die Wohnungspreise. In 113 von 121 Städten und Kreisen war das in diesem Jahr der Fall. Besonders deutlich legten die Preise demnach im Ruhrgebiet zu, und zwar im Schnitt um knapp 6%. Im Vergleich zu den angrenzenden Metropolen stelle das Ruhrgebiet für viele Kaufinteressenten noch eine bezahlbare Alternative dar, heißt es. Familienministerin Prien legte im Kabinett heute Eckpunkte für einen besseren Schutz von Kindern im Netz vor. Nach Angaben des Magazins Politico fordert sie unter anderem eine nationale Altersgrenze für die Nutzung von Online-Netzwerken, bis es eine Einigung auf EU-Ebene gibt. Unter 13-Jährige sollen sie demnach nur noch sehr eingeschränkt nutzen dürfen. Der englische Fußball steht nach Angaben einer unabhängigen Aufsichtsbehörde vor einem finanziellen Desaster. Demnach machten in der vergangenen Saison 94% der 116 Vereine in den 5 höchsten Spielklassen Verluste. Das habe viele Vereine an den Rand des finanziellen Ruins gebracht, heißt es. Im Düsseldorfer Landtag spricht die Politik gleich in einer Aktuellen Stunde über die Rettungswachen im Land. Sie sind gerade ein ziemliches Streitthema zwischen den Kommunen und den Krankenkassen. Es geht um die Frage, wer für die Kosten bei sogenannten Fehlfahrten aufkommen muss. Das sind Einsätze, bei denen man zwar medizinisch versorgt wird, aber danach nicht ins Krankenhaus kommt. NRW-Gesundheitsminister Laumann hatte zwar im Juni einen Plan vorgelegt, damit die Kassen einen Teil der Kosten übernehmen, aber eine echte dauerhafte Lösung ist das nicht. Laut dem Kölner Stadtanzeiger soll er die Bezirksregierungen deshalb sogar angewiesen haben, den Ausbau von Rettungswachen erst einmal zu stoppen. Soweit die Meldungen mit Thorsten Adolfs.
4: Das Wetter. Da ist der goldene Oktober zurück, zumindest so ein bisschen. Die Sonne ist ganz gut dabei, es gibt kaum Wolken und es bleibt trocken bei Temperaturen bis 19 Grad. Morgen wird es sogar noch mal ein bisschen wärmer, bis 21 Grad.

0: 30 Grad, dazu auch viel Sonne, kaum Wolken. Am Freitag kommen dann wieder mehr Wolken zu uns.
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0: Und das sind die längsten Staus, alles ab 18 Minuten Wartezeit. A3 Arnheim-Köln zwischen Kreuz Oberhausen und Kreuz Kaiserberg, 8 Kilometer, 18 Minuten on top. Die A4 Aachen-Köln zwischen Kreuz Köln-West und Köln-Eiffeltor, 5 Kilometer, 31 Minuten müsst ihr da einplanen. Die 4 Olpe-Aachen zwischen Köln-Meerheim und Köln-Eiffeltor, 7 Kilometer, 19 Minuten. A40 Dortmund-Duisburg zwischen Bochum-Wattenscheid und Dreieck Essen-Ost, 6 Kilometer, 18 Minuten. Die A46 Wuppertal-Düsseldorf zwischen Wuppertal-Farresbeck und Dreieck Düsseldorf-Süd, 9 Kilometer, 34 Minuten mehr. Und die A57 Krefeld-Köln zwischen Köln-Worringen und Köln-Bickendorf. 8 Kilometer. Da müsst ihr allerdings mit einer Stunde mehr Zeit rechnen. Da hat es einen Unfall gegeben. Herzlichen Glückwunsch an den 35-Jährigen aus NRW, wer immer du auch bist. Ja? Ich bin ein Freund von dir. Überweis mir was. Der hat am Abend 120 Millionen Euro gewonnen. Wow, 120 Millionen Euro, ein einziger aus NRW. Wir haben schon mal Investitionsideen gleich für den Kollegen. Ja? Vertrau uns gerne dein Geld an. Kein Problem.
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0: Ich bin Kevin Zimmer, nur damit du dir diesen Namen nochmal merkst, ja? Mir wird sogar die Hälfte reichen. Komm.

0: Bullen beschmieren.
1: Und vielleicht mit Gold überziehen, also zumindest ein 35-Jähriger aus NRW ist seit dem Abend reich. Also das können wir so sagen. Der hat jetzt ein Luxusproblem. Der Mann muss nämlich 120 Millionen Euro ausgeben. Er hat den Euro-Jackpot geknackt. Das Geld geht zu uns nach NRW, also zu einem 35-Jährigen. Im Kreis Mettmann wohnt er, falls ihr mal klingeln wollt. So. Und er muss sich jetzt quasi nur noch melden und den Gewinn abholen. Kollege Robert Jans.
2: Ich bin 30, ich bin's nicht.
1: So. Ich bin 32. Lach nicht darüber. 120 Millionen Euro, kriegt man die überhaupt ausgegeben? Wir könnten helfen.
2: Also. Ich sag mal so, also ich würde es versuchen. Ne? Nur mal fürs Gefühl, wenn der Typ jeden einzelnen Tag 10.000 Euro raushaut, reicht das Geld immer noch fast 33 Jahre. Oder der sagt, ich gönne mir jetzt richtig was, jeden Monat eine Million weg, dann ist trotzdem erst nach 10 Jahren Feierabend. Also da sind der Fantasie keine Grenzen gesetzt. Ich glaube, wir wissen ja auch irgendwie alle, ne, was wir so als erstes kaufen würden. Da hat, glaube ich, jeder Ideen.
1: Ja, was Sinnvolles würde ich mir natürlich mit dem Geld machen. Ich würde mir eine Achterbahn in den Garten bauen, war klar. So. Aber man soll ja nicht immer an sich denken. Was könnte der Gewinner denn vielleicht, da muss er sich auch selbst hinterfragen, mal für andere tun.
2: Für die Menschen.
1: Für die Menschen.
2: Ja, ich habe mal geschaut, also was könnte dieser 35-jährige Lottogewinner für seinen Heimatkreis, den Kreis Mettmann, tun?
1: So, kein Druck bitte an dieser Stelle.
2: Ja, also der Kreis Mettmann, der hat 10 Städte, macht 12 Millionen Euro pro Stadt. Also Rating bekommt 12 Millionen, Felber 12 Millionen, Hilden 12 Millionen und so weiter. Alle einmal
1: die,
2: durch.
1: Die Bürgermeister, ne? Sabbern schon.
2: Ja. Und dann kann jede Stadt sagen, danke, lieber unbekannter Lotto-Millionär. Wir bräuchten da zufällig noch eine Schule, eine Straße oder ein Schwimmbad.
1: Ach, ein Schwimmbad, alles wäre drin,
2: ja,
1: oder?
2: Oder er spendiert dem gesamten Kreis einmal Mettbrötchen. Ne? Bei 120 Millionen Euro dürfte sogar noch Geld für Zwiebeln übrig sein. Und natürlich auch eine vegetarische Variante. Es gibt keine Grenzen.
1: Ja, das ist jetzt das Sinnvollste, was ich an Vorschlägen gehört habe. Das mit dem Mettbrötchen. Sehr großzügig. So, das muss er mal machen, einfach sein Geld verteilen. Übrigens, die Zahlen waren 11, 17, 20, 22, 35 und 4 und die 8.
2: Hört sich so einfach an.
1: Ich hätte sie auch nehmen können, aber ich habe wieder vergessen, den Schein abzugeben.
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1: Mit Michael Wessels, guten Tag. Die schwarz-rote Koalition hat ihren Streit über die Einführung einer Steuer auf zuckergesüßte Getränke beigelegt. Heute soll die Vorlage im Kabinett beschlossen werden. Mit der Zuckersteuer will Bundesfinanzminister Lars Klingbeil unter anderem Einnahmen für den Haushalt generieren. Gegen die Steuer gab es bis zuletzt erhebliche Widerstände aus Reihen von CDU und CSU. Seit einem Vierteljahrhundert gibt es hier in Münster das Max-Planck-Institut für molekulare Biomedizin. Dort erforschen Wissenschaftler, wie Zellen und Gewebe funktionieren und was bei Krankheiten aus dem Gleichgewicht gerät. Diese Forschung in dem auffälligen Institutsgebäude an der Röntgenstraße findet inzwischen weit über Münster hinaus Beachtung. Das Jubiläum wird heute Nachmittag mit einem Festakt begangen. Das Hallenbad in Rooksel ist ab heute für fast 4 Wochen geschlossen. Dort wird der Hubboden des Beckens erneuert. Vor knapp 2 Jahren waren dort Schäden festgestellt worden. Damit die Schwimmzeiten für Schulen und Vereine möglichst wenig beeinträchtigt werden, hat die Stadt die Bauarbeiten extra über die Herbstferien hinaus geplant. 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Heute bleibt es sonnig und trocken bei maximal 17 Grad hier in Münster. Morgen wird es sogar noch mal ein bisschen wärmer. Regen gibt es dann erst wieder am Freitag. Jetzt die aktuellen Temperaturen: 12 Grad in Rooksel, 13 in Amelsbüren. 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Keine Meldungen über Verkehrsstörungen. Jetzt die neuesten Blitzer nur bei Antenne Münster. In Handorf an der Submühlenstraße zwischen Handorf und Submühle. In Albachten an der Welsingheide vor der Abbiegung Möseler Hoch. Im Mauritzviertel an der Kapitelstraße Höhe Dächer-Neipark. Münster Nord jetzt am Max-Clemens-Kanal in beiden Richtungen hinter der Abbiegung nach Sprakel und an der B54 Höhe Abfahrt A1. In Bergfidel am Fennheideweg auf dem Seitenstreifen. In Albachten am Oberort in beiden Richtungen beim Ortsausgang vom Möseler Hoch. Und in Mariendorf am Schifffahrterdamm in beiden Richtungen Höhe Roadstop. Allen unterwegs eine gute Fahrt. Und wenn ihr noch etwas seht, Staus, Blitzer, Störungen, immer gerne melden. Anrufen oder eine WhatsApp schicken. 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
2: Ach, putzig Mensch hier. Winnie Pooh wird heute 100. Herzlichen Glückwunsch. Happy Birthday. Ja? Wenn das das Geheimnis des Alterns ist, fange ich sofort an, mehr Honig zu essen.
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2: Hallo, Kevin Zimmer hier. Schönen Mittwoch.

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0: Let's go! Atze Schröder, unser Comedian, der ist ja, sag ich mal, so unterwegs, dass man ihm so einige Sachen vielleicht nicht zutrauen würde. Zum Beispiel, auf seine Gesundheit achtet er sehr. Ja, sonst könnte man nicht so fantastisch aussehen, wie Atze Schröder das tut. So, deswegen kennt Atze auch wirklich jeden Gesundheitstrend, auch den Sober Oktober.
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3: Ja, nee, ist klar.
4: So, jetzt sagt doch mal, wie läuft bei euch der Sober Oktober? Ach, ihr habt noch nichts davon gehört? Ja, dann machen doch alle mit.

0: Nur du nicht, oder was? Sober Oktober, ein Monat ohne Alkohol. Der neue Trend, quasi wie der Dry January, aber ohne Schnee. Und das ist natürlich eine Herausforderung, im goldenen Oktober nicht zu saufen. Wo doch gerade die Weinlese war, der Federweiße im Angebot und man vom Oktoberfest noch so schön im Training ist. Aber überlegt doch mal die Vorteile, wenn ihr jetzt nochmal die Saufbremse reinhaut. Der Körper reinigt sich mal wieder, allein dein Gesicht, wo du morgens in den Spiegel guckst und denkst, du hast mit dem Frosch geknobelt und die Augen gewonnen. Ja, das wird alles schön wieder straff, ne? Ohne Stoff. Da kannst du dir in ein paar Wochen auch mal wieder neue Passbilder machen lassen. Und an deinem iPhone funktioniert auch die Gesichtserkennung wieder. Der Oktober ist genau der richtige Monat für die Spritpause. Im November kannst du dich dann ganz locker über den St. Martinsmarkt und den Karnevalsauftakt am 11.11. wieder ans Hauptfeld ransaufen und pünktlich zum Weihnachtsmarkt auf den vorderen Plätzen mitmischen. Dann ist dein Körper wieder frisch und bereit für diese Mischung aus Grünkohl, Mettwurst, Jagertee, Glühwein, Nutella-Crepes und Champignonpfanne mit viel Knoblauch. Mmh, herrlich.
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3: Und wenn ihr ein bisschen mehr noch von der besten Comedy hier aus unserem Programm haben wollt, heute in Duisburg, Theater am Marientor, unter anderem Comedy-Star Toni Bauer dabei.
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3: Und es gibt sogar noch Karten an der Abend.

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1: Mit Thorsten Adolfs. Guten Tag. Ungefähr 4 Jahre nach den Anschlägen auf die Nord Stream Gaspipelines beginnt in diesen Minuten in Hamburg der Prozess gegen den ersten Tatverdächtigen, einen ehemaligen ukrainischen Armeeoffizier. Der Mann soll die Anschläge mit vorbereitet und später vor Ort auch koordiniert haben. Der Fall ist politisch brisant, denn die Bundesanwaltschaft glaubt, dass die Angeklagten im Auftrag staatlicher ukrainischer Stellen gehandelt haben. Präsident Zelensky bestreitet das. Weitere Infos von Marc Weiß.
2: Beide Pipelines am Boden der Ostsee waren für den Transport von russischem Gas nach Deutschland bestimmt. Sie zu zerstören bedeutete, dass Russland damit kein weiteres Geld mehr für die Kriegskasse verdient. Aus Sicht der Ukraine wäre das ein durchaus nachvollziehbares Ziel, denn zum Zeitpunkt des Anschlages gab es schon massive russische Angriffe auf das Land. Zelensky dementiert trotzdem. Damals hatte Russland aufgrund der westlichen Sanktionen den Gashahn zwar schon zugedreht, möglicherweise sollte dieser Anschlag aber dafür sorgen, dass er auch auf keinen Fall mehr aufgedreht wird. Den Ermittlern zufolge soll der heute vor Gericht stehende Ex-Offizier mit einer kleinen Gruppe aus Berufstauchern, einem Sprengstoffexperten und einem Bootskipper mit gefälschten Pässen eine Yacht gemietet und damit aufs Meer gefahren sein. Um den 22. September herum sollen die Männer dann Sprengsätze mit Zeitzündern an den Pipelines befestigt haben. Am 26. September explodierten sie. Die Explosionen ereigneten sich in der dänischen und in der schwedischen Wirtschaftszone der Ostsee. Der Prozess darf trotzdem in Deutschland stattfinden, weil die Pipelines in Mecklenburg-Vorpommern enden und die Folgen dieser Tat damit vor allem Deutschland betreffen.
1: Und jetzt weitere Meldungen im Überblick. Der Immobilieninvestor Rene Benko darf vom Gefängnis in den Hausarrest wechseln. Er muss dort aber eine Fußfessel tragen. Das hat das Innsbrucker Landgericht entschieden. Benko soll seine Gläubiger massiv finanziell geschädigt haben. Außerdem werden dem 49-Jährigen Betrug, Untreue und Bankrott vorgeworfen. In weiten Teilen Griechenlands wüten Unwetter. An vielen Orten wurden Straßen, Geschäfte und Häuser überflutet. Auf 2 Inseln fiel der Strom aus. Auch der Fährverkehr ist eingeschränkt. Auf Kreta und in der Nähe der Hauptstadt Athen wurden die Menschen aufgefordert, in ihren Wohnungen und Häusern zu bleiben. Die Polizei hat eine Mitarbeiterin der JVA Geldern festgenommen. Sie soll mit Drogen gehandelt haben. Außerdem wird nach Angaben der Staatsanwaltschaft Kleve gegen 4 Insassen der JVA ermittelt. Nach dpa-Informationen kam der Hinweis auf die mutmaßlichen Drogengeschäfte der Frau von der Anstaltsleitung. Aktivisten haben in der vergangenen Nacht einen Castortransport ausgebremst. Sie seilten sich auf der A31 bei Dorsten von einer Autobahnbrücke ab. Mit einem Banner unter dem Motto "Stoppt den Scheiß" wollten sie ein klares Zeichen gegen Atomkraft setzen. Die Polizei war schnell vor Ort und nahm die 3 Aktivisten in Gewahrsam. Der Castortransport kam deshalb mit Verzögerung in Ahaus an. Das Thema wird NRW noch eine ganze Weile begleiten. Insgesamt müssen 152 Castorbehälter von Jülich nach Ahaus gebracht werden, weil sie quer durchs Land gefahren werden, müssen sich Pendler und Reisende immer wieder auf Störungen oder kurzzeitige Umleitungen einstellen. Das waren die Nachrichten mit Thorsten Adolfs.
3: Das Wetter. Da ist ja wieder der goldene Oktober. Heute zeigt sich die Sonne ziemlich oft. Wolken

0: gibt's kaum. Es bleibt trocken und wird mit bis zu 19 Grad sogar relativ warm. Morgen legen die Temperaturen noch ein bisschen nach. Bis zu 21 Grad sind drin. Dazu gibt's wieder viel Sonne, wenige Wolken. Erst am Freitag kommen dann mehr Wolken zu uns nach NRW.
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0: Und jetzt die Staus, wo ihr mindestens 12 Minuten drin steht. A4 Aachen-Köln zwischen Kreuz-Köln-West und Köln-Eifeltor 5 Kilometer, hier sind es 22 Minuten. Die A4 Olpe-Aachen zwischen Köln-Meerheim und Köln-Eifeltor 7 Kilometer, 18 Minuten on top. Die A46 Wuppertal-Düsseldorf zwischen Hahn-Ost und Dreieck-Düsseldorf-Süd 5 Kilometer, 15 Minuten mehr. Die A46 Düsseldorf-Heinsberg zwischen Neuss-Holzheim und Grevenbruch 2 Kilometer, 12 Minuten on top. Und die A57 Krefeld-Köln zwischen Köln Worringen und Köln-Longerich 6 Kilometer. Da hat es ja einen Unfall gegeben. Derzeit steht ihr noch 31 Minuten. Allen unterwegs, gutes Ankommen mit uns. Hallo, Kevin Zimmer hier. Schön, dass ihr da seid. Kanzler Friedrich Merz wird heute seiner Frau sagen, hör mal Charlotte, heute brauchst du nicht zum Obsthändler am Markt. Ich bring Äpfel mit. Heute gibt es nämlich eine langjährige Tradition am Kanzleramt, das Apfelkabinett. Kommt, also tritt heute zusammen. Das gibt's wirklich, das nennt sich wirklich Apfelkabinett, ist eine Tradition. 6 Apfel- und Saatköniginnen aus ganz Deutschland schenken Kanzler Merz heute Körbe mit Äpfeln. Das reicht für die nächsten 6 Wochen. Schatz, was gibt's heute zu essen? Apfelpfannekuchen!
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0: Und wir haben noch Apfelsaft.

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0: Und das ist Justin Timberlake, Can't Stop the Feeling.

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1: Mit Michael Wessels, guten Tag. Der frühere Immobilieninvestor René Benko kommt aus der U-Haft frei und muss stattdessen eine Fußfessel tragen. Benkos Anwalt hatte argumentiert, dass sein Mandant sich nur außerhalb des Gefängnisses angemessen auf weitere Verfahren vorbereiten könne. Der einstige Milliardär war erst im September in einem teils neu aufgerollten Prozess zu einer Haftstrafe von 2,5 Jahren verurteilt worden. Laut Gericht hat Benko seine Gläubiger betrügerisch geschädigt. Eigentumswohnungen in Münster kosten durchschnittlich 4.414 Euro pro Quadratmeter. Das hat das Portal ImmoWelt zum Stichtag 1. Oktober 2025 ermittelt. Das waren 1,6% mehr als ein Jahr zuvor. In anderen Städten im Westen Deutschlands sind demnach die Angebotspreise meist stärker gestiegen, besonders im Ruhrgebiet. ImmoWelt erklärt das damit, dass viele Käufer inzwischen nach günstigeren Wohnungen außerhalb teurer Städte suchen. Engagierte Münsteraner machen sich in der Innenstadt stark für schnellere Einbürgerungsverfahren. Um 14 Uhr beginnt vor dem Stadthaus 1 eine Kundgebung, bei der verschiedene Redebeiträge die aktuelle Situation darlegen. So soll es Betroffene geben, die seit mehr als 3 Jahren auf eine Entscheidung zur Einbürgerung warten. Die Veranstalter fordern deshalb unter anderem mehr Personal in den Behörden. Erwartet werden rund 100 interessierte Teilnehmende. Die Veranstaltung soll etwa 2 Stunden dauern. 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Heute bleibt es sonnig und trocken bei maximal 17 Grad hier in Münster. Morgen wird es sogar noch mal ein bisschen wärmer. Regen gibt es dann erst am Freitag wieder. Jetzt die aktuellen Temperaturen: 14 Grad in Gelmer, 15 in der Aseestadt. Der Antenne Münster Verkehr. Vorsicht bitte im Kreuz Münster Süd. Auf der A43 hat es einen Unfall gegeben. Es läuft Öl aus und es besteht Gefahr durch Gegenstände auf der Fahrbahn. Die Feuerwehr regelt den Verkehr auf der Verbindungsfahrbahn zur A1 Richtung Münster. Auf der Warendorfer Straße auf der Kanalbrücke in Richtung Hanndorf hat es ebenfalls einen Unfall gegeben, da kann es zu Verkehrsbehinderungen kommen. Die neuesten Blitzer gibt's nur bei Antenne Münster, im Mauritzviertel an der Manfred-von-Richthofen-Straße vor der Kanalbrücke, im Hansaviertel an der Wolbecker Straße hinterm Bahnhof, in Hiltrop an der Westfalenstraße Höhe Krankenhaus, in Bergfidel an der Hammerstraße Höhe Fittix, in Ruxel an der Hilbecker Straße Höhe Hallenbad, Münster Nord B54 Höhe Abfahrt A1, in Handorf an der Submühlenstraße zwischen Handorf und Submühle. In Albachten an der Welsingheide vor der Abbiegung Möseler Hoog. Im Mauritzviertel an der Kapitelstraße Höhe Dechaneipark. Allen unterwegs eine gute Fahrt. Und wenn ihr noch etwas seht, Staus, Blitzerstörungen, immer gerne melden.

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1: Hallo, Kevin Zimmer hier. IKEA bietet ab sofort einen Second-Hand-Markt für Möbel an. Für Family-Card-Mitglieder ist das Ganze dann auch kostenlos. Ist ein bisschen wie eBay-Kleinanzeigen. Da kannst du dann, was weiß ich, dein altes IKEA-Bett anbieten, das nur mit deinem IKEA-Imbusschlüssel zusammengebaut wurde, relativ instabil ist und immer in den falschen Momenten viel zu laut gequietscht hat.

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Schönen Mittwoch, Kevin Zimmer hier. Wir sind im Herbst angekommen, da verbringt man wieder mehr Zeit drin, wobei heute das Wetter schon relativ gut ist, da könnt ihr gerne auch nochmal draußen spazieren gehen. Aber wenn es dann mal so richtig herbstlich ist, so rein wettertechnisch, ja, da haben wir euch letzte Woche schon Bücher vorgestellt. Jetzt haben wir uns gesagt, ja komm, ein bisschen berieseln lassen ist auch mal ganz gut. Und deswegen gibt es Herbstserien, die ihr euch streamen könnt von uns. Das Problem ist ja bei Streamingdiensten, die sind unfassbar teuer, wenn man wirklich alle haben möchte. Ja, das ist ein bisschen vermögenlos. Aber wir haben uns jetzt mal Serien angeschaut.

0: geguckt und wollen die euch vorstellen, wo ihr wirklich keine Streaming-Kosten habt. Kollege Jonas Mikolajczak verrät euch, wie das jetzt funktioniert.
1: Lasst den Geldbeutel zu, wir streamen heute for free. Auch wenn ihr keinen einzigen Streaming-Service abonniert, müsst ihr nicht auf euren herbstlichen Streaming-Abend verzichten. Denn das kostenlose Angebot online, das ist besser als man denkt. Sogar auf YouTube, da könnt ihr eine Animationsserie gucken, die herbstlicher nicht sein kann. Hinter der Gartenmauer geht kaum länger als eine Stunde und nimmt euch mit auf eine Reise durch eine herbstliche Märchenwelt. Und das komplett und kostenlos auf YouTube.
2: Wie der sanfte Wind durch die Blätter winkt.
1: Allein bei dem Intro will man sich doch schon in die Decke schmeißen. Wer es in dieser Jahreszeit düster mag, der kommt auch ohne Abos auf seine Kosten. Und zwar mit der Mystery-Thriller-Serie überhaupt, Twin Peaks. Fiebert mit bei der Frage, wer hat Laura Palmer getötet? Gratis in der Arte-Mediathek. Ja, die großen Fernsehmediatheken bedeuten nicht nur Eigenproduktion und Dokus. Da gibt es teilweise Hollywood, sogar Oscar-Gewinner wie La La Land. Oder wenn ihr ein bisschen Horror haben wollt, passt ja zu Halloween, dann ist vielleicht A Quiet Place Day One was für euch. Vor paar Jahren noch im Kino, jetzt in der ZDF-Mediathek. Ihr seht, kostenlos streamen bedeutet alles andere als Verzicht. Im Gegenteil, ihr kriegt Top-Serien und Filme, sogar die bestbewerteten. Mit allen drei der Pate-Filmen für lau in der Arte-Mediathek.
3: Ich mache ihm ein Angebot, das er nicht ablehnen kann.
1: Wer kostenlos streamt, hat mehr Geld fürs Next.
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0: Unsere Nachrichten nach nur einem Spot.
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2: Mit Thorsten Adolfs. Guten Tag. Es war eine Schreckensnachricht für viele Gläubige. Papst Leo XIV. Ist an Lungenkrebs erkrankt. Einen Tag nach seiner Operation erholt sich der 71-Jährige im Krankenhaus. Der Pontifex habe eine ruhige Nacht verbracht, teilte der Vatikan mit. Etwa eine Woche soll der Papst im Krankenhaus bleiben. Malte Albrecht aus dem News-Team, wie geht's ihm denn?
3: Das müssen wir noch abwarten. Erst im Laufe des Tages soll es weitere Infos zum Gesundheitszustand des Papstes geben. Gut ist ja, dass der bösartige Tumor früh entdeckt wurde, aber ein Teil des rechten Lungenflügels musste entfernt werden. Der Eingriff dauerte rund 1,5 Stunden und verlief nach Aussage der Ärzte erfolgreich und ohne Komplikationen. Erst am Sonntag hatte Leo, der sich immer fit hält mit Tennis, Schwimmen und regelmäßigen Übungen, völlig überraschend erklärt, er habe einen Lungenknoten. Mit welcher Therapie es jetzt weitergeht, ist noch offen. Das hängt entscheidend davon ab, ob noch Krebszellen in seinem Körper vorhanden sind. Bisher hat sich der Vatikan zu diesen Details nicht geäußert.
2: Und wie groß ist die Anteilnahme?
3: Sehr groß. Viele Gläubige sind zur Gemelli-Klinik in Rom gekommen, blicken nach oben in den 10. Stock, wo Leos Krankenzimmer ist. Viele beten da natürlich für ihn. Es gibt überall Gottesdienste, auch in der Krankenhauskapelle. Und aus aller Welt treffen Genesungswünsche für den Papst ein, unter anderem von US-Außenminister Rubio und Bundespräsident Steinmeier. Von ihm hieß es, er sei besorgt, die Stimme des Papstes zu den aktuellen Fragen und Herausforderungen unserer Zeit sei für viele Menschen von besonderer Bedeutung.
2: Dankeschön, Malte. Und jetzt weitere Themen im Überblick. Union und SPD haben die umstrittene Zuckersteuer auf den Weg gebracht. Laut Finanzministerium sollen die Einnahmen einen Beitrag zum Gesundheitsschutz von Kindern und Jugendlichen leisten. Ein Teil soll auch an die gesetzliche Krankenversicherung gehen. Der Bund erwartet nächstes Jahr dadurch Mehreinnahmen von 690 Millionen Euro. In Hamburg hat ein Prozess um die Anschläge auf die Nord Stream Pipelines in der Ostsee begonnen. Angeklagt ist ein Ukrainer. Er soll als Offizier einer Spezialeinheit Drahtzieher der Sabotageaktion gewesen sein. Einem seiner Anwälte soll er kurz nach der Festnahme gesagt haben, er könne nicht sagen, was er getan habe, aber er habe es auf Befehl getan. Die deutschen Maschinen- und Anlagenbauer schauen wieder optimistischer in die Zukunft. Jedes dritte Unternehmen beschreibt die aktuelle Lage als gut oder sehr gut. Nach Einschätzung des Branchenverbandes VDMA geht der Jobabbau in vielen Unternehmen aber weiter. Der Immobilienmarkt ist mächtig in Bewegung. Während die Preise in den großen Metropolen kaum noch zulegen, rücken andere Regionen stark in den Fokus, zum Beispiel das Ruhrgebiet. Das steht in einer Analyse von Immowelt. Demnach mussten Käufer in allen 11 kreisfreien Städten des Reviers für Eigentumswohnungen mehr bezahlen als noch vor einem Jahr. Im Schnitt lag das Plus bei fast 6%. Essen ist mit einem Anstieg von 6,5% dabei der Spitzenreiter in der Region. In beliebten Großstädten wie Köln und Frankfurt legten die Preise dagegen nur noch leicht zu. Begründet wird das mit den hohen Zinsen und den begrenzten Budgets der Käufer. Viele Leute würden deshalb auf andere Regionen wie eben das Ruhrgebiet ausweichen, heißt es. Dort gäbe es bei den Quadratmeterpreisen noch etwas mehr Spielraum. Das waren die Nachrichten mit Thorsten Adolfs.
4: Das Wetter. So ein bisschen goldene Oktoberstimmung ist zurück bei uns. Heute scheint ordentlich die Sonne. Der Himmel ist kaum bewölkt und es bleibt trocken mit bis zu 19 Grad. Morgen wird es mit bis zu 21 Grad noch ein bisschen wärmer, ebenfalls sonnig. Und dann sind auch kaum Wolken dabei. Die kommen erst am Freitag wieder zu uns.
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4: Und jetzt alle Staus, in denen ihr mindestens 10 Minuten und länger braucht. A1 Dortmund-Köln zwischen Gevelsberg und Kreuz Wuppertal Nord, 3 Kilometer, 10 Minuten mehr. A1 Dortmund-Köln zwischen Burscheid und Köln-Niel, 3 Kilometer plus 12. A4 Aachen-Köln zwischen Kreuz Köln-West und Köln-Eiffeltor, 6 Kilometer, 33 Minuten länger. Die A4 Olpe-Aachen zwischen Köln-Merheim und Köln-Eiffeltor, 6 Kilometer, da braucht ihr 18 Minuten. Die 44 Kassel-Dortmund zwischen Diemelstadt und Marsberg, 2 Kilometer plus 12. Und die 46 Düsseldorf-Heinsberg zwischen Neuss Holzheim und Grevenbruch, 3 Kilometer, seid ihr nach 10 Minuten durch. Gute Fahrt mit uns. Hallo, hier ist Kevin Zimmer, ich bringe euch ganz groß raus. Ja? Das sind Sätze, die man oft hört, wo man skeptisch wird, aber ich mache es jetzt wirklich. Und ich bringe euch jetzt nicht bei YouTube groß raus oder ihr müsst jetzt irgendwie Influencer werden und irgendwelche dämlichen Schminktipps geben oder Turnschuhe in die Kamera halten. Nein, auch nicht Fernsehen. Nein, größer. Ich bringe euch die

0: direkt auf die Kinoleinwand.
1: Was?
0: Ja, ihr könnt Komparse werden bei einer Kinoproduktion. Was ihr da mitbringen müsst, das hören wir uns gleich an.
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0: Das könnte der Startschuss einer wunderbaren Karriere sein. Gut, euch sieht man in dem Film wahrscheinlich dann so hinten rechts ganz kurz mal so in der Ecke. Aber immerhin, das könnte ein Start werden.

0: Der Mittwoch mit Kevin Zimmer. Stellt euch mal vor, ihr sitzt mit Freundin oder ein paar Freunden so im Kino und dann sagt ihr, das da auf der Leinwand, das bin übrigens ich. Wo? Gut, da hinten links. Sehe ich nicht. Ja, jetzt bin ich auch schon wieder weg. Aber es wäre jetzt gar nicht so unwahrscheinlich. Für eine neue Kinoproduktion werden in NRW gerade rund 800 Komparsen, Kleindarsteller und Doubles gesucht. Gedreht wird ab Ende Oktober unter anderem hier bei uns in NRW in Düren, Mönchengladbach, Düsseldorf, Köln, Wuppertal und Dortmund. Und gesucht werden vor allem Fußballfans. Und wenn ihr jetzt sagt, Fußballfan, hör mal, ole ole, das kann ich. Gregor Weber ist von der Castingagentur. Hallo Gregor.
1: Hallo Kevin, schön bei euch zu sein.
0: So, wen sucht ihr denn genau und muss ich dafür abseits erklären können?
1: Nein, das muss man nicht. Also wir suchen tatsächlich das bunte Leben, Menschen zwischen 0 bis 80 Jahren, auch Kleinkinder, Babys. Und wenn man dann waschechter, tatsächlicher Fan ist, der mit Leidenschaft da mitfiebern kann, und es sind nicht nur, sage ich auch mal, Fußballszenen, die wir haben, es gibt auch andere Situationen, wo Fans vielleicht mal zusammenkommen, ich darf noch nicht zu viel verraten, dann ist man da bei uns richtig, wenn man mal beim Film dabei sein möchte. Und schön ist, wenn man ein Lieblingstrikot auch dabei haben könnte. Das kann man alles im Casting anbieten.
0: Also ich muss auch nicht aussehen wie der klassische Ultra aus der Südkurve oder wie muss ich mir das vorstellen?
1: Nein, du kannst auch aussehen wie der klassische Duisburger oder Dortmunder quasi. Das ist wirklich ganz bunt gemischt, wenn man auch international ist, sehr gerne gesehen, ne? Also ganz, ganz bunt gemischt alles. Natürlich ist da der Großteil der Menschen, die wir suchen, zwischen 18 bis 80 Jahre, Männer, Frauen. Es ist ein Jetztzeitfilm, so viel darf ich verraten, also nicht wie bei Tribute vom Panem, was wir in Duisburg gedreht hatten letztes Jahr, wo man auf Kostümgrößen und Haare achten muss. Es ist jetzt wirklich so, dass wir da absolut frei sind in den Menschen, die wir suchen.
0: Und jetzt mal für alle, die wirklich gerade überlegen und sagen, ach komm, da bewerbe ich jetzt mich einfach mal. Was muss ich machen?
1: Man geht auf die Landingpage, die wir dafür geschaffen haben. Das ist rebellencasting.de. Da gibt man seine Daten ein und dann ganz wichtig, zwei aktuelle Fotos, tagesaktuelle Fotos hochladen. Einmal Porträtbild und das Ganzkörperbild gerne, wenn man das hat, in einem Trikot.
0: Ich weiß, du darfst uns das nie sagen, um welchen Film es da geht, aber vielleicht hast du einen Tipp für uns. Um was es da so geht.
1: Also diesmal, genau, sonst, wir dürfen es häufig eigentlich sagen, aber in dem Fall ist das so, dass wir das noch nicht verraten dürfen. Man darf verraten, dass es um Fußball geht und dass es um eine Vater-Sohn-Geschichte geht, Vater und Sohn, die an verschiedene Orte reisen und dort allerhand Herausforderungen erfahren. Und ich denke mal, es wird ein sehr schöner Film werden.
0: Gregor, vielen Dank und dann bewerbt euch da.
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1: Mit Sophie Seemann, guten Tag. Das Bundeskabinett hat einen Gesetzentwurf zur Zuckersteuer auf den Weg gebracht. Kurz zuvor hatte die schwarz-rote Koalition ihre Meinungsverschiedenheiten über die Einführung einer Steuer auf zuckergesüßte Getränke beigelegt. Konkret vorgesehen ist demnach nun, dass ab dem 1. Juli 2027 auf zuckergesüßte Getränke mit einem Zuckergehalt ab 5 Gramm pro 100 Milliliter ein Steuersatz von 26 Cent pro Liter erhoben wird. Ab 8 Gramm sollen es 32 Cent sein. Laut Finanzministerium gilt das zum Beispiel für Limonaden, Eistees, Energydrinks und Fruchtsaftgetränke mit Zuckerzusatz. Eigentumswohnungen in Münster kosten durchschnittlich 4.414 Euro pro Quadratmeter. Das hat das Portal Immowelt zum Stichtag 1. Oktober 2025 ermittelt. Das waren 1,6% mehr als ein Jahr zuvor. In anderen Städten im Westen Deutschlands sind demnach die Angebotspreise meist stärker gestiegen, besonders im Ruhrgebiet. Immowelt erklärt das damit, dass viele Käuferinnen und Käufer inzwischen nach günstigeren Wohnungen außerhalb teurer Städte suchen. Engagierte Münsteranerinnen und Münsteraner machen sich in der Innenstadt stark für schnellere Einbürgerungsverfahren. Um 14 Uhr beginnt vor dem Stadthaus 1 eine Kundgebung, bei der verschiedene Redebeiträge die aktuelle Situation darlegen. So soll es Betroffene geben, die seit mehr als 3 Jahren auf eine Entscheidung zur Einbürgerung warten. Die Veranstalter fordern deshalb unter anderem mehr Personal in den Behörden. Erwartet werden rund 100 interessierte Teilnehmende. Die Veranstaltung soll etwa 2 Stunden dauern. Mehr Nachrichten gibt es im Antenne Münster News-Ticker online und in der App. Das Antenne Münster Wetter. Heute ist es freundlich. Es bleibt beim Sonne-Wolken-Mix auch den Tag über weiterhin trocken. Morgen auch nochmal richtig schönes Herbstwetter bei maximal 18 Grad und aktuell sind 15 Grad bei euch in Rumphorst und Bergfidel. Der Antenne Münster Verkehr, die Straßen sind soweit frei und die neuesten Blitzer nur bei Antenne Münster beim Schifffahrter Damm. In beide Richtungen bei Roadstop, in Albachten-Oberort vor der Abbiegung Möseler Hoog, Mauritzviertel, Manfred-von-Richthofen-Straße bei der Kanalbrücke, Hanserviertel, Wolbecker-Straße hinter dem Bahnhof, Hilschrupp, Westfalenstraße beim Krankenhaus, Bergfidel, Hammerstraße beim Fiddix, Ruxel, Tilbecker Straße beim Heimbad und Münster Nord B54 bei der Abfahrt A1. Ich wünsche euch allen eine gute Fahrt. Wenn ihr noch was seht, Staus, Blitzer, Störungen, meldet immer gern, ruft einfach an oder schickt eine WhatsApp an die Münster 28 95 40. Gute und sichere Fahrt euch.
2: Ich komme da ja nicht drüber hinweg. 120 Millionen Euro. Ein 35-Jähriger, der online Lotto gespielt hat, hat den Euro-Jackpot gewonnen und er kommt aus NRW, aus dem Kreis Mettmann. Wir haben schon gehört, im Kreis Mettmann kann er die Hälfte aller geplanten Bauvorhaben alleine umsetzen. Die bräuchten gar kein Sondervermögen der Bundesregierung mehr da im Kreis. Jetzt liegt ein gewisser Druck auf diesem armen Lottogewinner.
3: Muss ich jetzt da hier die Schulen bezahlen?
2: Naja. Oder willst du etwa nicht, dass die Kinder eine neue Schule bekommen?
3: Nein.
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2: Wir können gleich mal hören, ob es eine Empfehlung gibt, wie sich dieser Lotto-Millionär jetzt verhalten sollte. Ich bin Kevin Zimmer, euch einen schönen Mittwoch, jetzt mit Maroon 5 und Moves Like Jagger.

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0: Europe, the final countdown aus den 80ern hier bei uns. Ihr habt's gehört, ein 35-jähriger Mann aus dem Kreis Mettmann hier in NRW hat die 120 Millionen Euro aus dem Euro-Jackpot gewonnen. Seit dem Abend ist klar, der muss nie wieder arbeiten gehen. Aber die von Lotto sagen ja immer, dass sie den Gewinnern dann auch ja raten, sie sollen erstmal ganz genauso weitermachen wie bisher. Also weiter arbeiten gehen, einfach so weiterleben wie vor dem Lottogewinn auch. Als ob nichts gewesen ist. Also dem 35-Jährigen wird man nichts anmerken, nichts annehmen. Gut, vielleicht wird es das ein oder andere Zeichen geben.
1: Kinder, macht mal Platz. Der Papa von Torben bringt seinen Sohn gerade zur Schule. Hier ducken, ducken.
0: Ich weiß auch nicht. Irgendwas ist komisch. Heute bringt er seinen Sohn mit dem Hubschrauber. Gestern hat er ihn in so einer goldenen Kutsche vorbeigebracht.
1: Ja, die haben ja alles vollgekackt, die 12 Elefanten, die das Ding gezogen haben. Irgendwas ist komisch da. Da hast du recht. Du meinst doch nicht etwa...
0: Doch, meine ich. Der hat...
1: Nein, der hat...
0: Ich denke auch, der hat seinen Bausparvertrag ausbezahlt bekommen.
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1: Mit Christian Böder, schönen guten Tag. Kinder und Jugendliche lieben sie, viele Eltern hassen sie. Social-Media-Plattformen wie TikTok oder Snapchat. In Deutschland sollen sie jetzt für Kinder unter 13 Jahren verboten werden. Das sieht der 12-Punkte-Plan von Bundesfamilienministerin Prien vor, der jetzt vom Bundeskabinett beschlossen wurde. Danny Hoppe aus dem News-Team. Wann das Verbot kommt, ist aber noch unklar.
2: Genau, denn es wurde noch kein konkretes Gesetzesvorhaben verabschiedet, sondern nur eine Absichtserklärung. Auf EU-Ebene wird ja auch gerade über entsprechende Pläne beraten. Bis man da zu einer Lösung kommt, kann aber noch einige Zeit vergehen, weil sich da das EU-Parlament und die Mitgliedsländer auf eine einheitliche Linie und ein Mindestalter einigen müssen. So lange will man in Berlin nicht warten und plant deshalb die heute beschlossene Übergangsregelung für Deutschland. Die sieht halt vor, dass unter 13-Jährige grundsätzlich keine sozialen Netzwerke nutzen dürfen. Für 13- bis 18-Jährige soll das eingeschränkt möglich sein, zum Beispiel was die Nutzungsdauer und die Funktionen angeht.
1: Prien hat ja noch weitere Eckpunkte vorgelegt. Wie sehen die denn aus?
2: Also auf EU-Ebene will sich die Bundesregierung dafür einsetzen, dass auch suchtfördernde Designs verboten werden sollen. Da geht es zum Beispiel um das Endlosscrollen. Und auch an suchtfördernde Algorithmen will man dran. Und dann geht es aber auch um die Medienkompetenz und die Verantwortung der Eltern. Das meldet das Nachrichtenmagazin Politico und beruft sich auf Priens Eckpunktepapier. Demnach geht es zum Beispiel um ein KI-Seepferdchen, eine Kinder-Online-Wache, eine Aufklärungskampagne für Eltern und Vorschulkinder und auch mehr Medienbildungs- und Beratungsangebote.
1: Vielen Dank, Danny. Und hier haben wir weitere Nachrichten kompakt zusammengefasst. In Hamburg ist der Prozess rund um die Sabotage der Nord Stream Pipelines in der Ostsee vor rund 4 Jahren angelaufen. Angeklagt ist ein 50-jähriger Ex-Offizier der ukrainischen Streitkräfte. Er soll die Sprengung der Erdgasleitung mitentwickelt und das Sabotageteam angeführt haben. Papst Leo XIV. Ist an Lungenkrebs erkrankt. Aktuell erholt sich das 71-jährige Oberhaupt der katholischen Kirche im Krankenhaus nach einer OP. Etwa eine Woche soll der Papst im Krankenhaus bleiben. Die Bundesregierung hat den Gesetzentwurf für die sogenannte Zuckersteuer auf den Weg gebracht. Wegen ihrer gesundheitsschädigenden Wirkungen sollen ab kommenden Jahr auf Getränke mit starkem Zuckergehalt wie Softdrinks, Fruchtnektar oder Energydrinks ein Steuersatz zwischen 26 und 32 Cent pro Liter fällig werden. Die Regelung ist noch jung, aber sie bleibt. Verkehrssünder können nicht einfach ihre Punkte in Flensburg weitergeben. Wenn sie es tun, droht weiter ein Bußgeld. Das Bundesverfassungsgericht in Karlsruhe lehnte eine Verfassungsbeschwerde in der Sache ab und bestätigte nochmal das Verbot für den Handel mit Punkten, das seit 3 Monaten bundesweit gilt. Zur Begründung hieß es von den Richterinnen und Richtern, die Änderung im Straßenverkehrsgesetz sei eine Reaktion auf falsche Selbst- oder Fremdbezichtigung bei der Vergabe von Punkten. Es sei eine weit verbreitete Praxis, die Punkte gegen Geld abzugeben. Man sehe in der Beschwerde allerdings nicht, dass mit der Regelung Grundrechte verletzt oder die Bußgelder zu hoch seien. Wer beim Handel mit den Punkten in Flensburg erwischt wird, dem drohen Geldstrafen von bis zu 30.000 Euro. Das waren die Nachrichten mit Christian Böder.
3: Das Wetter. Das kann sich sehr gut sehen lassen, das Wetter. Heute gibt es viel Sonne, fast keine Wolken und keinen Regen. Die Temperaturen steigen auf bis zu 19 Grad. Morgen sind sogar bis zu 21 Grad möglich. Auch dann bleibt der Himmel meist wolkenarm bei sehr viel Sonne. Am Freitag kommen wieder mehr Wolken dazu.
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3: Und das sind die längsten Staus, alles ab 8 Minuten Zeitverlust. A4 Aachen-Köln zwischen Kreuz-Köln-West und Köln-Eiffeltor 6 Kilometer, dauert 18 Minuten. A4 Olpe-Aachen zwischen Kreuz-Köln-Ost und Köln-Eiffeltor 9 Kilometer, hier dauert es 21 Minuten. Die 43 Wuppertal-Recklinghausen zwischen Bochum und Herne-Eickel 1 Kilometer, 8 Minuten seid ihr durch. Die A44 Kassel-Dortmund zwischen Warburg und Marsberg 3 Kilometer, kostet euch 9 Minuten. Und die A61 Koblenz-Mönchengladbach zwischen Rheinbach und Zwistal 2 Kilometer, plus 8 Minuten. Ich wünsche euch eine gute Fahrt. Kevin Zimmer hier, hallo. Jetzt sage ich es, wie es ist. Der McRib bei McDonald's stirbt und ich bin traurig. Die nehmen den aus dem Programm. Leute, das könnt ihr doch nicht machen. Das war der beste Burger, oder? Nach 37 Jahren oder so, keine vollgekleckerten Hände mehr. Das war so eine tolle Erfindung, ja? Rippchen zwischen so 2 weichen Brothälften. Wobei, jetzt fällt mir gerade auf, irgendwas war komisch an dem Rippchen, oder? Wo waren eigentlich die Knochen?
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0: Das Loreen mit Euphoria.

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1: Mit Sophie Seemann, guten Tag. Der Verkehrsclub Deutschland, VCD, reagiert mit Ernüchterung auf den neuen Fernverkehrsfahrplan der Deutschen Bahn. Seit gestern ist bekannt, dass hier in Münster der Intercity durch Sauerland und Siegen nach Frankfurt gestrichen wird. Verbesserungen bringe der Fahrplan für unsere Region eigentlich nicht, resümiert Thomas Linz, der Vorsitzende des VCD-Regionalverbandes Münsterland. Immerhin stabil blieben die beiden Fernverkehrsäste in Richtung Hamburg und Köln, auf denen mindestens ein Zug pro Stunde fährt, nennt Linz das einzige Positive. Doch Direktverbindungen in wichtige Großstädte wie etwa Berlin, Würzburg oder Leipzig gäbe es von Münster aus nicht. Wegen Schwarzarbeit ist ein Mann heute früh im Kreis Steinfurt im Auftrag des Amtsgerichts Münster festgenommen worden. Der 38-Jährige leitete nach Angaben des Hauptzollamtes in den Jahren 2020 bis 2024 und ab 2023 gemeinsam mit einem Partner mehrere Bauunternehmen. Vor der Festnahme heute gab es in den vergangenen Jahren bereits Ermittlungen und Durchsuchungen, die zu dem Verdacht führten. Dem Mann wird vorgeworfen, Beschäftigte seiner Baufirma nicht zur Sozialversicherung angemeldet zu haben. Dadurch und durch weitere Vorfälle soll ein vorläufig geschätzter Gesamtschaden in Höhe von 885.000 Euro entstanden sein. Während der Herbstferien bietet der Allwetter zu Münster gleich mehrere Aktionstage mit unterschiedlichen Rabatten für Groß und Klein an. Die 2 Wochen Ferien sind eine wunderbare Gelegenheit, um einen Tag im Zoo nochmal richtig auszukosten, bevor die Tage wieder kälter und kürzer werden, erklärt Zoodirektorin Simone Schäker. Unter anderem wird der Montag zum Familientag, es gibt aber auch Rabatte für Senioren und für Pärchen. Eine Übersicht findet ihr in unserem News-Ticker. Mehr Nachrichten gibt es auch in unserem News-Ticker, online und in der App. Das Antenne Münster Wetter heute ist es freundlich, es bleibt beim Sonnenwolkenmix trocken, morgen auch nochmal richtig schönes Herbstwetter bei maximal 18 Grad und aktuell sind 16 Grad bei euch in Gremdorf und Gietenbeck. Der Antenne Münster Verkehr, die Straßen sind soweit frei und die neuesten Blitzer nur bei Antenne Münster, Schifferdamm in beide Richtungen beim Roadstop, Albachten-Oberort vor der Abbiegung Möslerhoek, Hansaviertel, Wolbecker Straße hinter dem Bahnhof. Wenn ihr noch was seht, Staus, Blitzer, Störungen, meldet sie mal gern, ruft einfach an oder schickt eine WhatsApp an die Münster 28 95 40. Gute und sichere Fahrt euch.
2: Hallo, Kevin Zimmer hier und ich habe gute Nachrichten gleich für euch, wenn ihr heute Comedian Toni Bauer bei uns im Comedy Camp in Duisburg sehen wollt, dort im Theater am Marientor. Und wie ihr da heute noch hinkommt, verrate ich euch gleich hier bei mir.
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0: Der Mittwoch und der Mittwoch heute wird besonders lustig. Der Kollege Jürgen Bangert ist da. Herzlich willkommen in der Show.
1: Soll ich jetzt sowas sagen wie Hello, wenn du sagst, das ist
0: lustig? Nee, so weit ist es noch nicht. Prinz Lustig ist da. Nein, hallo, das Comedy Camp geht weiter. Ja. Ihr hattet ja einen fulminanten Auftakt in Bergheim.
1: Und da hast du, also du hast es schön ausgedrückt und es war wirklich ein herrlicher Abend und das war so ein Comedy Tourstart, zum Comedy Camp Tourstart, wie man ihn sich schöner nicht wünschen kann. Das war richtig toll.
0: Also wir wollen einfach die Latte für Duisburg, wo es heute weitergeht, wollen wir einfach ein bisschen höher legen.
1: Wir wollen jetzt schon mal sagen, also an uns liegt's nicht.
0: Genau. So, was habt ihr geplant heute?
1: Natürlich wieder einen, wie hast du gesagt, fulminanten Abend, einen richtig lustigen Abend, denn sind natürlich andere Künstler wieder dabei. In Duisburg haben wir Hannes Höfer, natürlich, der ist auf der ganzen Tour mit dabei, unser Daily Hannes. Und dann haben wir einen Import aus den Niederlanden.
0: Da hast du ja
2: von heute Nederland.
1: Ja, von heute Nederland. Ja. Also Patrick Nedekorn.
0: Patrick Nedekorn, ja, herzlich willkommen.
1: Spielt also wirklich mit diesem Klischee, mit dieser Hassliebe zwischen Holländern und Deutschen und macht es so geil. Ich freue mich da richtig drauf.
0: Kriegen wir die besten Witze der Niederländer über uns Deutsche oder umgekehrt?
1: Ich glaube, er hat beides. Er hat wirklich beides. Also er hat wirklich eine Nummer dabei, da schreie ich mich jetzt schon wieder kaputt. Aber ich werde hier nicht spoilern. Ihr müsst kommen. Ihr könnt doch kommen. Es gibt eine Abendkasse. Und
0: jemand hat Heimspiel auch, oder?
1: Genau, Toni Bauer. Der tritt ja normalerweise gar nicht in Duisburg auf. Also ist ja, viele Künstler sagen ja so, ach komm, hier zu Hause vor der eigenen Haustür. Aber der ist auch wirklich jetzt, macht für uns eine Ausnahme, kommt mit uns ins Theater am Marientor.

0: und ist da heute Abend unser Stargast.
1: Ja, was hast du dem gesagt, dass er gesagt hat, der normalerweise sagt, in Duisburg trete ich nicht auf, weil das ist meine Heimat, das mache ich nicht. Was hast du dem gesagt, dass er kommt?
0: Du weißt, ich kann sehr überzeugend sein.
1: Ja, das weiß
0: Vor allem, wenn ich unterzuckert bin.
1: So, und du hast es gerade schon gesagt, gute Nachricht für alle, die jetzt spontan noch Bock haben, ne?
0: Ja, Abendkasse gibt's, habe ich eben noch mit der Kollegin gesprochen, gibt's. Also, wenn ihr sagt, boah, hätte ich das gewusst, ihr habt ja nie drüber gesprochen im letzten Dreivierteljahr. Es gibt Tickets an der Abendkasse, ihr könnt gerne kommen.
1: Also, die Comedy Camp Tour geht weiter, macht heute Halt in Duisburg. Unter anderem mit dabei Toni Bauer, zum ersten Mal beim Comedy Camp dabei. Jürgen Bangert, du bringst sie alle hoffentlich heil dann auf die Bühne.
0: Ich darf den Ganzen wieder den Rahmen geben. Ich darf durch den Abend führen. Ich darf den Salon führen, sozusagen.
1: Es wird fulminant.
0: Ja, es ist fulminant.
1: Das merke Alles ich. Klar. Und ihr habt gemerkt, es gibt noch Tickets an der Abendkasse. Kommt gerne vorbei in Duisburg, Theater am Marientor.
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1: Mit Christian Böder. Schönen guten Tag. Vor 4 Jahren hatte der Anschlag auf die Nord Stream Pipelines in der Ostsee weltweit für Schlagzeilen gesorgt. Vor dem hanseatischen Oberlandesgericht hat heute in Hamburg der Prozess gegen

0: einen der mutmaßlichen Täter begonnen. Es handelt sich um einen 50-jährigen Ukrainer. Marc Weiß aus dem News-Team, ihm wird unter anderem ein Kriegsverbrechen vorgeworfen.
1: Ja, genau. Es geht um die Herbeiführung von Sprengstoffexplosionen, die Zerstörung von Bauwerken und die Störung öffentlicher Betriebe. Weil der Angeklagte die Taten als Offizier der ukrainischen Armee begangen haben soll und auch staatliche Stellen in der Ukraine davon gewusst haben sollen, wird das Ganze als Kriegsverbrechen gewertet. Ziel des Anschlags sei es gewesen, die von Russland nach Mecklenburg-Vorpommern verlaufende Erdgasleitung zu zerstören, um so den russischen Gashandel zu treffen. Der angeklagte Ukrainer war dann im vergangenen Jahr im Adria-Urlaub mit seiner Familie gefasst worden und vor knapp einem Jahr wurde er nach Deutschland ausgeliefert. Seitdem sitzt der Mann in U-Haft. Das Interesse an diesem Prozess ist riesig. Mehr als 100 Journalisten hatten sich im Vorfeld schon angemeldet, unter anderem aus Russland, der Ukraine, den USA, China und auch mehreren europäischen Staaten. Vor dem Gerichtsgebäude gab es heute auch eine Demo von rund 20 Ukrainern. Die haben gefordert, den 50-Jährigen nicht wegen Kriegsverbrechen zu verurteilen. Die Ukraine habe das Recht, sich zu verteidigen, sagte ein Sprecher der Demonstranten.
0: Vielen Dank, Marc. Und hier haben wir weitere Nachrichten in der Zusammenfassung. Nach dem Feuer mit 3 Toten und 5 Verletzten in einem Bochumer Mehrfamilienhaus hat die Polizei einen Verdächtigen festgenommen. Der 41-Jährige sei ein Anwohner und werde nun von der Mordkommission vernommen, teilten die zuständige Polizei und Staatsanwaltschaft mit. Junge Menschen in Deutschland sollen in Zukunft erst ab 14 Jahren Social-Media-Plattformen nutzen dürfen. So steht es im 12-Punkte-Plan von Familienministerin Prien, mit dem sie für mehr Schutz von Minderjährigen im Internet sorgen will. Bei dem Plan handelt es sich erst einmal um eine Gesamtstrategie und nicht um einen Gesetzentwurf. In der Champions League muss der BVB heute im hohen Norden ran, rund 80 Kilometer nördlich des Polarkreises. Am zweiten Spieltag der Königsklasse spielen die Dortmunder beim norwegischen Vizemeister FK Bodø/Glimt. Danny Hoppe hat den Ausblick.
2: Die Temperaturen in der norwegischen Kleinstadt liegen jetzt schon um den Gefrierpunkt. Dazu wird auf Kunstrasen gespielt, was für die BVB-Profis eher ungewohnt ist. Und der BVB muss auch noch auf Nationalverteidiger Nico Schlotterbeck verzichten. Nach zuletzt 2 Sprunggelenkverletzungen soll er sich auskurieren. Aber es gibt auch Positives. Trainer Nico Kovac hat unter der Woche seinen Vertrag bis 2029 verlängert und er hofft bei Bodø/Glimt auf den 2. Sieg in der Ligaphase. Aber Vorsicht, die Norweger waren in der letzten Saison ein ziemlicher Favoritenschreck, das bekamen Man City, Atletico und Inter Mailand zu spüren. Und auch der BVB kam zu Hause nicht über ein 2:2 hinaus. Also der BVB dürfte gewarnt sein. Außerdem muss am Abend auch noch der VfB Stuttgart bei Slovan Bratislava ran. Auch die Stuttgarter hoffen beim Außenseiter auf den 2. Sieg im 2. Spiel.
0: Das waren die Nachrichten mit Christian Böder.
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4: So, heute Nachmittag kriegen wir nochmal einen richtig schönen goldenen Herbsttag. Wir haben ganz viel Sonne und ein paar kleine Wölkchen am Himmel. Regen soll es keinen geben. Die Temperaturen, die steigen auf 15 bis 19 Grad. Der Tag morgen startet dann wieder mit ein bisschen Nebel, so wie heute auch. Dann kommt aber auch wieder die Sonne raus und auch Regen soll es keinen geben. Dafür bekommen wir bis zu 21 Grad.
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4: Kurz nach 2, hallo in die Autos. Hier steht ihr gerade am längsten. A4 Aachen Richtung Köln zwischen Kreuz Köln-West und Köln-Eiffeltor. 6 Kilometer Stau, ihr müsst eine Dreiviertelstunde mehr einplanen. A4 Olpe Richtung Aachen zwischen Kreuz Köln-Ost und Köln-Eiffeltor. 6 Kilometer, 12 Minuten plus. Dann A30 Osnabrück Richtung Rheine zwischen Lotte und Ibbenbüren-West. 10 Kilometer und ja, eine gute halbe Stunde mehr. Und A46 Düsseldorf Richtung Heinsberg zwischen Neuss-Holzheim und Grevenbruch. 4 Kilometer, 12 Minuten. Und plus. Gute Fahrt da draußen. Tag zusammen, Johanna Tänzer ist hier. Hallo am Mittwoch. Hey, wo sind die Haustierbesitzer da draußen? Ich brauche euch jetzt mal, ja? Habt ihr einen Hund? Habt ihr eine Katze? Oder keine Ahnung, Meerschweinchen, Kaninchen? Wir sprechen hier gleich über ein Thema, das die Welt wirklich spaltet. Und es hat was mit eurem Bett zu tun.
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0: Rito mit Turn the Lights Off. Hallo am Mittwoch. So, wichtiges Thema, Leute. Wie steht ihr zu Tieren im Bett? Also so, dass Haustiere mal zu euch ins Bett hüpfen dürfen oder sogar bei euch schlafen. Studien sagen, Tiere im Bett, die senken den Stress. Aber ich glaube, das ist so ein Thema, das spaltet die Menschheit. Ich persönlich finde es echt super eklig. Einfach nur der Gedanke daran, wegen der Haare, Thema Hygiene. Also, muss aber auch dazu sagen, ich habe gar kein Haustier. Also, ich kann nur darüber sprechen, obwohl ich es nicht miterlebe. Wisst ihr, was ich meine? Was sagt denn ihr dazu? Wer kuschelt? Wer sperrt aus? Unsere Reporterin Ann-Christine Schmidt hat sich mal umgehört.
1: Haustiere im Bett, ja oder nein?
2: Nein.
1: Nee? Warum nicht?
2: Weil ich habe kein Haustier.
1: Da kann man ja dran arbeiten.
3: Nein, nie. Haare unhygienisch, nein.
4: Dackel, nicht so groß.
1: Das heißt, er kommt auch gar nicht alleine hoch wahrscheinlich, ne?
4: Doch, doch, das schon. Der ist halt Husky, Schnauzer, Dackelboxer. Das ist ganz viel in einem.
1: Husky, Schnauzer, Dackelboxer? Das ist ja ein Gen-Cocktail. Wie stehst du zum Thema Haustiere im Bett?
5: Habe ich kein Problem mit. Hab selber einen Hund.
1: Gibt es Regeln? Also am Fußende, oben, unter der Decke?
5: Nein.
6: Ich habe Katze.
1: Und Sie nehmen sie auch mit?
6: Aber hallo. Wie ein Baby im Arm. Das ist der Schnorre.
1: Und snort der auch?
6: Ja.
1: Warum ist es schön?
6: Ist für meine Seele gut.
1: Was würden Sie denn mit reinnehmen? Katze, ja?
6: Ein Hund. Ich mag keine Katzen.
1: Was liegt denn im Bett? Nur Kissen, Kuscheldecke und so?
7: Tabby, ein Australian Shepherd.
1: Und die sind natürlich auch sehr flauschig unterwegs, ne?
7: Und sie braucht das auch.
1: Was gibt dir das?
7: Ruhe, Zufriedenheit und ich kann viel, viel besser mit dir einschlafen.
8: Das hilft einem seelisch auch sehr gut, wenn man mit der Katze im Bett kuscheln kann.
0: Okay, wow. Da war viel los, ne? Und Leute, ich hänge immer noch bei Snore. Grandioser Name für

für einen Hund. Also, Tiere mit ins Bett, ja oder nein? Ich merke schon, das ist so ein Thema, es gibt kein Zwischending, oder? Also entweder ist man voll dabei oder geht gar nicht. Wie seht ihr das? Haustiere im Bett, ja oder nein? Meldet euch doch gern mal rein unter der 0800 50 80 550.

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1: Mit Sophie Seemann, guten Tag. Der Verkehrsclub Deutschland, VCD, reagiert mit Ernüchterung auf den neuen Fernverkehrsfahrplan der Deutschen Bahn. Seit gestern ist bekannt, dass hier in Münster der Intercity durch Sauerland und Siegen nach Frankfurt gestrichen wird. Verbesserungen bringe der Fahrplan für unsere Region eigentlich nicht, resümiert Thomas Linz, der Vorsitzende des VCD-Regionalverbandes Münsterland. Immerhin stabil blieben die beiden Fernverkehrsäste in Richtung Hamburg und Köln, auf denen mindestens ein Zug pro Stunde fährt, nennt Linz das einzige Positive. Doch Direktverbindungen in wichtige Großstädte wie etwa Berlin, Würzburg oder Leipzig gäbe es von Münster aus nicht. Wegen Schwarzarbeit ist ein Mann heute früh im Kreis Steinfurt im Auftrag des Amtsgerichts Münster festgenommen worden. Der 38-Jährige leitete nach Angaben des Hauptzollamtes in den Jahren 2020 bis 2024 und ab 2023 gemeinsam mit einem Partner mehrere Bauunternehmen. Vor der Festnahme heute gab es in den vergangenen Jahren bereits Ermittlungen und Durchsuchungen, die zu dem Verdacht führten. Der Mann

0: wird vorgeworfen, Beschäftigte seiner Baufirma nicht zur Sozialversicherung angemeldet zu haben. Dadurch und durch weitere Vorfälle soll ein vorläufig geschätzter Gesamtschaden in Höhe von 885.000 Euro entstanden sein. Während der Herbstferien bietet der Allwetter zu Münster gleich mehrere Aktionstage mit unterschiedlichen Rabatten für Groß und Klein an. Die 2 Wochen Ferien sind eine wunderbare Gelegenheit, um einen Tag im Zoo nochmal richtig auszukosten, bevor die Tage wieder kälter und kürzer werden, erklärt Zoodirektorin Simone Schäker. Unter anderem wird der Montag zum Familientag, es gibt aber auch Rabatte für Senioren und für Pärchen. Eine Übersicht findet ihr in unserem News-Ticker. Mehr Nachrichten gibt es auch in unserem News-Ticker, online und in der App. Das Antenne Münsterwetter. Es ist freundlich heute, richtig schönes Herbstwetter, die Sonne scheint, ein paar Wolken sind auch mit dabei und es bleibt den restlichen Tag über trocken. Morgen auch nochmal das gleiche Wetter wie heute, also auch wieder tolles Herbstwetter bei maximal 18 Grad und aktuell sind 17 Grad bei euch in Uppenberg und auf der Lundenheide. Der Antenne Münster Verkehr, die Straßen sind soweit frei, gute Fahrt und die neuesten Blitzer nur bei Antenne Münster, da habe ich 3 für euch, Schifffahrterdamm in beide Richtungen bei Roadstop, Albachten Oberort vor der Abbiegung Möseler Hoch und Hansaviertel, Wolbecker Straße hinter dem Bahnhof. Allen unterwegs eine gute Fahrt, wenn ihr noch was seht, Staus, Blitz, Zerstörung, meldet es immer gern, ruft einfach an oder schickt nur WhatsApp an die Münster 28 95 40. Kommt gut und sicher an euer Ziel.
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2: Hi zusammen, Johanna Tänzer ist hier. Hoffe, ihr habt einen guten Mittwoch. Heute hat die schwarz-rote Bundesregierung ja die Zuckersteuer beschlossen. Habt ihr wahrscheinlich schon gehört bei uns. Sprechen wir auch nachher noch ausführlicher drüber. Ich frage mich gerade, wie ist das eigentlich? Muss Hozier für seinen Song Too Sweet dann jetzt auch eine Gebühr zahlen?
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0: Roxy, No Scrubs. Hallo, schönen Mittwoch. Der nächste Singer-Songwriter hier bei uns ist erst 19 und hat aber schon mehrere Hits in den Charts landen können. Ich spreche von Mark Atlas. So klingt er, das war seine Single Falling Like a Stone, kennt ihr von uns. Mark Atlas klingt ja super international, ne? Muss aber sagen, der Typ kommt einfach aus Lohne in Niedersachsen. Und jetzt gibt's was Neues von ihm. Es ist eine Ballade, Waste My Time heißt sie. Und über die hat Mark uns verraten.
1: Waste My Time ist in meinem Kinderzimmer tatsächlich entstanden. Und dann war ich irgendwann in Wien in einem Studio. Und da haben wir den Song dann gefinished. Und der Song ist tatsächlich in einer Phase in meinem Leben entstanden, wo es mir nicht so gut ging. Aber turns out, wir haben daraus etwas Wunderschönes geschaffen.
0: Und das ist doch auch umso schöner am Ende. Nächstes Jahr ist Mark Atlas übrigens quer durch Deutschland auf Tour. Wer ihn aber schon früher live erleben will, am 1. November steht er zum Beispiel in Köln als Support Act für die irische Pop-Rock-Band Picture This auf der Bühne. Jetzt spielen wir ihn. Willst du dich selbst anmoderieren?
1: Hier ist Mark Atlas und ihr hört jetzt meine neue Single Waste My Time. Viel Spaß damit!

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1: Mit Christian Böder. Schönen guten Tag. Zigaretten und auch Limos dürften in Deutschland bald teurer werden, denn die Bundesregierung hat heute den Weg freigemacht für eine höhere Zuckersteuer. Außerdem hat der Finanzausschuss des Bundestages für einen Steueraufschlag für Zigaretten abgestimmt. Danny Hopp aus dem News-Team, schauen wir erstmal auf die Zuckersteuer. Für welche Getränke greift die denn?
2: Also für Getränke mit einem Zuckergehalt ab 5 Gramm pro 100 Milliliter soll ein Steuersatz von 26 Cent pro Liter erhoben werden. Ab 8 Gramm sollen es 32 Cent sein. Die Steuer gilt damit unter anderem für Cola, Limo, Eistee, Energy Drink, Fruchtnektar oder Saftkonzentrate mit Zuckerzusatz. Ausgenommen sind dagegen alkoholfreie Biere oder Weine, reine Frucht- oder Gemüsesäfte oder ungesüßte Schorlen. Zahlen müssen die Steuer die Hersteller bzw. der Großhandel, aber klar, das dürfte dann auch an uns als Verbraucher weitergegeben werden. Die Bundesregierung setzt

0: mit der Steuer auf zwei Ziele. Zum einen soll mit den Einnahmen der Bundeshaushalt entlastet werden. Zum anderen hofft sie, dass die Hersteller in Zukunft auf weniger Zucker setzen, um so vor allem die Gesundheit von Kindern und Jugendlichen besser zu schützen.
1: Und auch die Raucher in Deutschland müssen bald wieder tiefer in die Tasche greifen.
0: Genau, ab dem nächsten Jahr werden die Steuersätze für Zigaretten schrittweise nach oben gehen. Im Jahr 2030 könnte eine Packung mit 20 Zigaretten dann knapp 4 Euro mehr kosten als jetzt. Und auch die Tabaksteuern auf Feinschnitt, also Tabak zum Selbstdrehen, sowie auf Shisha-Tabak und Liquids für E-Zigaretten werden ebenfalls angehoben. Das heißt, auch das wird alles teurer. Die Gründe dafür sind dieselben wie bei der Zuckersteuer, Haushaltskonsolidierung und Gesundheitsschutz. Auch hier will die Bundesregierung vor allem Kinder und Jugendliche durch höhere Preise abhalten.
1: Vielen Dank, Danny. Und hier haben wir weitere Nachrichten in der Zusammenfassung. 4 Jahre nach der Sprengung der Ostsee-Erdgasleitungen Nord Stream 1 und 2 ist in Hamburg der Prozess gegen einen der Haupttatverdächtigen angelaufen. Der 50-jährige ukrainische Ex-Militär soll am Plan der Sabotageaktion mitgewirkt und das Sprengteam angeführt haben. Diesel könnte weltweit bis weit ins kommende Jahr knapp bleiben. Davor warnt die Internationale Energieagentur. Grund sind die Lieferausfälle wegen der Kriege im Mittleren Osten und die rückläufigen Exporte aus Russland und Teilen Asiens. In einer Sondersitzung des Landtags von Sachsen-Anhalt haben AfD und BSW einen gemeinsamen Antrag für ein Ende der Russland-Sanktionen und einen Stopp der Waffenlieferungen an die Ukraine durchgesetzt. Alle anderen Parteien stimmten dagegen. Der Antrag hat allerdings kaum mehr als einen symbolischen Wert, denn Russland-Sanktionen und Ukraine-Hilfen sind Sache des Bundes und der EU. Am Immobilienmarkt in Deutschland bewegt sich aktuell einiges. Während die Preise in den Großstädten kaum noch steigen, sieht das in anderen Regionen mittlerweile anders aus, zum Beispiel im Ruhrgebiet. Das steht in einer Analyse von Immowelt. Demnach mussten Käufer in allen 11 kreisfreien Städten des Reviers für Eigentumswohnungen mehr bezahlen als noch vor einem Jahr. Im Schnitt lag das Plus bei fast 6%. Essen ist mit einem Anstieg von 6,5% dabei der Spitzenreiter in der Region. In beliebten Großstädten wie Köln und Frankfurt legten die Preise dagegen nur noch leicht zu. Begründet wird das mit den hohen Zinsen und den begrenzten Budgets der Käufer. Das waren die Nachrichten mit Christian Böder.
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3: Das ist ein ganz schöner Mittwochnachmittag. Wir haben viel Sonne und ein paar kleine Quellwölkchen am Himmel. Dazu wird es um die 19 Grad warm. Morgen früh kann es dann erstmal neblig sein, aber später setzt sich die Sonne wieder durch und es bleibt trocken. Und die Temperaturen, die steigen auf bis zu 21 Grad, wird also nochmal richtig schön warm.
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3: Wir gucken auf die Straßen. Hier steht ihr gerade am längsten. A4, Aachen Richtung Köln, zwischen Kreuz Köln West und Köln Eiffeltor, 6 Kilometer. Ihr braucht 35 Minuten mehr. Dann A4, Olpe Richtung Aachen, zwischen Kreuz Köln Ost und Köln Eiffeltor, 6 Kilometer, 17 Minuten mehr. A30, Osnabrück Richtung Rheine, zwischen Lotte und Ibbenbüren West, 13 Kilometer. Ihr braucht eine Dreiviertelstunde mehr. Und A44, Kassel Richtung Dortmund, zwischen Unna Ost und Kreuz Dortmund Unna, 3 Kilometer, 17 Minuten plus. Gute und sichere Fahrt euch. Wow, in knapp 2 Monaten ist einfach schon Weihnachten. Verrückt. Und ich finde, wir können so langsam auch mal über die Songs des Jahres sprechen. Und ich finde, Bibi Rexha muss definitiv mit auf diese Liste, weil ihre Neuauflage von Faithless und Insomnia ist einfach ein Banger, kann man nicht anders sagen. New Religion gibt's jetzt hier für euch.
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3: Guten Tag zusammen, Johanna Tänzer ist hier. Habt einen schönen Mittwoch.

0: Phil Collins, Don't Lose My Number. Hallo am Mittwochnachmittag. Hey, wisst ihr, was ein ziemlich guter Flex ist? Ihr sitzt mit Freunden im Kino und sagt dann plötzlich, guck mal, da hinten links, das bin ich. Ja, für eine neue Kinoproduktion werden in NRW gerade rund 800 Komparsen, Kleindarsteller und Doubles gesucht. Gedreht wird ab Ende Oktober unter anderem in Düren, Mönchengladbach, Düsseldorf, Köln, Wuppertal und Dortmund. Und gesucht werden vor allem Fußballfans. Gregor Weber von der Castingagentur. Wen genau suchten ihr? Und das Wichtigste für mich, muss ich dafür abseits erklären können?
1: Nein, das muss man nicht. Also wir suchen tatsächlich das bunte Leben, Menschen zwischen 0 bis 80 Jahren, auch Kleinkinder, Babys. Und wenn man dann waschechter, tatsächlicher Fan ist, der mit Leidenschaft da mitfiebern kann, und es sind nicht nur, sage ich auch mal, Fußballszenen, die wir haben, es gibt auch andere Situationen, wo Fans vielleicht mal zusammenkommen, ich darf noch nicht zu viel verraten, dann ist man da bei uns richtig, wenn man mal beim Film dabei sein möchte. Und schön ist, wenn man ein Lieblingstrikot auch dabei haben könnte, das kann man alles im Casting ankreuzen.
0: Okay, cool. So, und für alle, die jetzt denken, oh, komm, da bewerbe ich mich mal, was muss ich denn dafür machen?
1: Man geht auf die Landingpage, die wir dafür geschaffen haben. Das ist rebellencasting.de. Da gibt man seine Daten ein. Und dann ganz wichtig,

0: richtig zwei aktuelle Fotos, tagesaktuelle Fotos hochladen. Einmal Porträtbild und das Ganzkörperbild gerne, wenn man das hat, in einem Trikot. Und selbst wenn man jetzt kein Fan ist, kann man natürlich trotzdem einen Fan spielen. Ne? Wir haben ja auch noch eine Kostümabteilung, die da nachhelfen kann.
1: Ja, okay. Eine Sache noch, Gregor. Verrätst du uns auch, um welchen Film es überhaupt geht?
0: Also diesmal, genau, sonst, wir dürfen es häufig eigentlich sagen, aber in dem Fall ist das so, dass wir das noch nicht verraten dürfen. Man darf verraten, dass es um Fußball geht und dass es um eine Vater-Sohn-Geschichte geht, Vater und Sohn, die an verschiedene Orte reisen und dort allerhand Herausforderungen erfahren und denken, es wird ein sehr schöner Film werden.
1: Cool, also wenn ihr zwischen 0 und 80 seid, recht große Spanne, und ja Bock auf ein bisschen Kinoluft habt, dann könnt ihr euch ab sofort dafür bewerben. Danke auf jeden Fall an Gregor Weber von der Castingagentur.
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1: Mit Sophie Seemann, guten Tag. Zum 1. Juli 2027 könnte die neue Zuckersteuer in Kraft treten. Darauf haben sich die Regierungsfraktionen von Union und SPD geeinigt und heute einen entsprechenden Gesetzesentwurf auf den Weg gebracht. Das Finanzministerium erhofft sich dadurch nach eigenen Angaben Mehreinnahmen von 690 Millionen Euro im kommenden Jahr. In den Folgejahren sollen rund 900 Millionen Euro durch die Steuer eingenommen werden. Die Zuckersteuer solle nur verwendet werden, um die Beiträge für die gesetzliche Krankenversicherung stabil zu machen.

0: Hier zu halten, so das Ministerium. Von der Zuckersteuer betroffen sind unter anderem Cola, Limonaden, Eistees, Energydrinks, Fruchtnektar oder Säfte mit Zuckerzusatz. In der sogenannten Spinne stehen noch letzte kleinere Arbeiten an. Am Samstag wird die Verbindung vom Autobahnkreuz stadteinwärts zur Weseler Straße wieder komplett gesperrt, zwischen 8 und 16 Uhr. Die erste Prüfung des neuen Bauwerks in dem gesperrten Bereich steht an. Bis Anfang November stehen dann noch letzte Arbeiten an der Brückenbaustelle der B51 an. Zwei Auszubildende aus Münster leiten momentan die Stadtteilbücherei Gievenbeck-Auenviertel. Lea Blümer und Vincent Löckmann beraten unter anderem Kundinnen und Kunden, verantworten den Ausleihbetrieb und übernehmen organisatorische und planerische Aufgaben. Bis zum 10. Dezember läuft das Praxisprojekt für die beiden, die ihre Ausbildung als angehende Fachangestellte für Medien- und Informationsdienste machen. Ziel des Praxisprojektes ist es, Fachkenntnisse zu sammeln, anzuwenden und Verantwortung zu übernehmen. 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Morgen auch nochmal schönstes Herbstwetter bei maximal 18 Grad. Und aktuell sind 17 Grad bei euch im Geistviertel und Kinderhaus. Der Antenne Münster Verkehr in der Innenstadt, da stockt es, da braucht ihr ein bisschen mehr Geduld. Und die neuesten Blitzer nur bei Antenne Münster, da habe ich 4 für euch. Im Münster Nord wird geblitzt, Grevener Straße stadteinwärts in der 30er-Zone. Schifffahrterdamm in beide Richtungen bei Roadstop. Albachten-Oberort vor der Abbiegung Möslerhoek und Hansaviertel-Wolbecker Straße hinter dem Bahnhof. Allen unterwegs eine gute Fahrt, wenn ihr noch seht, Staus, Blitz, Zerstörung. Meldet immer gern, ruft einfach an oder schickt nur WhatsApp an die Münster 28 95 40. Kommt gut und sicher neuer Ziel.
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2: Hallo, guten Mittwoch wünsche ich euch. Johanna Tänzer ist hier und gleich erfüllen wir den nächsten Wunsch mit unserem Wunscherfüller-Team. Superstar Lionel Messi, der kann sich tatsächlich alles selber kaufen, der braucht uns nicht. Der kauft sich jetzt auch eine neue Luxusjacht für so 8 bis 9 Millionen Euro. Ja klar, warum nicht? Aber man muss auch sagen, der Mann hat ein gutes Herz. Er will die nämlich auch teilen, diese neue Yacht. Ja, er will die auch vermieten. Eine Woche kostet so zwischen 78 und 95.000 Euro. Schnapper, ne? Also ganz ehrlich, wenn wir da im Freundeskreis mal zusammenlegen, können wir uns doch mal eine schöne Woche machen, oder?
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1: Iggy Kelly, Miracle.
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0: Shawn Mendes an eurem Mittwochnachmittag. So, ich finde, es ist Zeit. Ja, ja, genau. Wir erfüllen euch jetzt den nächsten Wunsch.
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0: Und das läuft so, ihr wünscht euch was? Also was ihr wollt, auf unserer Homepage zum Beispiel, oder ihr sucht euch was Schönes aus unserer Wunschliste raus und mit ein bisschen Glück rufen wir euch an und erfüllen euch diesen Wunsch.
2: Hallo.
3: Hallo, hier ist Jürgen Bangert vom Wunscherfüller. Ich grüße dich.
2: Hallo.
3: Michelle, du hast uns einen Wunsch geschickt. Es geht um Adrenalin, um einen Adrenalinkick, den du dir wünschst.
2: Den Fallschirmsprung.
3: Ich glaube, viel mehr Adrenalin als freier Fall geht nicht, oder?
2: Das ist richtig. Ich wollte das schon immer mal machen.
3: Warum?
2: Weil ich so voll auf Adrenalin stehe. Kirmes, Karussell, alles so meins. Alles, was schnell ist, alles, was hoch ist.
3: Da hast du aber alles so kirmestechnisch, so Achterbahn und so und Freefall Tower, das hast du alles schon abgegrast.
2: Alles schon durch, ja.
3: Okay, wäre jetzt so mein Vorschlag gewesen, fang doch erstmal damit an.
2: Nee, das ist mittlerweile schon langweilig.
3: Okay, also du brauchst jetzt die Steigerung.
2: Ich brauche jetzt einen richtigen Adrenalinkick. Also fliegen tue ich auch gerne, aber das ist ja, kann man leider nicht rausspringen.
3: Kinder, wenn ihr das hier hört, nicht nachmachen, nicht, gar nicht drüber nachdenken. Ja? Die Michelle, die ist da so ein bisschen anders unterwegs. Dann traue ich mich jetzt gar nicht mehr zu sagen, nee, wir machen das nicht. Ich traue mich gar nicht. Ich traue mich nicht.
2: Dann sag doch bitte, dass wir es machen.
3: Ja komm, dann sei es drum. Michelle, stürz dich aus dem Flugzeug. Wir schenken

0: Dir einen Fallschirmsprung.
1: Mega, freu mich.
0: Du willst es ja nicht anders.
1: Nee, tatsächlich nicht.
0: Okay, das Ganze wird natürlich unter professioneller Aufsicht und mit professionellen Fallschirmspringern stattfinden, sodass du das auch wirklich unbeschwert genießen kannst.
1: Mega.
0: Ich wünsche dir auf jeden Fall, was sagt man denn da, einen guten Flug oder?
1: Ich würde einfach sagen, viel Glück.
0: Ja, viel Glück trifft es, glaube ich. Ja, ja.
1: Dankeschön.
0: Bitteschön.
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2: Hallo, hier ist Jürgen Bangert vom Wunscherfüller und Michelle hat jetzt schon so einen kleinen Adrenalinkick.
3: Ich habe gerade im Wunscherfüller den Fallschirmsprung gewonnen und ich bin mega happy und ich hoffe, ihr macht alle mit und kriegt eure Träume erfüllt.
2: Was darf es denn für euch sein? Ihr merkt, wir machen doch alles mit hier. Alles, was das Gesetz erlaubt. Ja, also her mit euren legalen Wünschen. Die Woche neigt sich langsam dem Ende und dann ist auch Feierabend damit. Deshalb gebt Gas.
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1: Mit Christian Böder. Schönen guten Tag. Viele Kinder und Jugendliche können nicht ohne sie. Viele Eltern würden sie am liebsten verbannen. Social-Media-Plattformen wie TikTok, Snapchat oder Instagram. In Deutschland sollen sie jetzt für Kinder unter 13 Jahren verboten werden. Das Bundeskabinett hat die Eckpunkte von Bundesfamilienministerin Priens Plan zu dem Thema beschlossen. Danny Hoppe aus dem News-Team, wann das Verbot kommt, ist aber noch unklar.
2: Genau, denn es wurde noch kein konkretes Gesetzesvorhaben verabschiedet, sondern nur eine Absichtserklärung. Auf EU-Ebene wird ja auch gerade über entsprechende Pläne beraten. Bis man da zu einer Lösung kommt, kann aber noch einige Zeit vergehen, weil sich da das EU-Parlament und die Mitgliedsländer auf eine einheitliche Linie und ein Mindestalter einigen müssen. So lange will man in Berlin nicht warten und plant deshalb die heute beschlossene Übergangsregelung für Deutschland. Die sieht halt vor, dass unter 13-Jährige grundsätzlich keine sozialen Netzwerke nutzen dürfen. Für 13- bis 18-Jährige soll das eingeschränkt möglich sein, zum Beispiel was die Nutzungsdauer und die Funktionen angeht.
1: Prien hat natürlich noch weitere Eckpunkte vorgelegt.
2: Also auf EU-Ebene will sich die Bundesregierung dafür einsetzen, dass auch suchtfördernde Designs verboten werden sollen. Da geht es zum Beispiel um das Endlosscrollen. Und auch an suchtfördernde Algorithmen will man dran. Und dann geht es aber auch um die Medienkompetenz und die Verantwortung der Eltern. Das meldet das Nachrichtenmagazin Politico und beruft sich auf Priens Eckpunktepapier. Demnach geht es zum Beispiel um ein KI-Seepferdchen, eine Kinder-Online-Wache, eine Aufklärungskampagne für Eltern und Vorschulkinder und auch mehr Medienbildungs- und Beratungsangebote.
1: Vielen Dank, Danny. Und hier haben wir weitere Nachrichten kompakt zusammengefasst. Raucher werden wohl schon bald tiefer in die Tasche greifen müssen, denn der Finanzausschuss des Bundestags hat für einen schrittweisen Steueraufschlag für Zigaretten ab dem kommenden Jahr gestimmt. Auch die Steuern auf Tabakfeinschnitt, Shisha-Tabak und Liquids für E-Zigaretten werden angehoben. Nach erneuten russischen Luftangriffen mit zahlreichen Toten fühlt sich die Ukraine von den USA als Verbündeten im Stich gelassen. Zum zweiten Mal hätten die Vereinigten Staaten nicht über den Start russischer Raketen informiert und außerdem die Geschwindigkeit des Satellitenkommunikationssystems Starlink gedrosselt, so der Vorwurf eines Regierungsvertreters.

0: größter Luftverkehrskonzern, die Lufthansa, will sich weiter nach Südeuropa ausdehnen und greift nun nach einem großen Anteil der portugiesischen Fluggesellschaft TAP. Die Regierung in Lissabon wählte Lufthansa als bevorzugten Partner für den Erwerb von 44,9% der staatlichen Airline aus. Die Lufthansa hatte 1,2 Milliarden Euro dafür geboten. Nach einem tödlichen Feuer in Bochum hat die Polizei einen Tatverdächtigen festgenommen. Polizei und Staatsanwaltschaft gehen davon aus, dass der Mann das Feuer absichtlich in dem Haus gelegt hat, in dem er selber mitwohnt. Gegen den 41-jährigen Rumänen wird jetzt wegen Mordverdachts ermittelt, heißt es. Das Feuer war am frühen Dienstagmorgen in einem Mehrfamilienhaus ausgebrochen. Beim Eintreffen der Feuerwehr standen bereits Menschen an den Fenstern im ersten und zweiten Stock und riefen um Hilfe. Im Zuge weiterer Löscharbeiten stießen Rettungskräfte dann auf 3 Tote. Bei den Opfern handelt es sich um 2 Frauen und einen Mann. Alle sind Mitte 20 und haben die indische Staatsangehörigkeit. Und das waren die Nachrichten mit Christian Böder.
1: Das Wetter.
2: So, heute Nachmittag kriegen wir nochmal einen richtig schönen goldenen Herbsttag. Wir haben ganz viel Sonne und ein paar kleine Wölkchen am Himmel. Regen soll es keinen geben. Die Temperaturen, die steigen auf 15 bis 19 Grad. Der Tag morgen startet dann wieder mit ein bisschen Nebel, so wie heute auch. Dann kommt aber auch wieder die Sonne raus und auch Regen soll es keinen geben. Dafür bekommen wir bis zu 21 Grad.
1: NRW Verkehr.
2: Kurz nach 4, hier kommt alles ab 20 Minuten Wartezeit. A1 Euskirchen Richtung Dortmund, zwischen Köln-Bocklemünd und Burscheid. 12 Kilometer Stau, ihr müsst 25 Minuten mehr einplanen. Dann A1 Dortmund Richtung Köln, zwischen Burscheid und dem Kreuz Leverkusen West. 3 Kilometer stockender Verkehr, 22 Minuten plus. Und A4 Aachen Richtung Köln, zwischen Kreuz Köln West und Kreuz Köln Süd. 6 Kilometer, gute halbe Stunde mehr. Ich wünsche euch eine gute und sichere Fahrt.
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2: Hallo, guten Tag. Johanna Tänzer ist hier. Heute Abend geht's weiter mit unserem Comedy Camp. Wir sind ja auf großer Tour durch NRW. Diesmal sind wir in Duisburg und vielleicht sehen wir uns ja da, weil gibt noch ein paar Tickets an der Abendkasse. Also wenn ihr Bock habt, ich werde da sein. Auf der Bühne stehen heute Abend auch Jürgen Bangert, Patrick Nederkorn, Toni Bauer und Hannes Höfer. Und eine neue Folge von unserem Daily Hannes gibt's gleich für euch.
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2: Und das ist Musik von Taylor Swift, Cruel Summer, jetzt für euch. Schönen Mittwoch.

0: Sommervibes ohne Sommer, das geht dank Ugel und Move into the Sun, gerade hier bei uns gehört. Hi am Mittwoch und ja genau, wir sind mitten im Herbst und das heißt ja, ist es auch wieder Teezeit. Seid ihr so Teetrinker-Menschen? Gerade jetzt in der dunklen Jahreszeit und auch in der Erkältungszeit gönnen wir uns gerne mal so ein kleines Teechen, wenn man es denn mag.
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2: Herbstzeit ist Teezeit. Klar, gibt auch Leute, die trinken das ganze Jahr. Eistee zum Beispiel. Hier, Eistee Pfirsich zum Fortnite-Zocken. Trinken viele. Oder Könige von England, die trinken auch viel Tee. Schwarzen Tee mit Milch. Ja, Kaffee hat mir häufig auch viel zu viel Aroma. Oder Omas. Meine Oma trinkt gerne Tee. Influencerin, die auch, ja, aus riesigen Teetassen. Das sind dann eher so Keramikschalen. Eins vor Badewanne, da trinken die dann so ein halbes Jahr dran. Für mich ist Tee weniger Genuss als Medizin. Deswegen steht er bei DM auch immer neben den Pflastern. Kamille ist für Bauch, Salbei ist für Hals und Hagebutte ist, ja, wenn du deinen Geschmack verloren hast. Ja, wer trinkt denn Hagebutte? Klingt doch schon an einer Beleidigung. Guck mal da vorne, die alte Hagebutte. Ich kenne viele, die schwören auf Zitrone-Ingwer. Ja, weil die sagen, das ist der Boost für dein Immunsystem. Damit wirst du ja nie krank. Komischerweise sind das immer die Ersten, die krank werden. Wahrscheinlich den Boost zu spät gezündet. Ich würde sagen, trinkt, was ihr wollt. Blase, Nieren oder was Herzhaftes. Fondor mit heißem Wasser aufgekippt. Hier diese gelbe Dose, womit du selbst Schuhsohlen würzen kannst und es schmeckt. Alles frei nach dem Motto Carpe TM. Lobe das Heißgetränk.
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1: Mit Sophie Seemann. Guten Tag. Wer Cola, Limo oder andere gezuckerte Getränke trinkt, muss ab Sommer kommenden Jahres mehr zahlen. Die Regierungsfraktionen von Union und SPD haben sich auf eine Zuckersteuer geeinigt und heute einen entsprechenden Gesetzentwurf auf den Weg gebracht. Das Finanzministerium erhofft sich dadurch, nach eigenen Angaben, Mehreinnahmen von 690 Millionen Euro im kommenden Jahr. In den Folgejahren sollen rund 900 Millionen Euro durch die Steuer eingenommen werden. Für Ernährungsexperte Guido Ritter von der Fachhochschule Münster ist die Zuckersteuer überfällig, um eine gesündere Ernährung zu fördern.
2: Wenn man dann auch noch die Einnahmen in Präventionsmaßnahmen zur besseren Ernährung für Kinder und Jugendliche leiten würden, hätten wir mehrere Fliegen mit einer Klappe geschlagen. Und das ist aus meiner Sicht eines der einfachsten Instrumente, die Ernährung an einer Stelle, zumindest was den übermäßigen Zuckerkonsum angeht, in die richtige Richtung zu lenken.
1: Kritik kommt unter anderem von dem hessischen Ministerpräsidenten. Es gehe nicht darum, die Gesundheit zu fördern, sondern Haushaltslöcher zu stopfen. Weltweit haben bereits über 100 Länder eine Zuckersteuer eingeführt, darunter Norwegen, Großbritannien und Frankreich. In der EU sind Social-Media-Beschränkungen bereits geplant. Bis es aber soweit ist, soll es in Deutschland eigene Regeln geben. Dafür hat das Kabinett jetzt ein Eckpunktepapier beschlossen. Das Papier sieht unter anderem vor, auf nationaler Ebene eine Altersgrenze von 13 Jahren für Plattformen wie TikTok, Snapchat oder Instagram festzulegen. Nur nachweislich kindgerechte Angebote sollen ausgenommen werden. Für Jugendliche zwischen 13 und 18 Jahren sind abgestufte Einschränkungen geplant. Ähnlich den EU-Plänen sollen Jugendliche zudem ab 13 Jahren Mini-Konten nutzen dürfen, die von den Eltern eingerichtet und beaufsichtigt werden. Diese sollen nur begrenzte Funktionen haben und ihre Nutzung auf eine Stunde pro Tag beschränkt sein. In der sogenannten Spinne stehen noch letzte kleinere Arbeiten an. Am Samstag

0: Sagt, wird die Verbindung vom Autobahnkreuz stadteinwärts zur Weseler Straße wieder komplett gesperrt zwischen 8 und 16 Uhr. Die erste Prüfung des neuen Bauwerks in dem gesperrten Bereich steht an. Bis Anfang November stehen die letzten Arbeiten an der Brückenbaustelle der B51 noch an. Zwei Auszubildende aus Münster leiten momentan die Stadtteilbücherei Gievenbeck-Auenviertel. Lea Blümer und Vincent Löckmann beraten unter anderem Kundinnen und Kunden, verantworten den Ausleihbetrieb und übernehmen organisatorische und planerische Aufgaben. Bis zum 10. Dezember läuft das Praxisprojekt für die beiden, die ihre Ausbildung als angehende Fachangestellte für Medien- und Informationsdienste machen. Ziel des Praxisprojektes ist es, Fachkenntnisse zusammen anzuwenden und Verantwortung zu übernehmen. Mehr Nachrichten gibt es im Antenne Münster Newsticker online und in der App. Das Antenne Münster Wetter, den restlichen Tag über, da bleibt es beim Sonne-Wolken-Mix trocken. Morgen auch nochmal schönes Herbstwetter bei maximal 18 Grad und aktuell sind 17 Grad bei euch im Geistviertel und Kinderhaus. Der Antenne Münster Verkehr in der Innenstadt, das stockt es an den bekannten Stellen bei euch im Feierabendverkehr und die neuesten Blitzer nur bei Antenne Münster. Münster Nord, Grevener Straße, stadteinwärts in der 30er-Zone, Schifffahrterdamm in beide Richtungen bei Roadstop, Albachten-Oberort vor der Abbiegung Möseler Hoch und Hansaviertel, Wolbecker Straße hinter dem Bahnhof. Ich wünsche euch eine gute und sichere Fahrt und wenn ihr währenddessen noch einen Blitzer seht, Staustörungen, meldet es immer gern. Ihr könnt einfach anrufen oder eine WhatsApp schicken an die Münster 28 95 40. Kommt gut und sicher an euer Ziel.
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2: Hey na, wie sieht's aus, Leute? Trinkt ihr auch gerne mal eine Cola? Also ich gebe zu, das ist wirklich immer noch mein allerliebstes Spaßgetränk. So eine eiskalte Cola toppt wirklich nichts. Aber klar, gesund ist natürlich anders. Die Bundesregierung hat heute die Zuckersteuer auf den Weg gebracht. Also entweder werden unsere Softdrinks bald teurer oder die Unternehmen müssen den Zucker deutlich reduzieren. Wir gucken gleich hier mal, wie das in England so geklappt hat, denn da gibt es die Zuckersteuer schon länger.
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2: Johanna Tänzer ist hier jetzt mit einem Hit aus den 80ern, Falco, Rock Me Amadeus.

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0: Die Imagine Dragons on top of the world. Hallo, schönen Mittwoch, hoffe euch geht's gut. Aber auch ihr habt in letzter Zeit sicherlich schon mal gesagt, das ist mir zu teuer, alles wird teurer. Ja, das hören wir gerade immer wieder. Jetzt geht es aber tatsächlich mal um unsere Gesundheit. Die schwarz-rote Koalition hat ja die sogenannte Zuckersteuer heute beschlossen. Das ist eine Abgabe, die soll Hersteller dazu bringen, weniger Zucker in ihre Produkte zu mischen. Und ob das funktionieren kann, das zeigt ein Blick ins Ausland. Kollege Thomas Bleskin, in Großbritannien zum Beispiel, da gibt es die Zuckersteuer ja schon seit 2018, ne?
1: Ja, da hat sich einiges getan. Die Steuer gilt dort seit 2018. Angekündigt wurde sie aber schon 2 Jahre früher. Da haben viele Hersteller schon angefangen, den Zuckergehalt ihrer Getränke zu senken. Laut britischen Behörden steckt in den betroffenen Softdrinks inzwischen im Schnitt fast die Hälfte weniger Zucker als vor der Ankündigung. Und obwohl mehr Getränke verkauft wurden, ging die insgesamt verkaufte Zuckermenge um knapp 40% zurück. Studien deuten außerdem darauf hin, dass weniger Kinder wegen schwerer Karies ins Krankenhaus mussten. Ob das direkt mit der Zuckersteuer zusammenhängt, ist aber so leicht nicht nachzuweisen.
0: Okay, ich trinke ja auch gerne mal eine Cola, gebe ich zu, ey. Wie viel Zucker steckt denn da eigentlich drin in Cola und Co. und wie schädlich ist das für unsere Gesundheit?
1: Da kommt ganz schön was zusammen. In einer normalen Dose Cola stecken rund 35 Gramm Zucker. Das sind ungefähr 12 Stück Würfelzucker. Die Weltgesundheitsorganisation empfiehlt als besonders gesundes Ziel, möglichst unter 25 Gramm freien Zucker am Tag zu bleiben. Mit einer einzigen Dose ist man also schon drüber. Das Problem, flüssiger Zucker liefert jede Menge Kalorien, macht aber überhaupt nicht satt. Wer regelmäßig viel davon trinkt, hat ein höheres Risiko für Übergewicht und Karies. Übergewicht wiederum begünstigt Krankheiten wie Typ 2 Diabetes und sorgt für Herz-Kreislauf-Probleme.
0: Und das alles wollen wir natürlich nicht. Deswegen mal gucken, ob diese Zuckersteuer was bringt. Die schwarz-rote Koalition hat die heute auf den Weg gebracht. Infos waren das von Thomas Bleskin.
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1: Mit Christian Böder. Schönen guten Tag. Für Kanzler Merz geht es am Abend noch nach Brüssel. Dort steht morgen der EU-Gipfel an. Heute Nachmittag hat er dazu im Bundestag eine Regierungserklärung abgegeben. Und dabei ging es vor allem um die Wirtschaft. Danny Hopp aus dem News-Team, dabei hat Merz Schutzinstrumente für die europäische und damit auch für die deutsche Wirtschaft angekündigt.
2: Ja, und er gab sich kämpferisch und entschlossen.
3: Wir sehen nicht länger tatenlos zu, wenn andere Staaten durch hohe Subventionen, künstlich abgewertete Währungen, Überkapazitäten und aggressive Preissetzung unserer Wirtschaft schaden.
2: Merz nannte zwar keine Namen, aber das dürfte sich vor allem gegen China richten, denn Peking wird ja schon länger vorgeworfen, Dumpingpreise zu ermöglichen, bei denen europäische Firmen nicht mithalten können. Wer den Handelskonflikt mit Europa suche, der werde erfahren, dass man sich jetzt zur Wehr setze, sagte Merz. Er steht dazu gerade eng im Austausch mit dem französischen Präsidenten Macron.
1: Auch um das Thema Extremismus ging es im Bundestag und Merz sprach da direkt die Abgeordneten der AfD an.
2: Ja, er kritisierte ihr oft höhnisches Gelächter und warf ihnen vor, Freude an der Zersetzung und der Zerstörung zu haben. Man müsse jetzt mit schöpferischen Anstrengungen gegen Extremismus vorgehen. Was Merz damit meint, schob er auch direkt nach. Das, was man schon seit Wochen von ihm hört, notwendige Entscheidungen bei der Rente, der Pflege, dem Gesundheitssystem und der Arbeitsmarktpolitik. Im Gegensatz zur letzten Generaldebatte hielt sich die AfD heute zurück. Es gab kaum Zwischenrufe. AfD-Chef Chrupalla warf Merz aber Untätigkeit vor. Was die Reformbemühungen der Bundesregierung angehe, da höre er nicht, sagte er.
1: Vielen Dank, Danny. Und hier haben wir weitere Nachrichten in der Zusammenfassung. Die EU-Kommission will die geplanten EU-Regeln für klimaschädliches Methan bei Öl- und Gasimporten aufschieben. Importeure sollen erst ab 2028 ihren Methanausstoß in ihren Lieferketten überwachen und melden müssen. Grund für den Aufschub ist die aktuelle Energiepreiskrise. NRW-Landeschef Wüst hat sich entschieden gegen die Diskriminierung aufgrund von Namen und Herkunft ausgesprochen. Es sei die Aufgabe von Politik, Medien und Zivilgesellschaft, sich gegen Vorurteile und Ausgrenzung einzusetzen.

0: durchzusetzen, sagte er anlässlich des 65. Jahrestages des deutsch-türkischen Anwerbeabkommens. Die deutschen Maschinen- und Anlagenbauer schauen wieder optimistischer in die Zukunft. Jedes dritte Unternehmen beschreibt die aktuelle Lage als gut oder sehr gut. Nach Einschätzung des Branchenverbandes VDMA geht der Jobabbau in vielen Unternehmen aber weiter. Die Polizei sucht aktuell nach einem Häftling, dem dank zweier Helfer in Essen die Flucht gelang. Der Vorfall ereignete sich, als zwei Justizvollzugsbeamte den 34-jährigen Inhaftierten zu einer Arztpraxis bringen sollten. Laut deutscher Presseagentur überfielen die maskierten Angreifer die Beamten im Hausflur des Arztes. Die Beamten wurden überwältigt und gefesselt. Dann hauten der Häftling und seine beiden Helfer in unterschiedliche Richtungen ab, hieß es. Der befreite Häftling saß wegen Drogendelikten und gefährlicher Körperverletzung in Untersuchungshaft. Das waren die Nachrichten mit Christian Böder.
1: Das Wetter.
2: Das ist ein ganz schöner Mittwochnachmittag. Wir haben viel Sonne und ein paar kleine Quellwölkchen am Himmel. Dazu wird es um die 19 Grad warm. Morgen früh kann es dann erstmal neblig sein, aber später setzt sich die Sonne wieder durch und es bleibt trocken. Und die Temperaturen, die steigen auf bis zu 21 Grad, wird also nochmal richtig schön warm.
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2: Kurz nach 5, das hier sind die längsten Staus. A1 Euskirchen Richtung Dortmund. Zwischen Köln-Löwenich und Burscheid 15 Kilometer. Ihr müsst eine Dreiviertelstunde mehr einplanen. A1 Dortmund Richtung Köln. Zwischen Burscheid und Kreuz Leverkusen West 5 Kilometer, 37 Minuten plus. Dann A3 Oberhausen Richtung Köln. Zwischen Solingen und Leverkusen Zentrum 7 Kilometer, knappe 40 Minuten mehr. A4 Aachen Richtung Köln. Zwischen Kreuz Köln West und Köln Eiffeltor 6 Kilometer, halbe Stunde plus. Und A59 Duisburg Richtung Dienst. Laken. Zwischen Duisburg Zentrum und Duisburg Farn 8 Kilometer, halbe Stunde mehr. Wünsche euch eine gute Fahrt.
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2: Hallo, Tag zusammen. Johanna Tänzer ist hier. Ich hoffe, ihr habt einen tollen Mittwochnachmittag. Ich spiele euch jetzt hier 3 Hits am Stück. Jawohl, Musik, Musik, Musik. Mit dabei Lady Gaga, Aerosmith und, weil Die Die ja sowas heißt wie Los geht's, let's go, starten wir mit Shakira rein.
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0: Lady Gaga, Born This Way. Hallo, wir sind's.
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0: Ja, diese Woche ist es ja noch.
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0: Wir kommen gerade drin. Dankeschön.
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1: Schönen Nachmittag euch allen mit Antenne Münster und wir schauen auf die Börse und zwar mit Mirlinda Faeser von der Sparkasse Münsterland Ost. Mirlinda, was macht denn der Markt zur Mitte der Woche?
2: Der DAX bewegt sich seit Anfang der Woche nur leicht. Er hält sich zwischen 25.200 Punkten und 25.400 Punkten auf. Auch heute bleibt er bei knapp unter den 25.400 Punkten. Der MSCI World klopft weiterhin an der 5.000-Punkte-Marke, schafft es aber nicht rein und verbleibt daher weiterhin bei 4.900 Punkten. Der Nikkei hat sich nach gestern bei 67.700 Punkten gefangen und verweilt dort auch seit Tagesanfang.
1: Und wie sieht es nach gestern generell auf den asiatischen Märkten aus?
2: Wie gestern schon erwähnt, treibt die Anleger der starke Wettbewerbsdruck im Halbleitersektor um. Der koreanische Aktienindex besteht zur Hälfte aus Speicherchip-Herstellern, beziehungsweise ja sogar mehr als die Hälfte. Nun haben chinesische Hersteller gute Fortschritte in der Speicherchip-Fertigung gemeldet, was eben dafür gesorgt hat, dass der koreanische Aktienindex um 9% gefallen ist. Der Konkurrenzdruck untereinander steigt und führt aufgrund der hohen Konzentration im Halbleitersektor auch zu diesen Entwicklungen.
1: Wie ist die Berichtssaison in den USA gestartet?
2: Gestern haben ja die ersten Banken ihre Bücher offengelegt und wirklich super Ergebnisse präsentiert. Bisher haben die Ergebnisse aber noch nicht ganz für den gewünschten Aufschwung gesorgt, wobei es hierfür aber auch sehr früh wäre. Heute veröffentlichen Bank of America und Morgan Stanley ihre Zahlen und auch diese sollten positiv aussehen. Wie es in den vergangenen Monaten und auch schon Jahren ehrlich gesagt der Fall war, hofft man, dass eine gute Berichtssaison etwas von den Anleihenmärkten, den Ölpreisen und den hohen Zinsen ablenkt. Man kann aber insgesamt von einem guten Start sprechen.
1: Mirlinda Faeser von der Sparkasse Münsterland Ost, vielen lieben Dank für die Börseninfos.
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1: Um 17.30 Uhr mit Sophie Seemann. Guten Abend. Wer Cola, Limo oder andere gezuckerte Getränke trinkt, muss ab Sommer kommenden Jahres mehr zahlen. Die Regierungsfraktionen von Union und SPD haben sich auf eine Zuckersteuer geeinigt und heute einen entsprechenden Gesetzentwurf auf den Weg gebracht. Das Finanzministerium erhofft sich dadurch, nach eigenen Angaben, Mehreinnahmen von 690 Millionen Euro im kommenden Jahr. In den Folgejahren sollen rund 900 Millionen Euro durch die Steuer eingenommen werden. Für Ernährungsexperte Guido Ritter von der Fachhochschule Münster ist eine Zuckersteuer überfällig, um eine gesündere Ernährung zu fördern.
2: Wenn man dann auch noch die Einnahmen in Präventionsmaßnahmen zur besseren Ernährung für Kinder und Jugendliche leiten würden, hätten wir mehrere Fliegen mit einer Klappe geschlagen. Und das ist aus meiner Sicht eines der einfachsten Instrumente, die Ernährung an einer Stelle, zumindest was den übermäßigen Zuckerkonsum angeht, in die richtige Richtung zu lenken.
1: Gegen die Steuer gab es bis zuletzt erhebliche Widerstände. Vor wenigen Tagen hatten sich auch die neuen Agrar- und Verbraucherschutzminister der Union aus den Bundesländern in einem Brief an Bundeskanzler Merz dagegen ausgesprochen. Eine Zuckersteuer setze auf staatliche Lenkung und belaste den Kauf bestimmter Lebensmittel unnötigerweise zusätzlich, kritisieren die Ressortchefs in dem Schreiben. Weltweit haben bereits über 100 Länder eine Zuckersteuer eingeführt, darunter Norwegen, Großbritannien und Frankreich.

0: Reich. Der Verkehrsclub Deutschland, VCD, reagiert mit Ernüchterung auf den neuen Fernverkehrsplan der Deutschen Bahn. Seit gestern ist bekannt, dass hier in Münster der Intercity durchs Sauerland und Siegen nach Frankfurt gestrichen wird. Verbesserungen bringe der Fahrplan für unsere Region eigentlich nicht, resümiert Thomas Linz, der Vorsitzende des VCD-Regionalverbandes Münsterland. Immerhin stabil blieben die beiden Fernverkehrsäste in Richtung Hamburg und Köln, auf denen mindestens ein Zug pro Stunde fährt, nennt Linz das einzig Positive. Doch Direktverbindungen in wichtige Großstädte wie etwa Berlin, Würzburg oder Leipzig gäbe es von Münster aus nicht. Und jetzt weitere Meldungen im Überblick. Kinder unter 13 Jahren sollen in Deutschland künftig grundsätzlich keine sozialen Netzwerke wie TikTok, Snapchat oder Instagram mehr nutzen dürfen. Das Bundeskabinett hat dafür Eckpunkte beschlossen, die gelten sollen, bis es eine EU-weite Regelung gibt. Am Samstag wird die Verbindung vom Autobahnkreuz stadteinwärts zur Weseler Straße wieder komplett gesperrt zwischen 8 und 16 Uhr. Die erste Prüfung des neuen Bauwerks in der Spinne steht an. Bis Anfang November kommt es immer wieder zu kleineren Arbeiten an der Brückenbaustelle der B51. Lottospieler aus dem Kreis Mettmann hat 120 Millionen Euro im Lotto gewonnen. Der 35-Jährige hat den maximal gefüllten Euro-Jackpot geknackt. Die Gewinnwahrscheinlichkeit bei diesem Spiel liegt bei 1 zu 140 Millionen. Flutlicht-Heimspiel für den SC Preußen Münster. Die Adlerträger treffen im LVM Preußen-Stadion auf Fortuna Düsseldorf heute Abend. Cheftrainer Thomas Wörle betrachtet den Gegner als Schwergewicht der Liga und Aufstiegskandidat. Düsseldorf kann sehr dominanten Fußball spielen, zumal sie auch die richtigen Spieler für diese Philosophie im Kader haben, sagt Wörle. Das ausverkaufte Heimspiel des SC Preußen Münster gegen Fortuna Düsseldorf beginnt heute Abend um 19 Uhr im LVM Preußen Stadion. 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
0: Das Antenne Münster Wetter auch am Abend, da bleibt es richtig schön bei uns in Münster. Morgen auch wieder tolles Herbstwetter, ein Mix aus Sonne und Wolken, ganz ähnlich wie heute. Es bleibt auch trocken bei maximal 18 Grad und aktuell sind 17 Grad bei euch im Südviertel und Häger. Der Antenne Münster Verkehr stockt an den bekannten Stellen bei euch im Feierabendverkehr und die neuesten Blitzer nur bei Antenne Münster. Hüfferstraße Richtung Ring, kurz hinter der Bushaltestelle Hüfferstift. Münster Nord, Grevener Straße stadteinwärts in der 30er-Zone, der kommt von Maria, danke dir fürs Melden. Und Schifffahrterdamm in beide Richtungen bei Roadstop. Wenn ihr noch was seht, Staus, Blitzer, Störungen, meldet sie mal gern, ruft einfach an oder schickt eine WhatsApp an die Münster 28 95 40. Gute und sichere Fahrt euch.
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2: Hi zusammen! Ey, stell dir mal vor, du guckst auf dein Konto und dann sind da auf einmal 120 Millionen drauf. Kranke Summe. Ja, und so wird das bei einem Typen aus der Nähe von Düsseldorf gehen. Ein 35-Jähriger hat 120 Millionen im Euro-Jackpot gewonnen und die gehen halt nach NRW. Wahnsinnssumme, Glückwunsch. Und ja, dann wird das halt nur ganz normal aufs Girokonto überwiesen. Weil, wenn die das in bar bringen würden, dann haben die das vom Euro-Jackpot mal ausgerechnet, dann wären das 24 große Reisekoffer voll mit 100-Euro-Scheinen. Wäre dann vielleicht doch ein bisschen auffällig.
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2: Ja, hallo, schönen Mittwochnachmittag euch. Johanna Tänzer ist hier.

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Nico Santos, den kennt ihr. Bei Chris the Serendi bin ich mir nicht ganz so sicher, ob den jeder kennt. Also habt ihr sicher schon mal gehört, aber seine Songs, die kennt ihr definitiv.

0: Krass, ne? Was der alles gemacht hat schon. Krista Sarandi ist Brite, wohnt aber aktuell in Berlin und ja, macht da ganz fleißig Musik. Und jetzt gibt's einen neuen Song von ihm, der heißt What a View. Wir haben ihn gefragt, ey, okay, What a View, was sehen wir denn? Worum geht's?
1: What a View is about celebrating that aesthetic that's brought you guys together. Could be your love, could be your friend, but whatever happens with that thing or that person, it makes the world better.
0: Okay, also der Song feiert das, was man liebt, ob es jetzt eine Freundschaft ist, eine Beziehung oder auch ein Gegenstand. Hauptsache, es macht einen glücklich. Und wir gucken jetzt mal, ob euch der Song glücklich macht.
1: Hi, this is Krista Sarandi and you are listening to my new single, What a View.

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2: Mit Christian Böder. Schönen guten Tag. Zigaretten, Limonaden und auch Softdrinks dürften in Deutschland bald teurer werden. Die Bundesregierung hat heute den Weg freigemacht für eine höhere Zuckersteuer. Außerdem hat der Finanzausschuss des Bundestags für höhere Steuern auf Tabakprodukte gestimmt. Marc Weiß aus dem Newsteam fasst zusammen.
3: Beim Zucker soll es zwei Stufen geben. Für Getränke mit einem Zuckergehalt ab 5 Gramm pro 100 Milliliter soll ein Steuersatz von 26 Cent pro Liter gelten. Ab 8 Gramm sollen es 32 Cent sein. Die Zuckersteuer gilt nicht für zuckerfreie Getränke mit Süßstoff. Zahlen müssen die Steuer die Hersteller bzw. der Großhandel. Man darf aber davon ausgehen, dass das an uns Verbraucher weitergegeben wird, sprich die Getränke werden teurer. Deutlich teurer werden voraussichtlich Zigaretten. Ab dem nächsten Jahr werden die Steuersätze auf Zigaretten schrittweise angehoben. In 3 Jahren könnte eine Packung mit 20 Zigaretten dann knapp 4 Euro mehr kosten als jetzt. Auch die Steuern auf Tabak zum Selbstdrehen, auf Shisha-Tabak oder Liquids für E-Zigaretten sollen steigen. Die Gründe sind dieselben wie bei der Zuckersteuer. Der Staat möchte Geld einnehmen und die Gesundheit der Bürger fördern.
2: Und hier haben wir weitere Nachrichten in der Zusammenfassung. Mit gutem Regierungshandeln will die Bundesregierung dem wachsenden Extremismus begegnen. Das Land braucht jetzt schöpferische Anstrengung, sagte Kanzler Merz am Nachmittag in seiner Regierungserklärung im Bundestag. Damit meinte er unter anderem die geplanten Sozialreformen. Die Opposition warf dem Kanzler Untätigkeit und politisches Versagen vor. Innerhalb der katholischen Kirche wächst die Sorge um Papst Leo XIV. Das Kirchenoberhaupt ist an Lungenkrebs erkrankt. Dem 71-Jährigen wurde in einem Krankenhaus in Rom ein bösartiger Tumor aus der Lunge entfernt. Leo bleibt erstmal bis kommende Woche in der Klinik. In Hamburg ist der Prozess gegen einen 50-jährigen ukrainischen Ex-Militär angelaufen. Der Mann soll mit anderen 2022 den Plan zur Sprengung der beiden Ostsee-Erdgasleitungen Nord Stream 1 und 2 erarbeitet und auch durchgeführt haben. In der Champions League muss der BVB am Abend im hohen Norden ran, rund 80 Kilometer nördlich des Polarkreises. Am zweiten Spieltag der Königsklasse spielen die Dortmunder beim norwegischen Vizemeister FK Bodø Glimt. Danny Hoppe hat den Ausblick.
4: Die Temperaturen in der norwegischen Kleinstadt liegen jetzt schon um den Gefrierpunkt. Dazu wird auf Kunstrasen gespielt, was für die BVB-Profis eher ungewohnt ist. Und der BVB muss auch noch auf Nationalverteidiger Nico Schlotterbeck verzichten. Nach zuletzt 2 Sprunggelenkverletzungen soll er sich auskurieren. Aber es gibt auch Positives. Trainer Niko Kovac hat unter der Woche seinen Vertrag bis 2029 verlängert und er hofft bei Bodø Glimt auf den zweiten Sieg in der Ligaphase. Aber Vorsicht, die Norweger waren in der letzten Saison ein ziemlicher Favoritenschreck. Das bekamen Man City, Atletico und Inter Mailand zu spüren und auch der BVB kam zu Hause nicht über ein 2:2 hinaus. Also der BVB dürfte gewarnt sein. Außerdem muss am Abend auch noch der VfB Stuttgart bei Slovan Bratislava ran. Auch die Stuttgarter hoffen beim Außenseiter auf den zweiten Sieg im zweiten Spiel.
2: Das waren die Nachrichten mit Christian Böder.
5: Das Wetter.
6: Da geht's entspannt weiter. In der Nacht meistens aufgelockert und trocken. Stellenweise bildet sich Nebel bei Tiefstwerten zwischen 9 und 6 Grad. Morgen geht's rauf bis auf 21

0: Und es bleibt, so wie heute, oft freundlich sonnig. Später bilden sich nur weiter oben so ein paar dichtere Schleierwolken. Es soll aber definitiv auch trocken bleiben.
1: NRW Verkehr.
0: Es ist sehr viel los. Hier kommt alles ab 25 Minuten Zeitverzug. Die A1 Euskirchen Richtung Dortmund zwischen Köln-Löwenich und Burscheid. 15 Kilometer Stau, eine Stunde plus. Die A3 Frankfurt Richtung Oberhausen zwischen Königsforst und Köln-Mülheim. 7 Kilometer Stau, eine Dreiviertelstunde plus. A4 Aachen Richtung Köln zwischen Kreuz-Köln-West und Eiffeltor. 6 Kilometer Stau, 35 Minuten plus. Die A59 Bonn Richtung Köln zwischen Flughafen Köln-Bonn und Dreieck-Heumer. 3 Kilometer Stau, eine halbe Stunde plus. Und nochmal die 59 von Düsseldorf in Richtung Köln zwischen Leverkusen-Rheindorf und dem Ausbauende der 59. 2 Kilometer Stau und 25 Minuten plus. Kommt gut durch. 120 Millionen Euro. Was würdet ihr mit 120 Millionen machen? Man wird noch ein bisschen träumen dürfen, glaube ich. Ne? Ein Mann hier aus NRW hat den Jackpot ja geknackt und wir denken gleich mal so ein bisschen drauf rum, was man alles machen könnte.
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0: Markus Steinacker hier. Das sind natürlich die Toten Hosen. Und noch mehr Hits für den Feierabend haben wir gleich hier. Hujia und die neue von Moskella. Schönen Abend euch.

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2: Neu bei uns, Moss Kenner, Worshipping the

schönen Abend bei uns in NRW. Genauer gesagt im Kreis Mettmann sitzt seit gestern Abend ein 35-Jähriger und der hat ein kleines Luxusproblem. Der Mann hat jetzt 120 Millionen Euro, die er ausgeben kann und darf. Er hat den Euro-Jackpot geknackt. Kollege Robert Jans, 120 Millionen.

0: Kriegt man die überhaupt ausgegeben?
1: Ach, ich sag mal so, ich würde es versuchen. Nur mal so fürs Gefühl, wenn der Typ jeden einzelnen Tag 10.000 Euro raushaut, dann reicht das Geld immer noch fast 33 Jahre. Oder er sagt, ich gönne mir jetzt richtig, jeden Monat 1 Million weg, dann ist trotzdem erst nach 10 Jahren Feierabend. Also da sind der Fantasie keine Grenzen gesetzt. Ich glaube, wir wissen alle, was wir uns so als erstes kaufen würden. Da hat bestimmt jeder was.
0: Ja, ich würde mir auf jeden Fall eine Achterbahn für den Garten kaufen, definitiv. Aber man soll ja nicht immer an sich denken, was könnte der Gewinner denn für andere tun?
1: Ja, für die Menschen. Also ich habe mal geschaut, was könnte dieser 35-jährige Lottogewinner für seinen Heimatkreis, den Kreis Mettmann, denn so tun?
0: Ja, überhaupt kein Druck an der Stelle.
1: Ja, also der Kreis Mettmann hat 10 Städte, macht 12 Millionen Euro pro Stadt. Ratingen bekommt 12 Millionen, Velbert 12 Millionen, Hilden 12 Millionen, alle einmal durch. Und dann kann jede Stadt sagen, danke, lieber unbekannter Lottomillionär, weil wir bräuchten da zufällig noch eine Schule, eine neue Straße oder ein Schwimmbad.
0: Ja, das wäre alles drin, ne?
1: Ja, oder er spendiert dem gesamten Kreis einmal Mettbrötchen. Ja, bei 120 Millionen Euro dürfte sogar noch Geld für Zwiebeln übrig sein und natürlich auch noch eine vegetarische Variante.
0: Sehr großzügig von dir. Kollege Robert Jans weiß ganz genau, was man mit Geld anstellen könnte. Danke dir.
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1: Um 18.30 Uhr mit Sophie Seemann. Guten Abend. Wer Cola, Limo oder andere gezuckerte Getränke trinkt, muss ab Sommer kommenden Jahres mehr zahlen. Die Regierungsfraktionen von Union und SPD haben sich auf eine Zuckersteuer geeinigt und heute einen entsprechenden Gesetzentwurf auf den Weg gebracht. Das Finanzministerium erhofft sich dadurch, nach eigenen Angaben, Mehreinnahmen von 690 Millionen Euro im kommenden Jahr. In den Folgejahren sollen rund 900 Millionen Euro durch die Steuer eingenommen werden. Für Ernährungsexperte Guido Ritter von der Fachhochschule Münster ist eine Zuckersteuer überfällig, um eine gesündere Ernährung zu fördern.
2: Wenn man dann auch noch die Einnahmen in Präventionsmaßnahmen zur besseren Ernährung für Kinder und Jugendliche leiten würden, hätten wir mehrere Fliegen mit einer Klappe geschlagen. Und das ist aus meiner Sicht eines der einfachsten Instrumente, die Ernährung an einer Stelle zumindest, was den übermäßigen Zuckerkonsum angeht, in die richtige Richtung zu lenken.
1: Gegen die Steuer gab es bis zuletzt erhebliche Widerstände. Vor wenigen Tagen hatten sich auch die neuen Agrar- und Verbraucherschutzminister der Union aus den Bundesländern in einem Brief an Bundeskanzler Merz dagegen ausgesprochen. Eine Zuckersteuer setze auf staatliche Lenkung und belaste den Kauf bestimmter Lebensmittel unnötigerweise zusätzlich, kritisieren die Ressortchefs in dem Schreiben. Weltweit haben bereits über 100 Länder eine Zuckersteuer eingeführt, darunter Norwegen, Großbritannien und Frankreich. Der Verkehrsclub Deutschland, VCD, reagiert mit Ernüchterung auf den neuen Fernverkehrsplan der Deutschen Bahn. Seit gestern ist bekannt, dass hier in Münster der Intercity durchs Sauerland und Siegen nach Frankfurt gestrichen wird. Verbesserungen bringe der Fahrplan für unsere Region eigentlich nicht, resümiert Thomas Linz, der Vorsitzende des VCD-Regionalverbandes Münsterland. Immerhin stabil blieben die beiden Fernverkehrsäste in Richtung Hamburg und Köln, auf denen mindestens ein Zug pro Stunde fährt, nennt Linz das einzig Positive. Doch Direktverbindungen in wichtige Großstädte wie etwa Berlin, Würzburg oder Leipzig gäbe es von Münster aus nicht. Und jetzt weitere Meldungen im Überblick. Kinder unter 13 Jahren sollen in Deutschland künftig grundsätzlich keine sozialen Netzwerke wie TikTok, Snapchat oder Instagram mehr nutzen dürfen. Das Bundeskabinett hat dafür Eckpunkte beschlossen, die gelten sollen, bis es eine EU-weite Regelung gibt. Am Samstag wird die Verbindung vom Autobahnkreuz stadteinwärts zur Weseler Straße wieder komplett gesperrt zwischen 8 und 16 Uhr. Die erste Prüfung des neuen Bauwerks in der Spinne steht an. Bis Anfang November kommt es immer wieder zu kleineren Arbeiten an der Brückenbaustelle der B51. Lottospieler aus dem Kreis Mettmann hat 120 Millionen Euro im Lotto gewonnen. Der 35-Jährige hat den maximal gefüllten Euro-Jackpot geknackt. Die Gewinnwahrscheinlichkeit bei diesem Spiel liegt bei 1 zu 140 Millionen. Flutlicht-Heimspiel für den SC Preußen Münster. Die Adlerträger treffen im FAM-Preußen-Stadion auf Fortuna Düsseldorf heute Abend. Cheftrainer Thomas Wörle betrachtet den Gegner als Schwergewicht der Liga und Aufstiegskandidat. Düsseldorf kann sehr dominanten Fußball spielen, zumal sie auch die richtigen Spieler für diese Philosophie im Kader haben, sagt Wörle. Das ausverkaufte Heimspiel des SC Preußen Münster gegen Fortuna Düsseldorf beginnt heute Abend um 19 Uhr im FAM-Preußen-Stadion. 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
3: Wir gehen mit nur ein paar Wolken in die Nacht. Dahinter kommt auch nicht mehr viel. Nach einer oft klaren Nacht mit nur ein bisschen Bodennebel stellenweise geht's morgen erst

0: freundlich weiter. Die Sonne spielt noch ganz gut mit. Später bilden sich mehr Schleierwolken weiter oben. Es soll aber definitiv trocken bleiben und mild, 17 bis 21 Grad die Höchstwerte.
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0: Und hier kommen die Staus ab 20 Minuten Zeitverzug. A1 Euskirchen Richtung Dortmund zwischen Köln-Löwenich und Burscheid 11 Kilometer Stau, 55 Minuten plus. A3 Frankfurt Richtung Oberhausen zwischen Dreieck-Heumer und Köln-Mühlheim 6 Kilometer Stau, eine Dreiviertelstunde plus. Die A4 einmal von Aachen in Richtung Köln zwischen Kreuz Köln-West und Eiffeltor 6 Kilometer Stau, 21 Minuten plus. Und die 4 von Olpe in Richtung Aachen zwischen Köln-Merheim und Kreuz Köln-Süd 7 Kilometer Stau, 22 Minuten extra. A40 Duisburg Richtung Essen zwischen Mülheim-Heißen und Dreieck Essen-Ost 7 Kilometer, 29 Minuten plus. Und die 59 Bonn in Richtung Köln zwischen Flughafen Köln-Bonn und Dreieck Heumer noch 4 Kilometer Stau und eine halbe Stunde extra. Gutes Durchkommen. Markus Steinacker hier, hallo, und gleich der kostenlose Streamingdienst von uns für euch. Buchstäblich. Wir haben mal geguckt, welche Serien man kostenlos gucken kann. Hört ihr gleich.
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0: Schönen Mittwochabend allerseits. Ist eigentlich eine schöne Vorstellung. So ein herbstlicher, gemütlicher Fernsehabend auf der Couch oder im Bett oder weiß ich nicht wo, irgendwo, wo es gemütlich ist. Aber heutzutage hast du ja wirklich fast so ein Luxusproblem mit den Streaming-Services. Ne? Steigst du nicht mehr so richtig durch, wer hat was im Angebot, und es kostet ja teilweise auch richtig viel Geld, wenn du alles haben willst. Aber muss gar nicht so sein. Kollege Jonas Mikulajczak verrät euch wie.
1: Lasst den Geldbeutel zu. Wir streamen heute for free. Auch wenn ihr keinen einzigen Streaming-Service abonniert, müsst ihr nicht auf euren herbstlichen Streaming-Abend verzichten. Denn das kostenlose Angebot online, das ist besser als man denkt. Sogar auf YouTube. Da könnt ihr eine Animationsserie gucken, die herbstlicher nicht sein kann. Hinter der Gartenmauer geht kaum länger als eine Stunde und nimmt euch mit auf eine Reise durch eine herbstliche Märchenwelt. Und das komplett und kostenlos auf YouTube.
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1: Allein bei dem Intro will man sich doch schon in die Decke schmeißen. Wer es in dieser Jahreszeit düster mag, der kommt auch ohne Abos auf seine Kosten. Und zwar mit der Mystery-Thriller-Serie überhaupt, Twin Peaks. Fiebert mit bei der Frage, wer hat Laura Palmer getötet? Gratis in der Arte-Mediathek. Ja, die großen Fernsehmediatheken bedeuten nicht nur Eigenproduktion und Dokus, da gibt es teilweise Hollywood, sogar Oscar-Gewinner wie La La Land. Oder wenn ihr ein bisschen Horror haben wollt, passt ja zu Halloween, dann ist vielleicht A Quiet Place Day One was für euch. Vor paar Jahren noch im Kino, jetzt in der ZDF-Mediathek. Ihr seht, kostenlos streamen bedeutet alles andere als Verzicht. Im Gegenteil, ihr kriegt Top-Serien und Filme, sogar die bestbewerteten. Mit allen drei der Pate-Film für lau in der Arte-Mediathek.
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1: Wer kostenlos streamt, hat mehr Geld fürs Next.
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1: Mit Christian Böder. Schönen guten Abend. Vor 4 Jahren hatte der Anschlag auf die Nord Stream Pipelines in der Ostsee weltweit für Schlagzeilen gesorgt. Vor dem Oberlandesgericht in Hamburg hat heute der Prozess gegen einen der mutmaßlichen Täter begonnen. Es handelt sich um einen 50-jährigen Ukrainer. Danny Hopp aus dem News-Team, ihm wird unter anderem Kriegsverbrechen vorgeworfen.
2: Genau, es geht um die Herbeiführung von Sprengstoffexplosionen, die Zerstörung von Bauwerken und die Störung öffentlicher Betriebe. Weil der Angeklagte die Taten als Offizier der ukrainischen Armee begangen haben soll und auch staatliche Stellen der Ukraine davon gewusst haben sollen, wird das Ganze als Kriegsverbrechen gewertet. Ziel des Anschlags sei es gewesen, die von Russland nach Mecklenburg-Vorpommern verlaufenden Erdgasleitungen zu zerstören, um so den russischen Gashandel zu treffen. Der angeklagte Ukrainer war dann ja letztes Jahr im Adria-Urlaub mit seiner Familie gefasst worden. Vor knapp einem Jahr war er dann nach Deutschland ausgeliefert worden. Seitdem sitzt er in U-Haft. Das Interesse am Prozess ist auf jeden Fall riesig. Mehr als 100 Journalisten hatten sich im Vorfeld angemeldet, unter anderem aus Russland, der Ukraine, den USA, China und mehreren europäischen Ländern. Vor dem Gerichtsgebäude gab es heute auch eine Demonstration von rund 20 Ukrainern. Sie forderten, den 50-Jährigen nicht wegen Kriegsverbrechen zu verurteilen. Die Ukraine habe das Recht, sich zu verteidigen, sagte ein Sprecher der Demonstranten.
1: Vielen Dank, Danny. Und hier haben wir weitere Nachrichten in der Zusammenfassung. Ab dem kommenden Jahr werden zuckerhaltige Getränke und auch Tabak in verschiedener Form härter besteuert. Und das werden wir dann auch als Verbraucher zu spüren bekommen. Beide Maßnahmen wurden in Berlin auf den Weg gebracht. Der Staat möchte so mehr Geld einnehmen und die Gesundheit der Bürger fördern. Der neue Bundesarbeitsminister Alexander Schweizer ist im Bundestag vereidigt worden. Im Anschluss wurde er von Kanzler Merz in dessen Regierungserklärung willkommen geheißen. Merz wünschte außerdem Schweizers Vorgängerin Bärbel Baas eine baldige Rückkehr als Abgeordnete. Nach einem tödlichen Brand in einem Mehrfamilienhaus in Bochum hat ein Richter Haftbefehl gegen einen der Hausbewohner erlassen, der das Feuer gelegt haben soll. Gegen den 41-jährigen Rumänen wird wegen Mordes und Brandstiftung ermittelt. Bei dem Brand waren 3 Menschen getötet und 5 weitere verletzt worden. Die Regelung ist zwar noch jung, aber sie bleibt. Verkehrssünder können nicht einfach ihre Punkte in Flensburg weitergeben. Und wenn sie es doch tun, dann droht weiter ein Bußgeld. Das Bundesverfassungsgericht in Karlsruhe lehnte eine Verfassungsbeschwerde gegen die Regelung ab und bestätigte nochmal das Verbot für den Handel mit Punkten, das seit 3 Monaten bundesweit gilt. Zur Begründung hieß es von den Richterinnen und Richtern, die Änderung im Straßenverkehrsgesetz sei eine Reaktion auf falsche Selbst- und Fremdbezichtigung bei der Vergabe von Punkten. Es sei eine verbreitete Praxis, die Punkte gegen Geld abzugeben. Man sehe nicht, dass mit der Regelung Grundrechte verletzt werden oder dass die Bußgelder dort zu hoch seien. Wer beim Handeln mit den Punkten in Flensburg erwischt wird, dem drohen Geldstrafen von bis zu 30.000 Euro. Das waren die Nachrichten mit Christian Böder.
3: Das Wetter. Das ist goldener Herbst, auch morgen noch. Es bleibt diese Nacht und morgen nur gering bewölkt. In der Nacht bildet sich jetzt stellenweise Nebel. Dazu sinken die Werte auf 9 bis 6 Grad Minimum. Morgen bleibt es dann bei vielen sonnigen Momenten auch relativ mild. 17 bis 21 Grad sind noch drin. Nur so ein paar Schleierwolken sind später unterwegs.
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3: Und hier ist alles ab 20 Minuten Zeitverzug. Die A1, Euskirchen Richtung Dortmund, zwischen Köln-Bocklemünd und Burscheid, 10 Kilometer, 36 Minuten plus. Die A1 Münster Richtung Dortmund, zwischen Ascheberg und Hamberg-Kamen, 4 Kilometer Stau, 22 Minuten extra. A3, Frankfurt Richtung Oberhausen, zwischen Dreieck-Heumer und Köln-Mülheim, 6 Kilometer Stau, eine Dreiviertelstunde plus. Die A59, Bonn in Richtung Köln, zwischen Flughafen Köln-Bonn und Dreieck-Heumer, 3 Kilometer Stau, eine halbe Stunde

0: Plus und die A61 Mönchengladbach in Richtung Koblenz zwischen Zwistal und Rheinbach. 9 Kilometer Stau, 25 Minuten extra. Kommt gut durch. Hallo, Markus Steinacker hier und gleich habe ich was für alle Fußballfans und die, die sich gerne selbst im Kino sehen würden. Es werden nämlich Komparsen gesucht für eine Kinoproduktion in NRW. Die Infos gleich hier.
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0: Wisst ihr, was ziemlich cool kommt? Ihr sitzt mit Freunden im Kino und sagt dann plötzlich, guck mal da hinten links, das bin ich. Und das Beste, das ist wirklich möglich. Für eine neue Kinoproduktion werden in NRW gerade rund 800 Komparsen, Kleindarsteller und Doubles gesucht. Gedreht wird ab Ende Oktober unter anderem in Düren, Mönchengladbach, Düsseldorf, Köln, Wuppertal und Dortmund. Und gesucht werden vor allem Fußballfans. Gregor Weber von der Castingagentur. Wen sucht ihr genau und muss ich dafür das Abseits erklären können?
1: Nein, das muss man nicht. Also wir suchen tatsächlich das bunte Leben, Menschen zwischen 0 bis 80 Jahren. Auch

0: Kleinkinder, Babys. Und wenn man dann ein waschechter, tatsächlicher Fan ist, der mit Leidenschaft da mitfiebern kann, und es sind nicht nur, sage ich auch mal, Fußballszenen, die wir haben, es gibt auch andere Situationen, wo Fans vielleicht mal zusammenkommen, ich darf noch nicht zu viel verraten, dann ist man da bei uns richtig, wenn man mal beim Film dabei sein möchte. Und schön ist, wenn man ein Lieblingstrikot auch dabei haben könnte, das kann man alles im Casting ankreuzen.
1: Okay, und für alle, die jetzt denken, ach komm, ich bewerbe mich, was muss ich dafür machen?
0: Man geht auf die Landingpage, die wir dafür geschaffen haben, das ist rebellencasting.de. Da gibt man seine Daten ein und dann ganz wichtig, zwei aktuelle Fotos, tagesaktuelle Fotos hochladen, einmal Porträtbild und das Ganzkörperbild gerne, wenn man das hat, in einem Trikot. Und selbst wenn man jetzt kein Fan ist, kann man natürlich trotzdem einen Fan spielen. Ne? Wir haben ja auch noch eine Kostümabteilung, die da nachhelfen kann.
1: Okay, und die wichtigste Sache natürlich, verrätst du uns, um welchen Film es eigentlich geht?
0: Also diesmal, genau, sonst, wir dürfen es häufig eigentlich sagen, aber in dem Fall ist das so, dass wir das noch nicht verraten dürfen. Man darf verraten, dass es um Fußball geht und dass es um eine Vater-Sohn-Geschichte geht, Vater und Sohn, die an verschiedene Orte reisen und dort allerhand Herausforderungen erfahren und denken wir, es wird ein sehr schöner Film werden.
1: Okay, also wer zwischen 0 und 80 ist und Bock auf ein bisschen Kinoluft hat, der kann sich ab sofort bewerben. Danke an Gregor Weber von der Castingagentur Eik und Weber aus Ennepetal.
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0: Das Wetter.
1: Da gibt's kaum Überraschungen. Das Einzige, diese Nacht stellenweise wieder ein bisschen Nebel. Aber weiter oben ist und bleibt es meistens aufgelockert. Morgen Vormittag setzt sich dann vor allem noch gut die Sonne durch. Später sind Schleierwolken unterwegs. Es soll aber trocken bleiben und auch wieder relativ warm werden. 17 bis 21 Grad maximal.
0: NRW Verkehr.
1: Es ist immer noch sehr viel los. Hier kommt alles ab einer Viertelstunde Zeitverzug. Die A1 Köln Richtung Dortmund zwischen Köln-Niehl und Wermelskirchen. 5 Kilometer Stau, eine halbe Stunde plus. Die A1 von Münster in Richtung Dortmund zwischen Ascheberg und Hamberg-Kamen. 5 Kilometer Stau, 50 Minuten plus. A3 Frankfurt Richtung Oberhausen zwischen Dreieck Heumer und Köln-Mühlheim. 5 Kilometer Stau, eine Dreiviertelstunde plus. A4 Aachen Richtung Köln zwischen Kreuz Köln-West und Eiffeltor. 5 Kilometer Stau, eine halbe Stunde plus. A4 von Köln in Richtung Aachen jetzt zwischen Dreieck Heumer und Köln-Eiffeltor, 6 Kilometer Stau, 20 Minuten plus. Und die A59 Bonn in Richtung Köln zwischen Dreieck Porz und Dreieck Heumer, 1 Kilometer Stau, 17 Minuten plus. Wir drücken die Daumen, dass er schnell durchkommt. Gute Fahrt. Das haben wir echt selten. Tipps gegen Einbrecher. Von einem Einbrecher. Aber gerade jetzt im Herbst ist es ja super wichtig zu gucken, wie wir unsere Wohnungen sicher machen können. Und dazu haben wir interviewt einen Polizisten und einen ehemaligen Einbrecher. Hört ihr gleich hier? Ich bin Markus Steinacker. Schönen Abend euch.
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0: Also die dunkle Jahreszeit, auf der einen Seite super gemütlich, auf der anderen Seite ja auch nicht ohne, stellenweise gefährlich, denn es ist auch Einbruchssaison. Faktisch gibt es ab Oktober wieder mehr Einbrüche, umso wichtiger, sich davor zu schützen. Und wer könnte uns da besser helfen als einer, der weiß, wie man überall reinkommt? Hermann Wenning war jahrelang selbst Einbrecher, hat dann aber die Seiten gewechselt. Er ist jetzt einer von den Guten, kann man sagen, und hilft uns, unser Haus oder unsere Wohnung dicht zu halten.
1: Zum Beispiel Türen, Fenster sichern mit Pilzkopfverriegelungen oder auch Querverriegelungen bei den Türen. Und Einstiegshilfen sollte man nicht im Garten haben, also Leitern bitte verschließen. Was auch ganz gut wichtig ist, dass die Nachbarn jetzt im Urlaub mal nachschauen, dass sie sich da auch bemerkbar machen, wenn da Fremde auf dem Grundstück sind. Also eine gute Nachbarschaft kann schon einiges an Sicherheit bringen.
0: Ja, und wo oder was gestohlen werden kann, weiß er natürlich auch ganz genau. Dafür nimmt er uns mal auf einen typischen Einbruch mit, also theoretisch.
1: Ich bin immer erst an die Garderobe gegangen, in der Hoffnung, dass da Geld oder auch ein Autoschlüssel in der Jacke ist. Dann ins Schlafzimmer, oft sind im Wäscheschrank oder tatsächlich unter einer Matratze Wertsachen. Ja, dann ins Wohnzimmer, wo man halt auch nachschaut. Küche sind oft so Töpfe, so Kaffeedosen, wo Geld reingesteckt wird. Das sind so die drei Stellen, wo als erstes geguckt wird. Ich habe eigentlich nie auf der Toilette, auf dem Balkon, im Abstellraum oder im Keller nachgeschaut, weil da einfach nicht so die Zeit dafür war.
0: Also am besten ist, macht euer Haus oder eure Wohnung unattraktiv für Einbrecher. Lasst es belebt aussehen, selbst wenn ihr längere Zeit weg seid. Da können euch zum Beispiel die Nachbarn auch helfen. 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
1: Ich bin Thomas Brockt. Union und SPD haben die Einführung einer Frühstartrente vereinbart. Der Finanzausschuss beschloss einen entsprechenden Entwurf, dem Bundestag und Bundesrat noch zustimmen müssen. Kinder sollen künftig Geld vom Staat bekommen, um Vermögen fürs Alter aufzubauen.
2: Schon früh an die Rente denken. Diesen Anreiz will die Regierung schaffen. Man wolle junge Menschen sehr früh an den Kapitalmarkt heranführen, so drückt es ein Finanzexperte der Union aus. Denn wer früh anfängt, profitiert lange vom Zinseszinseffekt und hat im Alter mehr Geld auf der hohen Kante. Konkret soll der Bund für jedes Kind, das 6 Jahre alt wird, bis zum 18. Lebensjahr monatlich 10 Euro einzahlen in ein Altersvorsorgedepot. Eltern können freiwillig aufstocken. Thomas Bremser, Nachrichtenredaktion.
1: Plattformen wie TikTok, Snapchat oder Instagram sollen für Kinder unter 13 Jahren in Deutschland künftig tabu sein. Das Bundeskabinett beschloss in Berlin Eckpunkte für Übergangsregeln, bis entsprechende EU-weite Social-Media-Beschränkungen in Kraft sind. Diese hatte die EU-Kommission im September angekündigt. Wegen der Abstimmungen im EU-Parlament und zwischen den Mitgliedstaaten könnte es theoretisch lange dauern, bis es tatsächlich dazu kommt. Bundeskanzler Merz will, dass sich die EU stärker gegen unfaire Handelspraktiken anderer Staaten wehrt. Beim bevorstehenden EU-Gipfel soll deshalb über ein neues Instrument zum Schutz von Industrie- und Lieferketten beraten werden.
3: Merz nannte China zwar nicht ausdrücklich, sein Ärger dürfte sich aber vor allem gegen Peking richten. Denn er sprach von hohen staatlichen Subventionen, künstlich niedrigen Preisen und Überkapazitäten. All das wirft die Bundesregierung den Chinesen immer wieder vor. Der Kanzler forderte, dass die EU bei gezielten Angriffen auf einzelne Branchen künftig schneller reagieren kann. Deutschland und Frankreich haben laut Merz dafür Vorschläge gemacht, über die beim Gipfel möglichst zügig entschieden werden soll. Thomas Bleskin, Nachrichtenredaktion.
1: In Hamburg hat der Prozess um den Anschlag auf die Nord Stream Pipelines in der Ostsee begonnen. Angeklagt ist ein Ex-Offizier der ukrainischen Armee. Er soll die Sabotageaktion geplant und überwacht haben. Die Bundesanwaltschaft wirft ihm unter anderem ein Kriegsverbrechen vor. Im September 2022 explodierten vor der dänischen Insel Bornholm in etwa 80 Metern Tiefe mehrere Sprengsätze. Dabei wurden die beiden Nord Stream Gaspipelines beschädigt. Das waren die Nachrichten mit Thomas Brockt.
4: Das Wetter.
5: Da geht's entspannt weiter. In der Nacht meistens aufgelockert und trocken. Stellenweise bildet sich Nebel bei Tiefstwerten zwischen 9 und 6 Grad. Morgen geht's rauf bis auf 21 und es bleibt so wie heute oft freundlich sonnig. Später bilden sich nur weiter oben so ein paar dichtere Schleierwolken. Es soll aber definitiv auch trocken bleiben.
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5: Die Staus ab einer Viertelstunde Zeitverzug A1 Münster-Dortmund zwischen Ascheberg und Hamberg-Kamen, 5 Kilometer Stau, 53 Minuten plus. A3 Frankfurt-Oberhausen zwischen Dreieck-Heumer und Köln-Delbrück, 3 Kilometer Stau, 16 Minuten plus. A4 Aachen in Richtung Köln, einmal zwischen Kreuz Aachen und Eschweiler-Ost, 2 Kilometer, eine Viertelstunde plus. Und weiter zwischen Kreuz Köln-West und Eiffeltor nochmal 4 Kilometer, 20 Minuten extra. Und A44 Dortmund Richtung Kassel zwischen Kreuz Winnenberg-Haaren und Marsberg, 5 Kilometer. Stau 25 Minuten plus. Gutes Durchkommen.
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Auch NRW und die Niederlande stehen im Mittelpunkt. Wie machen es die Nachbarn? Lokale Demokratie in den Niederlanden und Nordrhein-Westfalen können Sie selbst erfahren. Die demokratische Teilhabe der Menschen wird häufig auf die Möglichkeiten von Wahlen reduziert oder auf die Mitgliedschaft in Ratsgremien. Das ist dann das passive Wahlrecht. Dabei gibt es eine Vielfalt von Möglichkeiten, wie Sie sich als Bürgerin oder Bürger beteiligen können. Und wie sind hier die Erfahrungen in unserem Nachbarland, den Niederlanden? In einer Vortragsveranstaltung wird der Dozent einen Überblick über das System der Demokratie auf der Basis der Kommunalverfassung in NRW geben und auch über die Grenzen schauen. Am Donnerstag, 15. Oktober, also morgen, ab 19 Uhr bis 20.30 Uhr. Der Referent ist Dr. Heinz Oehmann und er war früher Bürgermeister in Coesfeld. Dialog, darum geht es auch in einer weiteren Veranstaltungsreihe am kommenden Wochenende. Die Münsteraner Friedenswerkstatt-Tag. Wie funktioniert Frieden machen und Frieden schaffen in einem diskriminierungsfreien Alltag? Mit der Kraft des Kreises und ganz einfachen Gesprächsregeln schaffen wir Dialog für uns.

unterschiedliche Meinung. Sie können am Freitag, 16. Oktober ab 18 Uhr bis 20 Uhr und am Samstag, 17. Oktober von 10 Uhr bis 16.30 Uhr an diesem Format teilnehmen. Bitte melden Sie sich an unter stadt-münster.de/vhs/Friedenswerkstatt.

Machen Sie doch am kommenden Wochenende einfach eine Kräuterwanderung. Der Herbst beginnt. Dadurch verändert sich die Natur und ihre Kräuter um uns herum. Die Kraft, die vorher in den Trieben und Blättern gesteckt hat, wandert jetzt in die Früchte, in Samen und Nüsse sowie in die Wurzeln. Los geht es beim Gut Kinderhaus hinter dem Tor zum Wald. Das ist direkt hinter dem früheren Hofladen und dem kleinen Spielplatz. Bitte etwas zu trinken und wettergeeignete Kleidung mitbringen. Am 18.10. um 10 Uhr bis 12 Uhr findet dieser Spaziergang, die Kräuterwanderung, im Herbst statt. Bitte anmelden unter stadt-münster.de/vhs. Sie wollen Ihre eigenen Ressourcen stärken und zu mehr innerer Balance finden? Dann kommen Sie doch zu unserem einzigen Workshop »Das tut mir gut«. Wenn Sie einen Tag Abstand nehmen wollen, dann empfehlen wir Ihnen die Psychologin Sarah Thissen. Am Sonntag, 18. Oktober von 10 bis 14.30 Uhr in unserem Entspannungsraum 01 in der Volkshochschule im Ägidimarkt.

0: Tibetische Mönche aus einem Kloster an der Grenze zwischen Tibet und Indien zeigen vom 21. Oktober bis 29. Oktober in der Volkshochschule, wie ein Sandmandala entsteht. Das ist ein großer, runder Kreis mit vielen bunten Ornamenten. Aber halt, das Ganze ist ein Palast, nur eben zweidimensional. 9 Tage lang wird das VHS-Forum Schauplatz dieses außergewöhnlichen und jahrhundertealten Rituals. 4 tibetische Mönche aus einem Himalaya-Kloster in der indischen Region Ladakh erschaffen vor ihren Augen ein detailreiches Sandmandala. Das faszinierende Kulturereignis lädt sie ein, innezuhalten und ihnen dabei zuzusehen und die Entstehung hautnah mitzuerleben. Der Eintritt ist frei. Kommen Sie von 9 bis 17 Uhr, ab 21. Oktober bis 29. Oktober in die Volkshochschule. Dieses tausendjährige Ritual wird auch erklärt, währenddessen die Mönche da sind. Und zwar von einem der Mönche, Gishe Gilek, und Professor Dr. Ingo Kennerknecht von der Tibet-Initiative Deutschland, hier aus Münster. Tenzin Söschbauer ist erst Mitte 20 und schon Vorsitzende der Tibet-Initiative Deutschlands. Und sie, die aus Österreich stammt und einen Schweizer Pass hat, sie setzt sich insbesondere für die Tibeterinnen und Tibeter ein.
1: Wie wahrscheinlich alle wissen, hat der Begriff Tibet einen starken Bezug. Zum Beispiel, wenn man das Wort Tibet hört, dass man dann automatisch an Menschenrechte, an die Free-Tibet-Bewegung denkt, aber natürlich auch an den Dalai Lama, an Buddhismus.

0: grundsätzlich hat man schon öfters mal von der chinesischen Politik gehört, dass das einer der größten Fehler war, dass sie überhaupt an diesem Wort Tibet festgehalten haben. Und das wurde auch schon in den 90ern versucht, das so ein bisschen umzudeuten, als man dann gemerkt hat, die Tibet-Bewegung bekommt so viel Unterstützung und Tibet bekommt so viel Aufmerksamkeit, dass man weg von dem Wort Tibet ist und die chinesische Regierung in offiziellen Dokumenten oft Chinas Tibet benutzt hat, immer in diesem Zusammenhang, damit irgendwie deutlich wird, wir sind ein Teil von ihnen, aber selbst das hat ja nicht wirklich dazu geführt, dass man diese vollkommene Eingliederung, die Xi Jinping anstrebt und eben diese Sinisierung vollständig durchgeführt werden konnte. Die Sinisierungspolitik, die zielt ja vor allem darauf ab, die tibetische Identität systematisch in eine han-chinesische Identität umzuwandeln. Und das betrifft Kultur, Religion, Sprache und eben auch die staatliche Kontrolle der Narrative. Und eigentlich das Einzige, was momentan gewünscht ist, ist, dass die tibetische Kultur in einer Art Folklore überlebt, die eigentlich überhaupt keine Tiefe und gar keine spirituelle Bedeutung mehr hat. Und dass man die Menschen möglichst gehorsam erzieht, und um somit auch jegliche Widerstände, die es bis jetzt auch gegeben hat, immer in Tibet, schon im Keim zu ersticken. Und besonders problematisch ist hier einfach, dass da die kommunistische Partei schon ganz früh anfängt und die Wurzeln der Gesellschaft kappt, indem sie, also Experten, das Tibet Action Institute hat einen Report dazu veröffentlicht, wo sie sagen, 1 Million tibetische Kinder sitzen aktuell in chinesischen Zwangsinternaten und werden dort politisch indoktriniert und eben zu folgsamen Han-Chinesen erzogen. Und in diesem Kontext muss man natürlich auch die Verwendung des Begriffs Xizang verstehen, denn er soll da einfach nochmals sprachlich untermauern, dass Tibet ein selbstverständlicher Teil Chinas ist. Diese Sinisierungspolitik muss in der nationalen Gemeinschaft massiv zurückgedrängt werden oder auch da brauchen wir Unterstützung, damit die tibetische Identität nicht vollkommen ausgelöscht wird.
1: Tibet, das ist eine autonome Region in China. China betrachtet Tibet als eigenes Gebiet. Im Visier Pekings, wie China Tibeterinnen und Tibetern in Deutschland unter Druck setzt, heißt es in einem Vortrag, der von der Tibet-Initiative durchgeführt wird. Was bedeutet es, in einer Demokratie wie Deutschland zu leben und dennoch die eigenen grundlegenden Menschenrechte nicht frei ausüben zu können? Der Vortrag beleuchtet Chinas transnationale Repression, also außerhalb von China, und ihre Auswirkungen auf die tibetische Exilgemeinschaft in Deutschland. Gleichzeitig geht es um die Frage, wie Betroffene auch besser geschützt werden können. Tenzin Zöchbauer ist Geschäftsführerin der Tibet-Initiative und Mitbegründerin der Koalition gegen transnationale Repression in Deutschland. Sie beschäftigt sich seit mehreren Jahren intensiv mit diesem Thema. Aus ihrer politischen und zivilgesellschaftlichen Arbeit berichtet sie am 23. Oktober, freitags um 19 Uhr im VHS-Forum.

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Mit den benutzerfreundlichen Anwendungen von Tinkercad und SketchUp zeigen wir Ihnen, wie Sie Ihre Ideen testen und umsetzen können. 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Oktober zwischen 17 und 20.15 Uhr im Digitallabor Münster auf dem Leonardo Campus an der Steinfurter Straße. Bitte melden Sie sich auch dafür an unter stadt-münster.de/vhs. Und wenn Sie dann ganz analog unterwegs sein wollen, dann kommen Sie in unseren Kunstbereich. Eine zeitgenössische Collage können Sie erstellen aus ganz verschiedenen Bestandteilen. Aus Farben, aus Formen oder auch einfachen Fundstücken entstehen ganze Bildwelten. Zunächst experimentieren Sie mit Farben und Materialien, zum Beispiel mit Acryl- oder Wasserfarben, mit Buntstiften und speziellen Papieren, und Sie entwickeln daraus eigene Motive. Und vielleicht auch schon eine Struktur, die auf das Blatt aufgebracht wird. Dann wird geschnitten, arrangiert und geklebt. Der Kurs ist für Anfängerinnen und auch Fortgeschrittene geeignet. Vorkenntnisse brauchen Sie nicht. Bitte bringen Sie Acrylfarben und Pinsel oder Wasserfarben mit, ein paar bunte Filzstifte und am zweiten Tag eine große Schere oder eine Bastelschere, ein Klebestift, Papier oder Karton als Untergrund für die Collage. Der Kurs findet am Samstag, 24. Oktober von 11 bis 14 Uhr statt und am Sonntag, 25. Oktober. Und er wird von Hanna-Lena Feldbusch, einer Künstlerin der Kunstakademie, durchgeführt in der Volkshochschule im Egidimarkt. Einfach anmelden und Spaß haben beim Erstellen einer Contemporary Collage.

Was bedeutet KI eigentlich für den Berufsalltag und die Bildung? Beim KI-Aktionstag zwischen Hype und Handwerk, wie viel KI braucht die berufliche Bildung? Am Donnerstag, 26. November von 13 bis 19.15 Uhr gibt es in 8 Workshops einen Überblick. Wo hilft KI mir wirklich? Wie kann ich Prozesse analysieren und zielgerichtet automatisieren? Der KI-Aktionstag endet mit einer Keynote von Marina Weißband, der Publizistin und Psychologin. Sie ist Medienexpertin und beschäftigt sich mit dem Thema künstlich denken, künstlich handeln und stellt die Frage, worin KI wirklich gut ist und wo sie uns vielleicht auch in eine große Falle lockt. Bitte melden Sie sich doch beim KI-Aktionstag an und wählen Sie 2 Workshops aus. Die Teilnahmegebühr beträgt 24 €.

In Webinaren ab November oder März können Teilnehmende zum Beispiel Expert-Business-Zertifikate machen. Zur Einnahmeüberschussrechnung, zur Steuerpraxis, zur Finanzbuchführung, dem Controlling, Kosten- und Leistungsrechnung, Bilanzierung oder Personalwirtschaft. Auch Gehalt und Lohn stehen dabei im Mittelpunkt, zum Beispiel mit DATEV. An zwei Kursabenden in der Woche erwerben Sie über mehrere Wochen umfangreiches Wissen dazu. Über 70 Bildungsurlaube erleichtern Ihnen den Einstieg in ein kompaktes Thema. Arbeitnehmende erhalten ab einer Betriebsgröße von 10 Personen bis zu 5 Tage jährlich Freistellung für ihre Weiterbildung. Eine formlose Beantragung im Betrieb erfolgt mindestens 6 Wochen vor Beginn des Bildungsurlaubs. Darauf muss sich der Arbeitgeber verhalten. Wenn Sie nach 3 Wochen keine Ablehnung haben, gilt der Bildungsurlaub als zugesagt. Seit diesem Frühjahr gibt es den ESF-kofinanzierten Bildungscheck 2.0. Weiterbildungsinteressierte erhalten eine Förderung von 50%, also maximal 500 Euro, der Weiterbildungskosten. Informationen zum Förderprogramm können Sie im Ministerium max.nrw/Bildungscheck erhalten.

0: Und dann hatten wir ja noch die Mathe Mainz zu Gast. Denn die Volkshochschule wird ja im Oktober 80 Jahre alt. Und wir haben schon im September eingeladen. Die Mathe Mainz, zwei junge Männer mit mathematischem Hintergrund, zeigten spielerisch, wie Lernen Spaß macht und haben viel über Lernpsychologie und Lerntipps für ihr Publikum bereitgehalten. Denn nicht ganz zufällig sind die beiden Unternehmer in Sachen Bildung. Johannes Mensing und Josef Naber haben bei unserer Jubiläumsveranstaltung gekonnt ihre Lerntricks präsentiert. Die beiden Münsterländer setzten sich erstmal entspannt auf die Bühne und gaben sich einen Handshake, bevor sie mit ihrem Auftritt begannen. Die Mathe-Minds waren schon in der Schule sehr gut, bis sie zu Anfang des Studiums an der Uni Münster nach einem Vorkurs bemerkten, ich kann das gar nicht. Und dann haben sie sich mit verschiedenen Lernstrategien hervorgekrabbelt. Wie sich Josef Albers und Johannes Mensing mit einem speziellen Lerntraining, genügend Pausen und ganz viel Durchhaltevermögen zu der Erkenntnis durchgerungen haben, Mathe kann jeder und wir wollen es beweisen, war es natürlich ein langer Weg.
1: Und dann haben wir gemerkt, okay, wir müssen irgendwie die Leute erreichen, die noch nicht begeistert sind. Und dann haben wir angefangen, Alltagsthemen aufzubereiten in Mathematik. Also das erste Video, was bei uns total viral gegangen war, war, was kostet ein Zug an einer Zigarette? Also dass man runtergerechnet, was es kostet. Einfach nur, dass man sich so ein bisschen locker mit Mathe auseinandersetzt und begeistert wird. Und da haben wir gemerkt, okay, die Aufrufe steigen langsam. Auf einmal haben wir 1000 Aufrufe bekommen auf einem Video, auf einmal 10.000, auf einmal 100.000, auf einmal 1 Million. Und wir haben auch gemerkt, bei diesen Lernvideos, was ist eine Ableitung? Da kommen die Leute auf einmal auch auf uns zu und sagen, ey, ich habe dich zufällig auf TikTok gesehen, du erklärst anschaulich, jetzt gucke ich mir auch privat mal die Erklärvideos an. Und das Feedback hat sich Gott sei Dank dann so ein bisschen gedreht. Das ist eine Sache, die uns natürlich super stolz macht. Und das war quasi unser Beginn, Leute für Mathe zu begeistern und zu zeigen, ey, Mathe ist im Alltag vorhanden, ihr braucht Mathe wirklich, Mathe kann Spaß machen und Mathe kann auch ganz einfach von der Hand gehen. Und damit konnten wir ganz, ganz stark auf unsere Vision, Mathe kann jeder, wir wollen es beweisen, einzahlen. Und irgendwann haben wir gemerkt, wir setzen uns immer mehr mit diesem Thema Lernen auch auseinander. Das heißt, wie lernt man Mathe? Aber eigentlich kann man das auf ganz, ganz viele verschiedene Fächer ausweiten. Und dann haben wir gesagt, wir wollen von Mathe kann jeder eigentlich einen Schritt weitergehen und fürs Lernen begeistern und sagen, Lernen kann jeder, wir wollen es beweisen. Und wie das zum Beispiel aussehen kann, da leitet Johannes jetzt mit dem ersten Teil ein.
2: Genau, so ist es. Danke dir. Wir machen das ganz entspannt. Also keine Sorge, es wird keine großen Nachfragen heute von einzelnen Leuten geben und es ist auch keine anstrengende Sache fürs Gehirn. Wir sind nicht in der Schule, sondern es wird ein ganz fluffiges, entspanntes Einsteigen heute. Man kann schon sagen, ich mache jetzt mit euch so eine kleine Traumreise. Könnt ihr euch jetzt drauf freuen. Und zwar wird jetzt die Aufgabe sein, dass wir uns 10 Begriffe gemeinsam merken. Und da ist ganz wichtig, eure Aufgabe ist jetzt gar nicht, dass ihr euch die Begriffe merkt, sondern dass ihr gleich die Augen schließt, wenn ich sage, und euch einfach vorstellt, die Geschichte, die ich euch erzähle.
0: Hinterher konnten wir immerhin 16 Begriffe problemlos aufsagen, darunter auch die 12 Bundespräsidenten. Die Geschichte, die sie dafür erzählt haben, wird noch so manchem der Besucherinnen und Besucher im Kopf haften geblieben sein. Mir auf jeden Fall. Wenn auch Sie nochmal wieder Lust aufs Lernen bekommen haben, dann schauen Sie einfach rein bei der Volkshochschule. Wir würden uns freuen. Wir haben viele Angebote für Sie, nach Ihren Interessen. Am Mikrofon war Christine Bertels.

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1: Ich bin Thomas Brockt. Immer mehr Menschen in Deutschland werden pflegebedürftig. Darum sind die Pflegekassen in einer historischen Finanzkrise. Eine Expertenkommission

0: soll in den kommenden Monaten Vorschläge machen, wie sich die Lage bessern könnte. Die Bundesregierung hat das Gremium heute eingesetzt.
1: Die erste Hilfe für die Pflegekassen hat noch die Regierung geleistet. Nach einer langen Nacht beschloss die Koalition unter anderem, Kinderlose stärker zu belasten. Den ganz großen Wurf soll jetzt die Kommission vorbereiten. Im Kern will die Regierung die häusliche Pflege stärken und die Finanzen stabilisieren. Leistungen sollen zielgenauer werden. Gesundheitsminister Linnemann will den Fokus auf diejenigen legen, die jeden Tag zu Hause Verantwortung für Angehörige übernehmen. Thomas Bremser, Nachrichtenredaktion.
0: Die Koalitionsfraktionen von Union und SPD haben die Einführung einer Frühstartrente vereinbart. Der Finanzausschuss beschloss einen entsprechenden Entwurf, der am Freitag vom Bundestag verabschiedet werden soll. Auch der Bundesrat muss noch zustimmen. Kinder sollen künftig Geld vom Staat bekommen, um Vermögen fürs Alter aufzubauen. Konkret soll der Bund für jedes Kind, das 6 Jahre alt wird, bis zum 18. Lebensjahr monatlich 10 Euro in ein Vorsorgedepot einzahlen. Papst Leo hat Krebs und erholt sich nach seiner OP weiter in einem Krankenhaus in Rom. Dem 71-Jährigen wurde ein bösartiger Tumor aus seiner rechten Lunge entfernt. Wie es nun für ihn weitergeht, ist unklar.
2: Das wird schon alles gut gehen, sagt Leos Bruder in den USA optimistisch. Auch er hat Krebs und wird von Papstmitarbeitern hier auf dem Laufenden gehalten. Danach geht's Leo offenbar gut, er hat keine Schmerzen. Doch ob die OP den Krebs komplett entfernt hat, ob weitere Therapien notwendig sind, das checken Ärzte hier gerade. Die Ungewissheit bleibt also, auch wenn Leo die erste Hürde seiner Krankheit genommen hat. Claudia Wächter, Rom.
0: Schwere Unwetter haben auf der griechischen Urlaubsinsel Rhodos ein Todesopfer gefordert. An der Küste wurde ein Mann leblos aufgefunden. Er soll von den Wassermassen mitgerissen worden sein. Sein Auto wurde im Meer gefunden. Auch in anderen Teilen Griechenlands richteten Starkregen und heftige Sturmböen schwere Schäden an. In einigen Gegenden fiel der Strom aus. Auch der Fährverkehr ist stark eingeschränkt. Und das waren die Nachrichten mit Thomas Brockt.
3: Das Wetter.
4: Das ist goldener Herbst, auch morgen noch. Es bleibt diese Nacht und morgen nur gering bewölkt. In der Nacht bildet sich jetzt stellenweise Nebel. Dazu sinken die Werte auf 9 bis 6 Grad Minimum. Morgen bleibt es dann bei vielen sonnigen Momenten auch relativ mild. 17 bis 21 Grad sind noch drin. Nur so ein paar Schleierwolken sind später unterwegs.
3: NRW Verkehr.
4: Die Staus ab 8 Minuten Zeitverzug A1 Köln Richtung Münster. Zwischen Schwerte und Unna 2 Kilometer, 12 Minuten plus. Die A1 von Münster in Richtung Dortmund. Zwischen Ascheberg und Hamberg-Kamen 2 Kilometer Stau, 8 Minuten plus. A3 Köln Richtung Frankfurt. Zwischen Lohmar Nord und Lohmar 2 Kilometer, auch 8 Minuten plus. A4 Aachen Richtung Köln. Zwischen Kreuz Aachen und Eschweiler Ost 1 Kilometer, 13 Minuten plus. Und die A4 von Köln in Richtung Olpe. Zwischen Bergestadtbach-Refrath und Bergestadtbach-Bensberg 2 Kilometer. 12 Minuten plus. Und die A44 noch Dortmund in Richtung Kassel zwischen Kreuz-Windelberg-Haaren und Marsberg 6 Kilometer Stau, 26 Minuten plus. Gute Fahrt! Hallo, schönen Abend euch, Markus Steinacker hier. Und ich habe vor kurzem was Interessantes mit meiner Nichte und meinem Neffen erlebt. Wir waren im Röntgenmuseum in Remscheid. Kann ich auf jeden Fall empfehlen. Spannend und interessant aufgebaut, aber auch krass, denn im Keller zeigen sie da, wie Röntgenstrahlen damals zur allgemeinen Belustigung benutzt wurden. Also auf einer Kirmes konntest du dir wirklich für ein paar Pfennig den Fuß oder den Arm durchleuchten lassen. Wird heute natürlich keiner mehr machen, aber ich frage mich, ob es in ein paar Jahrzehnten dann auch Leute in einem Zuckermuseum gibt und die staunen da, was die Menschen im Jahr 2026 alles an Zucker gegessen haben. Vielleicht ändert sich das aber bald. Die Bundesregierung hat ja die Zuckersteuer verabschiedet und was die so bringen kann, das dröseln wir gleich mal auf.
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0: Alles wird teurer. Hörst du ja immer wieder. Aber in dem Fall ist es für unsere Gesundheit. Die schwarz-rote Koalition hat die Zuckersteuer beschlossen. Die Abgabe soll Hersteller dazu bringen, weniger Zucker in ihre Produkte zu mischen. Ob das funktionieren kann, zeigt ein Blick ins Ausland. Kollege Thomas Bleskin, in Großbritannien gibt es die Zuckersteuer ja schon seit 2018.
1: Ja, da hat sich einiges getan. Die Steuer gilt dort seit 2018. Angekündigt wurde sie aber schon 2 Jahre früher. Da haben viele Hersteller schon angefangen, den Zuckergehalt ihrer Getränke zu senken. Laut britischen Behörden steckt in den betroffenen Softdrinks inzwischen im Schnitt fast die Hälfte weniger Zucker als vor der Ankündigung. Und obwohl mehr Getränke verkauft wurden, ging die insgesamt verkaufte Zuckermenge um knapp 40% zurück. Studien deuten außerdem darauf hin, dass weniger Kinder wegen schwerer Karies ins Krankenhaus mussten. Ob das direkt mit der Zuckersteuer zusammenhängt, ist aber so leicht nicht nachzuweisen.
0: Wie viel Zucker steckt denn eigentlich in Cola und Co. und wie schädlich ist das für unsere Gesundheit?
1: Da kommt ganz schön was zusammen. In einer normalen Dose Cola stecken rund 35 Gramm Zucker. Das sind ungefähr 12 Stück Würfelzucker. Die Weltgesundheitsorganisation empfiehlt als besonders gesundes Ziel, möglichst unter 25 Gramm freien Zucker am Tag zu bleiben. Mit einer einzigen Dose ist man also schon drüber. Das Problem, flüssiger Zucker liefert jede Menge Kalorien, macht aber überhaupt nicht satt. Wer regelmäßig viel davon trinkt, hat ein höheres Risiko für Übergewicht und Karies. Übergewicht wiederum begünstigt Krankheiten wie Typ 2 Diabetes und sorgt für Herz-Kreislauf-Probleme.
0: Und das alles wollen wir ja nicht. Deswegen hat die schwarz-rote Koalition die sogenannte Zuckersteuer beschlossen. Danke für die Infos. Thomas Bleskin.
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1: Da gibt es kaum Überraschungen. Das Einzige diese Nacht stellenweise wieder ein bisschen Nebel. Aber weiter oben ist und bleibt es meistens aufgelockert. Morgen Vormittag setzt sich dann vor allem noch gut die Sonne durch. Später sind Schleierwolken unterwegs. Es soll aber trocken bleiben und auch wieder relativ warm werden. 17 bis 21 Grad maximal.
0: NRW Verkehr.
1: Und hier kommen die Staus ab. 7 Minuten Zeitverzug. Die A1 Köln Richtung Münster. Zwischen Schwerte und Unna 2 Kilometer Stau, eine Viertelstunde plus. Die A3 von Köln Richtung Oberhausen. Einmal zwischen Köln-Mühlheim und Leverkusen Zentrum. 2 Kilometer 24 Minuten plus. Und weiter die A3 rauf Richtung Oberhausen. Zwischen Kreuz-Kaiserberg und Oberhausen-Lierich. 2 Kilometer Stau, 16 Minuten plus. A4 Aachen in Richtung Köln. Zwischen Eschweiler West und Eschweiler Ost. 1 Kilometer 14 Minuten plus. Und A44 Dortmund Richtung Kassel. Zwischen Kreuz-Wünnenberg-Haaren und Marsberg noch 5 Kilometer Stau, 24 Minuten plus. Gute Fahrt! Ja, ich weiß. Ich sollte mich für meine Mitmenschen freuen, aber in dem Fall bin ich dann tatsächlich wirklich sehr neidisch. Ich glaube, es geht euch wahrscheinlich genauso. Ein Mann aus NRW hat den Lotto-Jackpot geknackt. 120 Millionen Euro kriegt er. Es sei ihm gegönnt. Ich bin gespannt, ob wir irgendwann mal rausfinden werden, wer das ist und was er damit vorhat. Auf jeden Fall haben sich unsere Kollegen schon so ein paar Gedanken drum gemacht, woran man das erkennen könnte, dass da jemand viel Geld bekommen hat. Hören wir gleich mal. Schönen Abend euch.
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1: Markus Steinacker hier und der Hit hier kommt von Baby Rexha, heißt New Religion.

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0: Ein 35-Jähriger aus dem Kreis Mettmann hier in NRW hat die 120 Millionen Euro aus dem Euro-Jackpot gewonnen. Seit dem Abend ist klar, er muss nie wieder arbeiten gehen. Aber die von Lotto sagen ja auch immer, dass sie den Gewinnern sagen, sie sollen erstmal ganz genau so weitermachen wie bisher. Also weiter arbeiten gehen, einfach so weiter leben, wie vor dem Lottogewinn auch. Also dem 35-Jährigen wird man nichts anmerken. Aber vielleicht wird es doch das ein oder andere Zeichen geben.
1: Kinder, macht mal Platz. Der Papa von Torben bringt seinen Sohn gerade zur Schule. Hier ducken, ducken.
2: Ich weiß auch nicht. Irgendwas ist komisch. Heute bringt er seinen Sohn mit dem Hubschrauber. Gestern hat er ihn in so einer goldenen Kutsche vorbeigebracht.
1: Ja, die haben ja alles vollgekackt, die 12 Elefanten, die das Ding gezogen haben. Irgendwas ist komisch da. Da hast du recht. Du meinst doch nicht etwa...
2: Doch, meine ich. Der hat...
1: Nein, der hat...
2: Ich denke auch, der hat seinen Bausparvertrag ausbezahlt bekommen.
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1: Ich bin David Riemer. Gute Nachricht für alle gesetzlich Versicherten. Die Zusatzbeiträge zur Krankenkasse bleiben im kommenden Jahr wohl stabil. Das teilte Gesundheitsminister Linnemann auf Grundlage einer Finanzprognose mit.
2: Der Schätzerkreis hat errechnet, im Schnitt können die Zusatzbeiträge so bleiben, wie sie aktuell sind, bei 2,9%. Die tatsächlichen Beiträge legt aber jede Krankenkasse selbst fest. Die Schätzung ist auch ein Realitätscheck gewesen für die Bundesregierung, denn die will ja mit ihrem Sparpaket verhindern, dass die Beiträge steigen. Gesundheitsminister Linnemann betont, die Finanzlage der Krankenkasse bleibe trotz Reform angespannt. Die Politik müsse die Finanzierung dauerhaft sichern. Thomas Bremser, Nachrichtenredaktion.
1: Die Bundesregierung hat eine Expertin.

0: Expertenkommission für eine umfassende Pflegereform eingesetzt, die Mitte kommenden Jahres in Kraft treten soll. Bundesgesundheitsminister Linnemann sagte, der Auftrag als Koalition sei klar. Pflege müsse bezahlbar und zielgerichtet sein und dort ankommen, wo sie gebraucht wird. Ziel ist es laut Ministerium, eine gute pflegerische Versorgung sicherzustellen und den Beitragssatz zur sozialen Pflegeversicherung bis in die Jahre nach 2030 stabil zu halten. Limonaden, Eistees und Energydrinks könnten ab dem kommenden Sommer teurer werden. Die Bundesregierung will gesüßte Getränke ab 5 Gramm Zucker pro 100 Milliliter zusätzlich besteuern. Jetzt geht der Vorschlag in den Bundestag.
1: Was die neue Steuer für Verbraucher konkret heißt, ist noch offen. Je nach Zuckergehalt werden zwar 26 oder 32 Cent Steuer pro Liter fällig, aber ob die Getränke genau um diesen Betrag teurer werden, steht nicht fest. Die Hersteller könnten die Kosten weitergeben, aber unter Konkurrenzdruck auch selbst tragen oder ihre Rezepturen ändern. Reine Säfte, ungesüßte Schorlen oder Zero-Getränke bleiben von der Steuer ausgenommen. Thomas Bleskin, Nachrichtenredaktion.
0: In Hamburg hat der Prozess um den Anschlag auf die Nord Stream Pipelines in der Ostsee begonnen. Angeklagt ist ein Ex-Offizier der ukrainischen Armee. Er soll die wohl spektakulärste Sabotageaktion der deutschen Nachkriegsgeschichte vor rund 4 Jahren geplant und überwacht haben. Die Bundesanwaltschaft wirft ihm unter anderem ein Kriegsverbrechen vor. Im September 2022 explodierten vor der dänischen Insel Bornholm mehrere Sprengsätze. Dabei wurden die beiden Nord Stream Gaspipelines beschädigt. Das waren die Nachrichten mit David Riemer.
2: Das Wetter.
3: Da geht's entspannt weiter, in der Nacht meistens aufgelockert und trocken. Stellenweise bildet sich Nebel bei Tiefstwerten zwischen 9 und 6 Grad. Morgen geht's rauf bis auf 21 und es bleibt so wie heute oft freundlich sonnig. Später bilden sich nur weiter oben so ein paar dichtere Schleierwolken. Es soll aber definitiv auch trocken bleiben.
2: NRW Verkehr.
3: Es staut sich noch auf der A1 Köln Richtung Münster zwischen Schwerte und Kamen Zentrum 2 Kilometer 26 Minuten plus. Auf der A3 Köln Richtung Frankfurt zwischen Lohmar Nord und Lohmar 1 Kilometer 6 Minuten plus. A33 Bielefeld Richtung Brilon zwischen Borchen und Kreuz-Wünnenberg-Haaren 4 Kilometer 4 Minuten plus. Auf der A43 Recklinghausen Richtung Münster zwischen Recklinghausen-Herten und Marl-Sinsen 1 Kilometer eine Dreiviertelstunde plus. Und die A44 Dortmund Richtung Kassel zwischen Kreuz-Wünnenberg-Haaren und Marsberg, 4 Kilometer Stau, 22 Minuten extra. Gutes Durchkommen.
1: Ups, okay. Also ein bisschen schlechtes Gewissen habe ich jetzt schon. Wir haben schon den 14. Oktober und seit 14 Tagen läuft quasi die Aktion Sober Oktober. Ich muss gestehen, ich habe es auch gar nicht mitgekriegt. Keinen Alkohol trinken soll gut für die Gesundheit sein. Da hören wir gleich mal genauer hin, was Atze Schröder dazu zu sagen hat.
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3: Markus Steinacker hier und hier sind die Indie-Rocker von Tempest City mit Self-Aware. Gleich noch im besten Mix Michael Jackson mit Beat It und neue Musik von Fastboy Music Sounds. Aber auch noch am Start. Schöne Nacht.

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0: Schöne Nacht euch. Atze Schröder ist ja auch immer gesund unterwegs. Er kennt auf jeden Fall jeden Gesundheitstrend, auch den Sober Oktober.
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3: Ja, nee, ist klar.
4: So, jetzt sagt doch mal, wie läuft bei euch der Sober Oktober? Ach, ihr habt noch nichts davon gehört? Ja, dann machen doch alle mit. Nur du nicht, oder was? Sober Oktober, ein Monat ohne Alkohol. Der neue Trend, quasi wie der Dry January, aber ohne Schnee. Und das ist natürlich eine Herausforderung, im goldenen Oktober nicht zu saufen. Wo doch gerade die Weinlese war, der Federweiße im Angebot und man vom Oktoberfest noch so schön im Training ist. Aber über